0: Guten Morgen zusammen, du bist der Baschi auf dem Radio New Eyes.
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0: Guten Morgen, ihr hört Neo 1 an diesem Dienstag, 15. September, 5:30 sind wir jetzt.
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0: Wer wie wir beide den Morgen mit dem Auto geht arbeiten, ist froh, gibt es einen Parkplatz für einen Klapp herzustellen. In aller Regel kostet das halt aber auch etwas, Michael Remund.
2: Ja, es gibt ja auch immer noch Gemeinden, wo das Parkieren quasi gratis ist. Zwar gibt es ja nicht mehr wie sagen mehr, aber es gibt es noch. In grossen Städten soll es jetzt zum Beispiel fertig sein mit gratis Parkieren.
0: Macht man das einfach so als Gemeinde?
2: Ja, nein. Der Gemeinderat von Höchi hat das sogenannte, Achtung, wunderbares Wort, wie ich finde, Parkplatzbewirtschaftungsreglement ausgeschafft.
0: Ja, das klingt spannend und gefällt das allen?
2: Ja, nein, definitiv nicht. Darum hat es ein Referendum gegeben. Grosshochstädten kann dann Ende diesen Monat darüber abstimmen. Wir liefern euch die Abstimmungsvorschau den Morgen dann aus und dann auch noch am Mittag mit einem Beitrag.
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0: Es ist ein frischer Start in den Tag. Aktuell haben wir so um die 12 Grad hier bei uns im Neo 1 Land. Dazu hat es am Morgen Teil Norden auch ein bisschen Nebelschwaden, die hier hängen. Die sind aber nicht weiter das Tragische. Die sollten sich dann mit der Zeit wieder auflösen. Dann ist das Wetter heute eigentlich trocken, freundlich und am meisten sonnig.
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0: Früh unterwegs sein, das ist gäbig, weil es hat in Regen noch keinen Verkehr. Das ist aktuell auch so. Ich habe keine Meldungen von der Strasse in der Region. Ein Gruß ins Auto. Habt Sorge unterwegs.

0: Früh am Morgen, ein paar Minuten nach der halben sechs, da braucht es noch schnell so ein Moment, bis man da ganz bei den Leuten ist. Darum kommen wir einfach direkt zu unserer Musik «Daylight» von David Kushner. Hören wir in den nächsten 10 Minuten. Der startet die nächste Halbstunde, mach aber den Martin Garrix und der Ed Sheeran «Repeated». Lassen wir als nächstes hier bei uns auf Neo 1 mit nach unterwegs. Michu Remund und ich, Zerina Klötzli. Guten Morgen zusammen.
1: Guten Morgen zusammen.

0: Honey Boy, ein Hit aus dem 2024. Ihr hört Neuways an diesem Dienstagmorgen, 10 vor 6. Nach einem Termin oder im Feierabend zurück zum eigenen Auto und zack, schon ein Zettel eingeklemmt beim Scheibenwischer. Nicht daran gedacht oder davon ausgegangen, es kommt eh niemand kontrollieren. Und schon ist es eben passiert und es gibt einen Buss. Das könnte schon gleich auch auf den öffentlichen Parkplätzen Grosshöchstädten so sein. Der Gemeindepräsident Raymond Beutler sagt:
1: Der Gemeinderat Grosshöchstädten wird mit dem Parkplatzbewirtschaftungsreglement dafür sorgen, dass Gratisparkierung künftig etwas kosten soll. Also, dass man nicht mehr einfach kostenfreies öffentliches Gut kann nutzen kann und dass das entsprechend abgegolten werden soll.
0: Am Sonntag der Woche entscheidet die Grosshöchstädter Stimmbevölkerung über das Parkplatzbewirtschaftungsreglement. Also eben, ob das Parkieren in Zukunft soll kosten. Wir schauen vor auf die Abstimmung, geht um 6 Uhr Nachrichten. Bevor es aber hier in die Richtung News-Update geht, habe ich zuerst einmal ein bisschen Schweizer Musik parat. Und das zwar vom Solothurn-Musiker Solaroy, Hurricane, ein Hit aus diesem Jahr. Geht parat für euch. Guten Morgen zusammen.

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3: Den Morgen mit dem Michael Remund. Grossaufstädte entscheiden in knapp 2 Wochen, wie viel zu parkieren in der Gemeinde kostet. Die Berner Polizei und die Schweizer Armee üben den Ernstfall. Und wir starten hier und da mit herbstlichem Nebel in den Tag. Dann gibt der Sommer aber nochmal alles und mit viel Sonnenlänge für bis zu 26 Grad. Wer sein Auto zu Grossaufstädten auf einem öffentlichen Parkplatz herstellt, zahlt im Moment nichts. Der Grossaufstädter Gemeinderat will das ändern und hat darum ein neues sogenanntes Parkplatzbewirtschaftungsreglement gemacht. Gegen das haben Private und Vereine das Referendum ergriffen. Am Sonntag in einer Woche entscheidet darum jetzt das Grossaufstädter Stimmvolk an der Urne. Der Gemeindepräsident Remo Beutler erklärt.
4: Wir hatten einfach einzelne Fälle, gehabt, wo Anhänger, aber auch Privatfahrzeuge die abgestellt wurden und eben abgestellt blieben auf diesen Parkplätzen. Es ist nicht so, dass die Parkplätze durchbelegt wären gewesen und besetzt dann gar nicht mehr zur Verfügung gestanden. Aber es ist einfach ein nicht korrekter Zustand und nicht fair gegenüber denen, die auf ihrem Privatgrundstück die Parkplätze zur Verfügung stellen.
3: Der Gemeinderat schlägt vor, dass die erste Stunde gratis bleibt. Dann kostet das Parkieren auf den öffentlichen Parkplätzen 1 Franken pro Stunde, maximal 10 Noten am Tag. Grossaufstädte entscheidet auch über einen Vorschlag aus dem Referendumskomitee. Bei dem wären die ersten 3 Stunden gratis bei maximal 21 Franken am Tag. Sagt das Grossaufstädter Stimmvolk am 27. September zu beiden Varianten nein, bleibt das Parkieren gratis. Der Berner Regierungsrat will anschauen, ob und welche Massnahmen es braucht, für das alle Kinder im Kanton Bern in eine Musikschule können. Ein überparteilicher Vorstoss will vor allem tiefere Beiträge für die Eltern. Der Regierungsrat will das nicht direkt annehmen, sondern zuerst schauen, wie die Situation jetzt ist, heisst es in der Antwort auf einen Vorstoss. Darum soll der Grosse Rat die Motion als Postulat annehmen. Nur die Kantonsbeiträge für die Musikschulen hochzutun, bringe nicht automatisch gleiche Chancen für einen Musikunterricht für alle Kinder, meint der Regierungsrat. Heute zahlt der Kanton 30% am Musikunterricht. Höhere Beiträge bringe zwar tiefere Tarife, entlaste aber nicht die Familien, die sich der Unterricht sonst nicht leisten können. Die Kantonspolizei Bern und die Schweizer Armee haben gestern geübt, die Energiezentrale Forsthaus im Westen von Bern zu bewachen. Die Polizei und die Armee haben bei laufendem Betrieb vor allem Zutrittskontrollen gemacht. Dann haben die Rekruten von der ABC-Abwehrtruppe geübt, wie sie einen echten radioaktiven Gegenstand bergen können. Daraufhin haben sie ihre Ausrüstung und sich selber in mehreren Schritten müssen dekontaminieren. Die Übung zeige laut der Polizei und der Armee, dass vor allem die Kommunikation zwischen den beiden Organisationen genau muss funktionieren. Das Training war im Rahmen der grossen Verbandsübung Fides 26 gewesen, bei der üben die verschiedenen Berner Organisationen den Einsatz bei Terror oder möglicher Kriegsgefahr. Seit dem Juni ist im luzernischen Malters ein Mann vermisst worden. Jetzt ist klar, der Mann ist gestorben. Die Luzerner Polizei hat die Leiche vom 56-Jährigen gefunden. Was genau passiert ist, sei noch nicht klar. Für die Bevölkerung sei es aber nicht gefährlich, schreibt die Luzerner Polizei in einer Mitteilung. Die Leiche vom Mann sei im Gebiet Bugenringen zu Malters vorgekommen. Voran hat es diverse Suchaktionen gegeben. Unter anderem auch aus der Bevölkerung, weil die Menschen in den sozialen Medien spekuliert und sich so auch gegenseitig Angst gemacht haben, betont die Luzerner Polizei, dass es nicht gefährlich sei.
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1: Heute Morgen da ist Herbst angesagt mit 12 Grad und im Norden hat sogar ein bisschen Nebel diesen Morgen. Am Nachmittag da wechselt aber die Jahreszeit wieder auf Sommer. Bis zu 26 Grad steht auf dem Plan, den Nachmittag dazu viel Sonnenschein.
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1: Da habe ich noch eine Meldung von der A1 Zürich Richtung Bern zwischen Herking und der Verzeigung Lauterbach. Da stockt es aktuell ein bisschen wegen Verkehrsüberlastung. Sonst habe ich noch von der Hauptstrasse aktuell keine Meldungen von Stocker oder Unfall. Nur eine Meldung von einer Strassensperrung entlang von der Kantonsstrasse Zivil. Oberthau wird von heute bis übermorgen geholzt, ab dem Waldmätteli bis zur Abzweigung Zaug. Von heute bis übermorgen ist darum der Abschnitt vom 7 Uhr morgen bis um 5 Uhr am Abend gesperrt. Es gibt aber eine Umleitung via Zivil, Grosshöchstädten, Moschberg. Ich wünsche eine gute und eine sichere Fahrt.

Dienstagmorgen. Vielleicht seid ihr gegen noch müde vom Wochenende. Es ist irgendwie auch brutal viel gelaufen. An jeder Laterne gefühlt hat es irgendein Fest oder ein Jubiläum zu feiern gegeben. Auch die Musikschule Worblental Kiesental hat am Samstag das 50-jährige Jubiläum gefeiert. Mit einem Fest, oder besser gesagt einem Festival, wo viele Schülerinnen und Schüler von der Musikschule auf der Bühne gezeigt haben, was sie können. 50 Jahre Musikschule, ja, das ist etwas Schönes zum Feiern. Aber in diesem halben Jahrhundert hat es so viele Herausforderungen gegeben, die man haben müssen meistern. Welche das sein und wie der Leiter von der Musikschule Worblental Kiesental, der Thomas Saxer, auf die Zeit zurückschaut, das hören wir gleich nach einem Song. An dem Mix für euch, an dem Dienstagmorgen, Michael Remond und ich, Zeni Nachlötzli.

0: Black Keys mit You Got to Lose, das war hier bei uns auf Neo 1 an diesem Dienstagmorgen, 9 Minuten nach den 6 haben wir. Wir haben zwar unterdessen ja, schon wieder Dienstag und gleich denken die einen oder anderen sicher gerne noch ein bisschen zurück an ihr Wochenende. Ein Brunch mit den Freundinnen, ein Shootmatch mit den Gielen oder an ein Fest, wo sie waren. Oder Thomas Sachser ist sicher noch ein bisschen in Erinnerungen an das Wochenende. Er ist der Leiter von Musikschule Worblental Kiesental, der letzten Samstag ihr 50-Jahr-Jubiläum gefeiert hat. Gegründet wurde ist die Musikschule dementsprechend 1976. Und dass es eine noch gibt, ist nicht selbstverständlich. Sie haben in diesen 50 Jahren immer wieder mit Herausforderungen zu kämpfen gehabt. Unter anderem finanziell.
1: Die Entwicklung der Grundlagen der öffentlichen Gelder. Also die Musikschule im Kanton Bern sind zu rund 60% von Kantonen und Gemeinden finanziert. Und da sind gesetzliche Grundlagen geschaffen worden. Es hat Leistungsverträge mit den Gemeinden.
0: Das aufzubauen, sei eine der Herausforderungen gewesen, erzählt der Musikschulleiter Thomas Sachser. Abgesehen von den Finanzen hat es aber auch räumliche Herausforderungen gegeben.
1: Die Musikschule ist in den ersten Jahren sehr stark gewachsen. Und die Raumthematik ist noch jetzt immer eine grosse Thematik, dass wir können gute, adäquate Räume finden und dass wir eben auch dezentral unterrichten in den Standortgemeinden präsent sein in guten Räumen.
0: Eine weitere Herausforderung in den 50 Jahren, die die Musikschule Worblental-Kiesental mittlerweile gibt, sind die Stundenpläne. Es sei anspruchsvoll, die Stunden zu verteilen und Termine zu finden.
1: Und für unsere Lehrpersonen eine grosse Herausforderung ist, dass sie eigentlich das unternehmerische Risiko tragen. Also sie haben einfach immer für das nächste Semester gesichertes Pensum. Das ist bei allen Musikschulen in der Schweiz so. Wissen aber nicht, wie es langfristig aussieht. Und das ist natürlich ein grosser Druck auch für die Lehrpersonen an den Musikschulen.
0: Dazu ist 2020 noch die Corona-Pandemie gekommen, wo sie vom einen auf anderen Tag auf Online-Unterricht haben müssen umstellen, ergänzt der Musikschulleiter Thomas Sachser. Und trotz all diesen Herausforderungen hat die Musikschule Worblental-Kiesental letzten Samstag ihr 50-Jahr-Jubiläum feiern. Eine gefreute Sache, die Thomas Sachser sicher auch noch 2 Tage später gerne zurückdenkt.

0: Missing Everything But The Girl. Ihr hört Neo Ace an diesem Dienstagmorgen, 18 Minuten nach der 6 haben wir jetzt. Würzige Käse, feine Schocke, schöne Berge. Die Schweiz hat aber noch so viel mehr zu bieten als das. Zum Beispiel schon nochmal unsere Musik, vor allem geht es die Mundartlieder. Sei das jetzt von Plüsch. Von Patent Dochsner oder auch von Hecht.
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0: Die Liste, ja, die könnte ich noch ins Unendliche weiterführen. Seit kurzem gibt es aber auch von einem anderen Schweizer Musiker Mundart Musik. Und das im St. Gauer Dialekt. Eigentlich kennen wir ihn so, der Jim Thomas. 2014 hat er bei Fernsehmusikshow «The Voice of Switzerland» mitgemacht und hat dort den zweiten Platz geholt. Auf seinem neuen Album «Bi Punkt», wo Andy Augusten ist rausgekommen, singt er jetzt aber das erste Mal nicht Englisch, sondern in seinem St. Gauer Dialekt.

0: ein Lied singen in seinem Dialekt. Das hat der Schim Thomas schon gerne mal machen. Aber lange hat er sich irgendwie nicht so dafür gehabt.
1: Ich habe einen uhrenbraten Dialekt, also wirklich einen Rauchen, oder? Ich meine, ihr Emmentaler habt ja auch einen Rauchen Dialekt. Ich bin auf dem Land aufgewachsen, oder? In der Ostschweiz, im St. Galler Rintel. Und von dort kommt der Dialekt und es ist ein brutaler Rauchen Dialekt.
0: Darum habe ich auch lange nicht gewusst, was für Musik das er überhaupt machen soll mit seinem Dialekt. Etwas sei von ihm aber von Anfang an klar gewesen.
1: Es muss ein Song sein, der irgendwie auch noch eine gewisse Leichtigkeit drin hat, einen gewissen Witz, einen gewissen Humor, so, wo man wirklich eben so richtig reingehen kann, hört mit dem Dialekt, oder? Ich fluche ja brutal auch dort, oder? Das liebe ich, finde ich mega cool. Also Fluchen ist ein grosser Bestandteil von dem Dialekt und da haben wir müssen rein.
0: Und so ist dann er Kilbibahn entstanden. Das erste Mal hat der St. Galler Musiker ein Lied geschrieben und gesungen in seiner Muttersprache, in seinem Dialekt. Dabei habe ich gemerkt, Songs machen auf Englisch oder auch in Mundart, das ist schon mal so ein Unterschied.
1: Es ist direkter. Also ich habe vom Singen her gerne nicht müssen überlegen, wie ich das bringe, sondern das ist einfach rausgekommen.
0: Auch wenn ein Musiker aus St. Gallen recht ring ist gegangen, sein erstes Mundartlied «Kilbibahn» auf die Beine stellen, setze ich in Zukunft wahrscheinlich nicht auf Schweizerdeutsch.
1: Für mich ist Englisch immer noch eigentlich die Sprache, wo ich mich am besten musikalisch ausdrücken kann.
0: Auch wenn Englisch weiterhin die Nummer 1 oder Number 1 von der Sprache bleibt, wenn es um seine Musik geht, ein Mundartlied hat er rausgebracht auf seinem neuen und dritten Album «Bipunkt». Kilbibahn vom Schim Thomas im breitesten St. Galler Dialekt. Lassen wir jetzt hier bei uns auf Neo 1.
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1: Hat so ein bisschen etwas Reggae-mässiges irgendwie. Der breiteste St. Galler Dialekt. Habt ihr gehört hier bei uns auf Neo 1 an dem Dienstag Morgen, das war Kilbibahn vom Shim Thomas. Ein Song ab seinem neuen Album «Bei Punkt», wo Ende August rausgekommen ist. Noch 5 Minuten, dann haben wir 6:30. Guten Morgen zusammen.

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2: Guten Dienstagmorgen zusammen, ihr seid mit Neo 1 unterwegs an dem 15. September. 6:30 haben wir jetzt gleich. Und das News-Update, das gehört ihr diesen Morgen von Michael Remund.
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4: Das Velo-Ausleihsystem Publibike will wachsen. Unter anderem im Aretal und gegen Worb zu sind mehr Stationen für das Velo-Ausleihen geplant. Neo 1 hat auch schon berichtet. In der Gemeinde Rubigen sollen an 3 Standorten solche Stationen dazukommen, unter anderem beim Bahnhof oder auch gegen die Aren runter. Bis letzte Woche ist das Baugesuch dazu gelaufen. Es hat keine Einsprache gegeben, heisst es vom zuständigen Regierungsstatthalteramt Mittelland auf Anfrage von Neo 1. Die Berner Fachhochschule BFH startet mit rund 7'900 Studierenden ins neue Studienjahr. Das sind rund 2% weniger als noch fern, heisst es in der Mitteilung von BFH. Die Schuld sind da unter anderem die höheren Studiengebühren, wo sich der Regierungsrat entschieden hat. Vor allem bei den Studierenden aus dem Ausland und den Masterstudiengängen hat es deutlich weniger Anmeldungen gegeben. Neben den Gebühren mache ich auch wie weniger eine Berufsmatur, die er an der BFH weiter studieren. Der Verleger Jürg Marquardt ist mit 81 gestorben, das bestätigt seine Familie Nächte im SRF. Der Jürg Marquardt war in den letzten 60 Jahren eine prägende Figur für die Schweizer Medien. Unter anderem hat er seine eigene Mediengruppe gegründet, die noch heute im Ganzen 40 verschiedene Heftchen im deutschsprachigen Europa rausgibt. Vor 45 Jahren hat der Zürcher den Durchbruch als Verleger mit dem Heftchen Cosmopolitan geschafft.
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2: Es ist ein frischer Start in den Tag. Aktuell haben wir so um die 12 Grad. Die Temperaturen die steigen aber heute im Verlauf des Tages. Am Nachmittag sind es so maximal 26 Grad im Neo-Eisland. Dazu kann es den Morgen die Norden noch ein bisschen Nebelschwaden haben. Die verziehen sich aber dann mit der Zeit. Das Wetter ist heute im Großen und Ganzen trocken, freundlich und am meisten sonnig.
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2: Da habe ich noch 2 Meldungen von der A1 Zürich Richtung Bern. In der Höhe vor Verzeigung Wickertal besteht Gefahr wegen Gegenständen auf der Fahrbahn. Und dann habe ich auch noch eine Meldung von Stocker und Stau auf der A1 in Richtung Bern, ebenfalls zwischen Herkingen und der Verzeigung Lauterbach. Da geht es aktuell etwa 4 Stunden länger. Von der Hauptstrasse aus Neo-Eisland habe ich noch aktuell keine Meldungen. Ein Grüße ins Auto, habt Sorge um Rex.

Der Start in den Dienstag machen mit nach Michu Remund und ich, Zerina Klötzli. Und weil es aber manchmal am Morgen noch so ein bisschen harzig ist mit der Wache und voll da sein, habe ich einen Song parat, der meiner Meinung nach auch die grössten Morgenmuffeln so ein bisschen wenigstens abholen sollte. Come on, Eileen von Texas Midnight Runners. In meinen Augen ein absoluter Klassiker. 1982 ist rausgekommen und geht noch gleich gut wie dann.

0: Milo mit My Lucky Day. Das ist der zweite Morgen mit Neo 1, 21 Minuten vor der 7. Und wir schauen, was uns das Wetter noch bringt die Woche.
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0: Den Morgen brauchen wir die Jacke oder vielleicht den Pulli, um aus dem Haus zu gehen. Am Nachmittag ist aber dann wieder T-Shirt-Wetter. Sarina Leuthold vom Meteotest Bern. Ich glaube, es gibt noch mal einen sommerlichen Tag.
2: Genau, das ist so ein bisschen das Los der Übergangszeit, kann man fast ein bisschen sagen. Am Morgen wird es kalt, am Abend auch. Und tagsüber kann es eben gut noch mal sehr einheizen, die Höchstwerte. Die sind so um die 5, 26 Grad am Nachmittag. Und dazu gibt es viel Sonnenschein. Vielleicht jetzt am Morgen gibt es da und dort ein paar einzelne Nebelfelder, die man sieht. Aber sonst eben, ist es schon hier vom Morgen weg sonnig und bleibt auch ziemlich sonnig. Eigentlich den ganzen Tag.
0: Auf den Mond kehrt das Wetter näher, aber gell?
2: Genau, morgen kommt der Kaltfront und die bringt dann definitiv ein bisschen mehr Turbulenz oder Abwechslung ins Wetter wieder zurück. Das heisst, im Verlauf des Vormittags werden die Wochen zahlreicher und spätestens ab Mittag wird es dann wahrscheinlich Regengüsse und vielleicht sogar auch mal ein Gewitter mit dabei haben. Das zieht sich dann eben in Nachmittag und die oben so weiter, dass es da immer mal wieder bewölkt und nass kann werden. Die Temperatur geht deutlich zurück, die Höchstwerte sind um die 18 bis 20 Grad und wahrscheinlich wird der Wind auch, also der West- bis Nordwestwind, auch ein bisschen auffrischen.
0: Und wie ist der Wettertrend so für die restliche Woche?
2: Ja, Donnerstag, Freitag, die sind noch so ein bisschen wechselnd bewölkt bis recht sonnig, wahrscheinlich aber eher auf der trockenen Seite, wobei vereinzelt ein paar Tröpfchen nicht ganz ausgeschlossen können werden, gerade am Freitag. Aber ja, voraussichtlich ist es wirklich eher trocken und die Temperaturen, die bewegen sich so um die 18 Grad am Nachmittag. Und dann aufs Wochenende, da kann sich dann nachher doch wieder ein definitives Hoch für uns stark machen. Das bringt dann die Sonne wieder mehr zurück in die Region. Es ist den ganzen Tag jeweils ziemlich sonnig und die Temperaturen steigen dann wieder auf 20 bis 22 Grad an.
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0: Neo 1 begleitet euch durch den Dienstagmorgen, 11 Minuten vor den 7 Heimer. Saisonstart, enttäuschende Nazi, Erfolge nach dem Nazi-Rücktritt und ein Trainer, der muss gehen. Wir haben alles auf der Gefühlskala bei uns im Sport diesen Morgen.
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0: Wir starten mit Eishockey. Endlich können wir wieder mit Eishockey starten, Michael Remund.
2: Ja, die neue Saison geht heute los und das zum Start geht mit der sogenannten V-Runde hinich. So heisst es, es spielen alle 14 Teams hinich aus der höchsten National League. Pünktlich am 4. vor 8. geht es los.
0: Die SCL Tigers spielen hinich auswärts beim Playoff-Finalist von Fern, dem HC Davos. Neben dem neuen Podcast sind wir natürlich auch diese Saison wieder bei jedem Tigers-Match mit dabei. Hinich ab den 7. stimmen wir euch auf den Saisonstart ein.
2: Dann schauen wir noch auf die andere Spiel von Hinich. Der SC Bern spielt auswärts gegen ZSC Lions. Biel hat der amtierende Meister Fribourg zu Visite. Aschua spielt gegen Ambri, Rappi gegen Kloten, Lausanne gegen Zug und Lugano gegen Genf.
0: Der Modus bleibt der gleiche wie gehabt. Also die besten 6 Teams schaffen es nach der Qualifikation direkt in die Playoffs. Teams auf den Plätzen 7 bis 10 spielen dann noch in den sogenannten Play-Ins auf die 2 letzten Playoff-Plätze. Soweit sind wir aber noch nicht. Bis dahin geht es gut. 50 Runden. Playoffs starten am 13. März nächstes Jahr.
2: Und wir wechseln zum Volleyball. Die Schweizer Mannen-Nazi verliert an der EM zu Rumänien im 4. Gruppenspiel zum 4. Mal. So ist die Nazi definitiv vorzeitig rausgefallen. Nur die 4 besten Teams von der 6. Gruppe kommen weiter. Das schaffen die Schweizer nicht mehr.
0: Nächte gibt es gegen Deutschland ein 1-3. Die Schweizer Nazi hat immerhin das 2. Mal einen Satz gewonnen an dieser EM. Zum Schluss spielen die Schweizer heute noch gegen Lettland.
2: Dann gehen wir heute zum Horn raus. Da sind am Wochenende diverse interkantonale Nachwuchsfeste gewesen. Beim Fest zu Swil, wo die Hornhauser Gesellschaft der Swil organisiert hat, gewinnt am Schluss der Nachwuchs von Talgraben, Bigel, Goldbach, Schaffhausen. Hinten dran kommen Eriswil und Grüne Matt Brand ins Langnau-Bergen.
0: Bei den Einzelschlägern in der höchsten Stufe 1 hat der Alex Schoss von Bigel Goldbach am weitesten mögen. Schon einen Tag vorher war das Nordwestschweizer Zweckverbandsfest von den aktiven Hornhauser. Hier gewinnt Weissachen, Bolodingen, Bettenhausen vor Höchstetten 4 und Eriswil 4. In der höchsten Stufe bei den Einzelschlägern ist Jan Arthur Link von Obersteckholz der Beste gewesen.
2: Und dann haben wir noch Schutte. 4 Tage nachdem er gesagt hat, er höre ihr Schweizer Nazi auf, zeigt der Noah Okafor eine sehr gute Leistung. Der Schweizer Flügelstürmer gibt die Nächte in der höchsten englischen Liga einen Pass zum Goal und macht noch eins selber. Am Schluss gewinnt Leeds daheim gegen Newcastle mit 4-0.
0: So kommt Leeds in der Tabelle auf den 3. Platz. Neben Okafor hat auch noch der Nazi-Verteidiger Nico Elevedi von Anfang an gespielt. Bei Newcastle ist der Fabian Schär auf der Bank gehockt.
2: In Deutschland gibt es schon den nächsten Trainerwechsel. Hannover aus der 2. höchsten Bundesliga ist so schlecht gestartet wie seit 5 Jahren nicht mehr. Das hat dem Trainer Christian Titz per sofort den Job gekostet.
0: Das meldet der Club vom Schweizer Goalie Pascal Lorenz-Nächti. Es wird vermutet, dass jetzt der Sandro Wagner als Trainer von Hannover übernimmt. Hannover hat aus den ersten 5 Spielen gerade mal 4 Punkte geholt. Der Schweizer Pascal Lorenz hat in einem Spiel das Goal hüten können.
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7: Den Morgen mit dem Michael Remund. Grosshochstädte entscheiden in knapp 2 Wochen, wie viel zu parkieren in der Gemeinde kostet. Die Berner Polizei und die Schweizer Armee üben den Ernstfall. Und wir starten hier und da mit herbstlichem Nebel in den Tag. Dann gibt der Sommer aber nochmal alles und mit viel Sonnenlänge für bis zu 26 Grad. Wer sein Auto zu Grosshochstädten auf einem öffentlichen Parkplatz herstellt, zahlt im Moment nichts. Der Grosshochstädter Gemeinderat will das ändern und hat darum ein neues sogenanntes Parkplatzbewirtschaftungsreglement gemacht. Gegen das haben Private und Vereine das Referendum ergriffen. Am Sonntag in einer Woche entscheidet darum jetzt das Grosshochstädter Stimmvolk an der Urne. Der Gemeindepräsident Remo Beutler erklärt.
8: Er hatte einzelne Fälle gehabt, wo Anhänger, aber auch Privatfahrzeuge die abgestellt wurden und eben abgestellt blieben auf diesen Parkplätzen. Es ist nicht so, dass die Parkplätze durchbelegt wären gewesen und besetzt dann gar nicht mehr zur Verfügung gestanden. Aber es ist einfach ein nicht korrekter Zustand und nicht fair gegenüber denen, die auf ihrem Privatgrundstück die Parkplätze zur Verfügung stellen.
7: Der Gemeinderat schlägt vor, dass die erste Stunde gratis bleibt. Dann kostet das Parkieren auf den öffentlichen Parkplätzen 1 Franken pro Stunde, maximal 10 Noten am Tag. Grosshochstädte entscheidet auch über einen Vorschlag aus dem Referendumskomitee. Bei dem wären die ersten 3 Stunden gratis bei maximal 21 Franken am Tag. Sagt das Grosshochstädter Stimmvolk am 27. September zu beiden Varianten nein, bleibt das Parkieren gratis. Der Berner Regierungsrat will anschauen, ob und welche Massnahmen das es braucht, für das alle Kinder im Kanton Bern in eine Musikschule können. Ein überparteilicher Vorstoss will vor allem tiefere Beiträge für die Eltern. Der Regierungsrat will das nicht direkt annehmen, sondern zuerst schauen, wie die Situation jetzt ist, heisst es in der Antwort auf einen Vorstoss. Nur die Kantonsbeiträge für die Musikschulen hochzutun, bringe nicht automatisch gleiche Chancen für einen Musikunterricht für alle Kinder, meint der Regierungsrat. Heute zahlt der Kanton 30% am Musikunterricht. Höhere Beiträge bringen zwar tiefere Tarife, entlasten aber nicht die Familien, die sich der Unterricht sonst nicht leisten können. Die Kantonspolizei Bern und die Schweizer Armee haben gestern geübt, die Energiezentrale Forsthaus im Westen von Bern zu bewachen. Die Polizei und die Armee haben bei laufendem Betrieb vor allem Zutrittskontrollen gemacht. Dann haben die Rekruten von der ABC-Abwehrtruppe geübt, wie sie einen echten radioaktiven Gegenstand können bergen können. Daraufhin mussten sie ihre Ausrüstung und sich selber in mehreren Schritten müssen dekontaminieren. Die Übung zeige laut der Polizei und der Armee, dass vor allem die Kommunikation zwischen den beiden Organisationen genau muss funktionieren. Das Training ist im Rahmen der grossen Verbandsübung Fides 26. Bei der üben die verschiedenen Berner Organisationen den Einsatz bei Terror oder möglicher Kriegsgefahr. Seit dem Juni ist im luzernischen Malters ein Mann vermisst worden. Jetzt ist klar, der Mann ist gestorben. Die Luzerner Polizei hat die Leiche vom 56-Jährigen gefunden. Was genau passiert ist, sei noch nicht klar. Für die Bevölkerung sei es aber nicht gefährlich, schreibt die Luzerner Polizei in ihrer Mitteilung. Voran hat es diverse Suchaktionen gegeben. Unter anderem auch aus der Bevölkerung, weil die Menschen in den sozialen Medien spekuliert und sich so gegenseitig Angst gemacht haben, betont die Luzerner Polizei, dass es nicht gefährlich sei.
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5: Langsam, aber sicher tagt es. Man merkt, es herbstelt. Nicht nur, weil es morgen später hell wird, sondern auch wegen der Temperatur. Aktuell sind wir frisch um die Weg. Unterwegs, so um die 11 bis 12 Grad. Am Nachmittag ist es aber dann wieder sommerlicher. Bis zu 26 Grad stehen heute auf dem Programm. Dazu ist das Wetter freundlich und zum grössten Teil auch sonnig.
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5: Auf der A1 Zürich Richtung Bern, in der Höhe vor Verzeigung Wickertal, besteht die Gefahr von Gegenständen auf der Fahrbahn. Dort muss man schnell heute ein bisschen aufpassen. Dann habe ich noch eine Verkehrsmeldung von der A1 in Richtung Bern zwischen Rotrist und der Verzeigung Lauterbach. Da stocken sozusagen Verkehrsüberlastung. Plus minus eine Viertelstunde länger hat man dort auf diesem Abschnitt aktuell. Auf der Hauptstrasse sollte der aktuell nie länger als 5 Minuten anstehen. Aber ich habe noch eine Meldung von einer Strassensperrung aus der Region. Entlang der Kantonsstrasse Zäzewil, Obertau wird von heute bis übermorgen gehäuselt, ab dem Wald Mätteli bis zur Abzweigung Zaug. Von heute bis übermorgen ist darum der Abschnitt von jetzt am 7. Uhr morgen bis am Abend am 5. Uhr gesperrt. Es gibt aber eine Umleitung via Zäzewil, Grosshöchstetten, Moschberg.
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Am Sonntag ist es so die gegangen wie im Ameisenhaufen. Die 19. Ausgabe vom Slow-Up Emmental Oberaargau ist über die Bühne gegangen. 30'000 Teilnehmerinnen und Teilnehmer waren auf der Strecke zwischen Huttu und Summiswald mit den Velo, Rollschuhen oder auch zu Fuß unterwegs gewesen. Das OK sei zufrieden mit dem diesjährigen Slow-Up. Und gleich, auch wenn viele Leute sind da gewesen, das Wetter passt und die Stimmung gut war, hat es ein paar Zwischenfälle gegeben. Welche das waren, das hören wir gleich nach einem Song hier bei uns auf Neo1. Für dich im Studio diesen Morgen, Michael Remond und ich, Celina Klötzli.

0: Mit neu seid ihr unterwegs an diesem Dienstagmorgen, 15. September, 10 ab 7 haben wir jetzt geht. Zwei Tage später, da ist es immer schlimmer. Der Muskelkater, der zieht heute auch noch fast ein bisschen mehr als gestern. Bei all denen, die am Sonntag dabei waren, am Slow-Up Emmental Oberaargau. Die Strecke von Hotwil bis auf Summiswald, die zieht sich nämlich noch feierlich, wenn man mit dem Velo, mit den Rollschuhen oder zu Fuß unterwegs war. 38 Kilometer ist die gesamte Strecke, die am Sonntag im Rahmen des 19. Slow-Up zu Hotwil gesperrt war für die Autos und die Töffe und so weiter. 30'000 Teilnehmende haben sie am Sonntag bei bestem Wetter. Es sei den ganzen Tag eine gute Stimmung gewesen, sagt der OK-Präsident Martin Grenicher. Das habe er auch von den Leuten selber gehört. Auch wenn er heuer ein bisschen weniger Feedback bekommen als sonst.
1: Weil ich vielleicht mit meinem Nachfolger unterwegs war, habe ich mich natürlich mehr auf ihn konzentriert. Oder sind wir zusammen gesehen und haben viel diskutiert und haben ihm schon Informationen mitgegeben. Darum ist dort vielleicht ein bisschen weniger gekommen. Aber so wie ich die Stimmung habe wahrgenommen, eigentlich gut.
0: Der 19. Slow-Up Emmental Oberaargau war der letzte für Martin Grenicher als OK-Präsi. Er gibt sein Amt ab. Darum hat er am Sonntag auch immer wieder die gleiche Frage gehört.
1: Ja, wieso hast du nicht noch ein Jahr gemacht? Du hast doch den 20. Das wäre ein Jubiläum und so. Und ich hatte das eigentlich nie vor Augen gehabt oder so, das anzustreben. Für mich ist, also, habe ich jetzt einfach das Gefühl, es ist gut. Wir haben jetzt einen Nachfolger gefunden, der nicht so einfach war. Und den muss man dann von mir aus übergeben. Und ich finde es ja für ihn, für einen Reto, einen coolen Einstieg mit dem Jubiläum zu starten.
0: Der potenzielle Nachfolger ist der Reto Rettemund. Er muss aber im Frühling nächstes Jahr noch offiziell gewählt werden zum neuen OK-Präsident. Am Sonntag ist er schon zusammen mit dem aktuellen OK-Präsi die Strecke vom Slow-Up abgefahren und sie haben die verschiedenen Posten zusammen angeschaut. Der Reto Rettemund erzählt.
2: Zum Beispiel die Schulklassen, die wichtige Rollen spielen, die die ganze Zählung vormachen. Für mich ist es eigentlich heute ein kleiner Schnuppertag, dass ich mal ein bisschen sehen darf, wie das der Martin bis jetzt über 10 Jahre erfolgreich gemacht hat und dass ich das in diesem Sinn und Geist auch darf weiterführen darf.
0: Für nächstes Jahr findet er wichtig, dass man auf einmal den gleichen Kurs hat wie besitzen.
2: Wir müssen wirklich die ganze Region weiterhin fest einbeziehen. Das es fällt und geht nicht mit einer Person, sondern mit ganz, ganz vielen, die da dazu beitragen, dass das geht. Und die möchte ich jetzt mal ein bisschen lernen kennen. Und dann kann man dann schauen, wo dass man vielleicht das eine oder andere noch ergänzen oder dazu nehmen. Aber im Moment sieht es ja sehr gut aus. Also schon mal die Herausforderung, dass man es überhaupt so weiterführen kann.
0: So der Reto Rettemund, potenziell neuer OK-Präsident vom Slow-Up Emmental Oberaargau. Nächstes Jahr für die 20. Ausgabe lassen sich aber sicher etwas einfallen, ergänzt der aktuelle OK-Präsident Martin Grenicher. Wie Martin Grenicher sein letztes Slow-Up als OK-Präsident hat erlebt und dort die Stimmen der Besucherinnen und Besucher könnt ihr schon nachhören auf unserer Webseite neo1.ch.

0: Antenne 1 begleitet euch der letzte Morgen, 15. September, haben wir heute 18 Minuten nach der 7. Veränderungen über Veränderungen. In der heutigen Zeit geht alles so schnell, da kann man nicht bleiben stehen. Das geht auch verschiedenen Unternehmen und Läden so. 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
0: 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Der Martin Kauer von Dorfmetz erzählt, sie müssen und haben immer müssen dranbleiben, dass die Metzg weiterhin läuft.
2: Ja, da muss ich halt auch dem Vater sagen, der ist Mutter natürlich auch, die sind gerne auf dem neuesten Stand geblieben. Probiert dann mal baulich oder gegen etwas gegangen, oder da musst du halt schon dran sein, dass du die ganzen Vorschriften kannst einhalten oder wo nicht weniger werden manchmal. Und sie sind wirklich gerne, also die gerne investiert. Du hast schon mal ein Problem abdeckt, oder da hast, das ist nicht das Problem. Du musst auch gerne modern sein und probieren Neues zu machen oder das, was du hast, immer gut machst, gleich machst und ein neue Sachen reinbringen. Und es sollte auch gleich sein. Jetzt zum Beispiel Wurstwaren sollte gerne gleich gut sein. Nicht eines so, eines so. Das ist halt schon noch ein bisschen. Der Qualitätsstandard sollte einfach gerne gleich sein, ja.
0: Der Martin Kauer verratet dann auch gut, wie dass man die Gutscheine binnen einlösen kann.
2: Für Einkauf oder man kann kalte Platten machen bei uns oder ein Geschenkskörbchen mit geschnittenem Trockenfleisch, das schon abgepackt ist, oder Grillplatten. Diverses, ja. 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Also, es gibt sicher immer eine Lösung, die du gut einsetzen kannst. Ja.
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4: Guten Dienstagmorgen, wir haben 7:30 Uhr. Und das News-Update, das gehört ihr diesen Morgen von Michael Remund.
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6: Das Velo-Ausleihsystem Publibike will wachsen. Unter anderem im Aaretal und gegen Worb zu sind mehr Stationen für das Velo-Ausleihen geplant. Neo 1 hat hier schon berichtet. In der Gemeinde Rubigen sollen an 3 Standorten solche Stationen dazukommen, unter anderem beim Bahnhof oder auch gegen die Aaren runter. Bis letzte Woche ist das Baugesuch dazugelaufen. Es hat keine Einsprache gegeben, heisst es vom zuständigen Regierungsstatthalteramt Mittelland auf Anfrage von Neo 1. Die Berner Fachhochschule BFH startet mit rund 7'900 Studierenden ins neue Studienjahr. Das sind rund 2% weniger als noch fern, heisst es in der Mitteilung von BFH. Die Schuld seien da unter anderem die höheren Studiengebühren, die sich der Regierungsrat entschieden hat. Vor allem bei den Studierenden aus dem Ausland und den Masterstudiengängen haben es deutlich weniger Anmeldungen gegeben. Neben den Gebühren mache ich auch gängig wie weniger eine Berufsmatur, die dann an der BFH weiter studieren. Der Verleger Jürg Marquardt ist mit 81 gestorben, das bestätigt seine Familie Nächte im SRF. Der Jürg Marquardt war in den letzten 60 Jahren eine prägende Figur für die Schweizer Medien. Unter anderem hat er seine eigene Mediengruppe gegründet, die noch heute im ganzen 40 verschiedene Heftchen im deutschsprachigen Europa rausgibt. Vor 45 Jahren hat der Zürcher den Durchbruch als Verleger mit dem Heftchen Cosmopolitan geschafft.
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4: Am Morgen frisch, am Nachmittag schon bald wieder heiss. Das ist ja, so ein bisschen der Fluch von diesen Übergangszeiten. Im Moment sind Temperaturen bei um die 12. Am Nachmittag gibt es bis zu 26 Grad. Dazu ist das Wetter heute freundlich und am meisten sonnig.
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4: Von der A1 habe ich eine Meldung, und zwar in Richtung Bern zwischen Rotrist und der Verzeigung Lauterbach. Da stockt wegen Verkehrsbelastung. Plus minus eine halbe Stunde länger hat man dort auf diesem Abschnitt. Und auch auf der Hauptstrasse in der Region müsst ihr etwa mal ein bisschen abbremsen. Aktuell verliert ihr aber nie mehr als 5 Minuten. Ein Gruß ins Auto und eine gute Fahrt wünsche ich.

0: Am Mikrofon für euch am Morgen Celina Klötzli und es war 7:30 Uhr. Heisst, es ist Zeit für unser Morgenspiel.
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2: Wieso hast du nicht noch ein Jahr gemacht? Du hast doch den 20. Das wäre ein Jubiläum und so. Und ich hatte das eigentlich nie vor Augen gehabt oder so, das anzustreben. Für mich ist, also, habe ich jetzt einfach das Gefühl, es ist gut. Wir haben jetzt einen Nachfolger gefunden.
0: Wenn ihr wisst, wer da redet, dann gebt mir doch jetzt heute einen Funk auf 0588 17 17 17.

0: Carly Rae Jepsen ist es hier bei uns auf Neo1 mit «I really like you». 6 Minuten nach der halben Nacht immer. Und jetzt gilt es ernst für Priska von Reisiswil.
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0: Priska, ich hoffe, du hörst mich. Bist du da dran? Hallo.
2: Ja, hallo.
0: Sehr gut. Jetzt muss ich dich gleich noch schnell fragen, wieso hast du vorhin entschieden, dass du heute Morgen mitspielen bei uns im Morgenspiel?
2: Ganz spontan eigentlich. Ich habe das gerade gehört und habe gefunden, ich glaube, ich weiss, wer das ist und melde mich mal.
0: Also, perfekt. Dann hoffen wir, du hast die richtige Antwort parat, wenn du da schon bist durchgekommen. Denn morgen haben wir 150 Franken im Jackpot. Und für 150 Franken kann man den Dorf Metz Kauer zu Zäziwil fein ein bisschen kümmern. Aber du spielst jetzt zuerst mal mit der ersten Stimme um einen ersten 50er mit. Ich gebe dir jetzt die erste Stimme und wenn du weisst, wer da redet, eben, dann gewinnst du einfach mal einen Gutschein im Wert von 50 Franken. Bist du ready für die erste Stimme?
2: Ja.
0: Perfekt.
3: Wieso hast du nicht noch ein Jahr gemacht? Du hast doch den 20. Das wäre ein Jubiläum und so. Und ich hatte das eigentlich nie vor Augen gehabt oder so, das anzustreben. Für mich ist, also, habe ich jetzt einfach das Gefühl, es ist gut. Wir haben jetzt einen Nachfolger gefunden.
0: Priska, weißt du, wer da redet?
2: Das wäre der Martin Grenicher.
0: Geh in die Richtung! Du hast in diesem Fall hat es sich gelohnt, anzuläuten. Das ist der Martin Grenicher, aktuell OK-Präsident vom Slow-Up Emmental Oberaargau. Der erste 50er hast du auf sicher. Jetzt ist einfach so ein bisschen die Frage.
1: Auf Risiko.
0: Hast du dich dafür noch weiter zu spielen?
2: Ich glaube, ich habe jetzt mal Glück gehabt heute Morgen. Ich werde nicht fest herausfordern.
0: Also.
2: Ich bleibe dabei.
0: Sehr gut. Ja, mit einem 50er kannst du ja auch ein bisschen schon kümmern, würde ich sagen, oder?
2: Genau, ja.
0: Oh, also, das ist doch gut. Ja, in diesem Fall, da nimmst du den 50er mit. Hey, das heisst, für alle, die den Mond mitspielen im Jackpot am Mittwoch, wären dort 200 Franken für Dorf Metz Kauer zu Zäziwil. Priska, du kannst noch schnell dranbleiben und für alle zusammen weiterhin einen guten Dienstagmorgen.
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0: Peter gehört hier bei uns auf Neo 1 an diesem Dienstagmorgen. 10 vor 8 haben wir jetzt. Und auf den heutigen 15. September, da haben wir vielleicht ein lang geplant im Neo 1 Land. Oder im Tigerland, könnte man sagen. Eine lange, lange Sommerpause ist fertig hinein. Endlich wird wieder Eishockey gespielt. Die SCL Tigers starten heute Abend zu Davos oben in die neue Saison. Natürlich ab der 4. vor 8. live zu hören hier bei uns auf Neo 1. Geplant auf den 15. September haben aber nicht nur alle Tigers-Fans, geplant haben auch wir bei Neo 1, dass wir euch endlich etwas zeigen dürfen, wo wir schon lange darauf herwerken.
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5: Mit dem Michael Remond. Herzogenbuchsee wird bei BLS vom Pionier zum zweiten Platz. Die Schweizer Bevölkerung sammelt gängig mehr Plastik und am Morgen hier und da noch einen feinen Nebel, dann viel Sonne und nochmal sommerlich warm. Herzogenbuchsee muss weiter auf seinen Digital-BLS-Schalter am Bahnhof warten. Der BLS-Chef Daniel Schaffer hat vor 2 Jahren gesagt, Buchsee bekommt den Digital-Schalter im AWEC-Laden. Der Laden sei weiterhin geplant, heisst es von Betreiberin Valora in der Berner Zeitung. Allerdings fehle die Baubewilligung schon länger. Außerdem hat es auch noch ein Kehr gegeben, wo dann ein wichtiges Kühlgerät stehen soll. Die BLS testet darum laut der BZ den Digital-Schalter ab Anfang Oktober im Reisezentrum zu Gümligen. Dort können sich die Kundinnen und Kunden per Videotelefon beraten. Wenn der AWEC-Laden zu Buchsee fertig ist, soll der Digitalschalter in Oberaargau zügeln. Die Schwingersektion Niedersimmental plant eine neue Schwinghalle. Trainingsbedingungen für den Nachwuchs, aber auch für die Aktiven sollen sich so im ganzen Berner Oberland verbessern. Heute trainieren die Schwinger im Keller vom Primarschulhaus Latterbach. Es ist eng und nüchtelt. Weil der Schwingclub auch gäng wie mehr Mitglieder hat, kommt der Keller an seine Grenzen, heisst seine Mitteilung. Ihr planeten Trofino Schwinghalle soll es neben dem Trainingsbereich auch Garderobe, Duschen und einen neuen Clubraum geben. Der Club wird im Sommer nächstes Jahr aufbauen. Die Eröffnung wäre dann im Sommer drauf. Die neue Halle kostet geschätzt rund 850'000 Franken. Der Schwingclub Niedersimmental wird die neue Halle unter anderem mit Eigenleistungen, Beiträgen von den Gemeinden rundherum, Sponsoren, Stiftungen und einem Crowdfunding finanzieren. Noch nie hat die Schweiz so viele Plastikverpackungen und Getränkekartons gesammelt wie fern. Im Ganzen sind 12'418 Tonnen zusammengekommen, heisst es im neuesten Bericht vom Verband Schweizer Plastikrecycler. Es zeigt sich deutlich, dass mehr Sammelstellen aus auch mehr Anbietern von den speziellen Säcken zum Sammeln gibt, heisst es in der Mitteilung. Mittlerweile sammeln gegen die 1'000 Schweizer Gemeinden Kunststoff, also fast die Hälfte von allen Gemeinden. Im kantonalen Vergleich hat Zürich mit rund 1'950 Tonnen am meisten gesammelt. Hinten dran kommt nach der Kanton Bern mit rund 1'900 Tonnen. Der Nationalrat hat zum Start vor Herbstsession über das elektronische Gesundheitsdossier EGD diskutiert. Der Bundesrat will, dass künftig alle Einwohnenden in der Schweiz automatisch und gratis ein elektronisches Gesundheitsdossier bekommen, ausser sie wären sich ausdrücklich dagegen. Mit einem neuen Bundesgesetz sollen die Aufgaben und Kompetenzen vom Bund und den Kantonen, aber auch die Finanzierung geregelt sein. Das heute wenig gebrauchte elektronische Patientendossier wird der Bundesrat ablösen. Der Entwurf für das Gesetz hat der Nationalrat gestern mit 134-53 Stimmen bei 10 Enthaltungen angenommen. Allerdings will der Nationalrat konkretere Massnahmen beim Datenschutz. In der Schweiz haben junge Menschen bis 24 und ältere Menschen ab 65 besonders häufig einen Unfall im Verkehr. Vor allem ältere Menschen reagieren und machen einen Theorie-Auffrischungskurs oder ein Fahrtraining. Der Touring-Club Schweiz TCS schreibt von einem regelrechten Boom. In den Kursen lehren die älteren Menschen die neuen technischen Sachen in ihrem Auto und die Verkehrsregeln, die sich seit ihrer Prüfung verändert haben. Laut der Beratungsstelle für Unfallverhütung fahren ältere Menschen grundsätzlich eher säuferli. Die Herausforderungen sind die gäng schwierigeren Verkehrssituationen und das Einschätzen von Distanzen.
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3: Am Morgen Herbst, am Nachmittag wieder Sommer. Im Moment sind die Temperaturen noch recht frisch, bei um die 12 Grad. Am Nachmittag ist es dann wieder sommerlich mit bis zu 26 Grad. Dazu ist das Wetter heute freundlich und am meisten sonnig.
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3: Auf der A1, Zürich Richtung Bern zwischen Herkingen und der Verzeigung Lauterbach. Da stehen wegen Verkehrsbelastung. Zeitverlust dort etwa eine halbe Stunde im Moment. Ebenfalls auf der A1, aber in die Richtung Zürich zwischen der Verzeigung Lauterbach und Niederbipp. Auch da stockt es wegen Verkehrsbelastung. Das gleiche Spiel auf der A6, Lys Richtung Bern zwischen Münchenbuchsee und Schönbühl. Auch da braucht es ein bisschen mehr Geduld. Und auf der A12, Freiburg Richtung Bern zwischen Bern-Pümplitz, Könitz und der Verzweigung Weiermannshaus. Auch da stockt es im Moment noch ein bisschen wegen Verkehrsbelastung. Auf der Hauptstrasse in der Region müsst ihr nicht mehr viel abbremsen. Dort, wo ihr gleich noch ein bisschen anstehen müsst, geht es sicher nicht länger als 5 Minuten.

0: Die einen mögen es gut verleiden und die anderen zarten Blümchen, zum Beispiel ich, die fallen schon mal um beim Drandenken. Wirklich Blut abnehmen. Oh, das ist etwas, das ist gar nicht meins.
1: Also ist es so. Das Blut, oder?
0: Ich glaube, die Nadel einfach. Und er so zu sehen, wie es so einsticht und dann, wie das Blut rausläuft, das ist wirklich, wow, gib mir den Rest.
1: Ich glaube, da bist du aber auch nicht alleine. Ja. Mir macht es grundsätzlich nicht so viel aus. Ich gehe, wenn ich kann, regelmässig Blut spenden. Ja, ich bin ein bisschen abgehärtet von meinem Militärdienst. Ich habe dort auch nicht gemacht. Und dann tut man sich halt gegenseitig Blut abnehmen.
0: Das wäre mein grösster Albtraum, sage ich dir. Dann würde ich aufstellen und sagen, müsst ihr was spielen?
1: Freunde, für mich ist okay, bis daher und nicht weiter.
0: Ich mache für aber hier zur Stelle. Genau, ja, also ich finde es vorbildlich. Alle die Leute, die regelmässig Blut spenden, ja, bei mir ist es leider einfach ein Hindernis, weil ich wirklich Angst habe vor diesen Nadeln. Ja. Das ist wirklich schlimm für mich. Aber nach einem Song geht es genau um das. Blut abnehmen, respektive eben um das Blut spenden. Das Thema, wer darf überhaupt Blut spenden? Und wer eben nicht? An der Mix bin ich, der Michael Remund und ich, Serena Klötzli. Guten Morgen zusammen.
1: Ciao zusammen.

0: Why does it always rain on me? Von Travis hat er gehört, hier bei uns auf Neowaves 10.8 immer gehabt. Blutspenden kann mit wenig Aufwand sehr viel bewirken. Das haben wir gestern zum Auftakt von unserem Wochenthema gehört.
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0: Wer will Blut spenden, muss aber ein paar Bedingungen erfüllen. Wer darf und wer nicht? Sarah Berner hat nachgefragt.
2: Vor jeder Blutspende wird zuerst abgeklärt, ob man geeignet ist, an diesem Tag Blut zu geben. Ein Gespräch und ein Fragebogen helfen dabei. Der Adrian Flori ist der Mediensprecher vom Interregionalen Blutspendenzentrum zu Bern und zeigt uns, was am allerwichtigsten ist.
3: 18 muss man sein, sich gesund fühlen und mindestens 50 Kilo schwer sein. Und dann steht nur noch wenig einer ersten Blutspende im Weg.
2: Es gibt aber auch Gründe, die eine Blutspende vorübergehend oder ganz ausschliessen. Der Adrian Flori sagt uns die wichtigsten No-Gos.
3: Leute, die sich nicht gesund fühlen, die eine Grippe haben, die Pfnüsel haben, wo vielleicht selber eine Operation hatte oder irgendeinen Käfer aufgelesen hat.
2: Ob jemand darf spenden oder nicht, ist aber nicht immer gerade klar. Zum Beispiel nach Ferien im Ausland, einer Krankheit oder wenn man Medikamente nimmt. Wie findet man denn heraus, ob man in Frage kommt?
3: Also am einfachsten, viele Alben, geht auf unsere Webseite ichspendeblut.ch, füllt dort den Online-Fragebogen vor der Blutspende aus. Dann seht ihr auch schon im Voraus, ob ihr mit hoher Wahrscheinlichkeit Blut spenden könnt.
2: Und dann gibt es noch Fragen, die sich speziell Frauen stellen. Zum Beispiel, ob Blutspenden während der Periode überhaupt möglich ist.
3: Das ist nicht per se ein Ausschlussgrund. Wir dürfen vor jeder Blutspende, unabhängig vom Geschlecht, den HB, den Hämoglobinwert, messen und auch dort feststellen, ist es problemlos für die betroffene Person zum Blutspenden. Und wenn das gegeben ist, ist das kein Problem. Ja.
2: Der Hämoglobinwert zeigt die roten Blutkörperchen im Blut. Bei mir persönlich war der zu tief und darum darf ich kein Blut spenden.
0: Ihr habt es gehört, weil Sarah Berner von unserem Neo1-Moderationsteam selber nicht darf Blut spenden, hat sie jemand anderes aus dem Team gefragt. Der Manuel Bartlomé hat sich zur Verfügung gestellt und ist für uns Blut spenden. Wie das Ganze abgelaufen ist und wie er das erlebt hat, das gehört ihr morgen. Und übrigens, auf Instagram haben wir auch noch ein Video getroffen, wo Adrian Flori vom Interregionalen Blutspendenzentrum Bern erklärt, wenn man darf Blut spenden und wenn eben nicht.

0: Party Sound hier bei uns auf Neo 1 an diesem Dienstag Morgen, 20.08 Uhr. Das war Asche mit Yeah. Auf Tassli, Schüsseln, Krüge, Dauer hat es häufig bunte Verzierungen. Blümchen oder schöne Zeichnungen. Aber wer bringt die Malereien eigentlich auf Keramik? Das sind Keramikbemalerinnen und Bemaler.
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0: Eine von denen ist auch die Martina Zurbrück. Mit Farbe um einen sogenannten Mauhorn verziert sie jedes Stück von Hang. Das macht sie in der Töpferei Ebi im Trubschachen. Dort ist Martina Zurbrück Geschäftsführerin. Zara Berner hat sie getroffen.
2: Martina Zurbrück kommt ursprünglich aus dem Berner Oberland, genauer aus Reichenbach im Kandertal. Dort ist sie aufgewachsen und hat schon früh gemerkt, was sie mal werden wollte. Mit ihrem Grossi und ihrer Mami ist sie als kleines Mädchen oben an die Meriten gegangen.
3: Bei vielen Meriten war es so, dass sogar der Töpfer oder eben Keramikmaler etwas geschaffen hat. Und dann habe ich gesagt, das möchte ich auch mal können. Das möchte ich, den Beruf möchte ich auch machen. Und so ist es gekommen. Also, ich glaube, meine Mutter hat mehrere schlaflose Nächte wegen mir gehabt, die Arme. Wo dann, wo ich die Lehrstelle gesucht habe, da hat es vielleicht, ja, es sind, glaube ich, 3 Lehrstellen frei gewesen in der ganzen Schweiz. Also, auf pro Lehrstelle sind natürlich mehrere Bewerbungen gewesen. Und ich einfach gesagt, nein, und ich will das lernen. Und am Schluss bin ich dann nachher hier bei der Töpferei Ebi zu suchen gekommen.
2: Und in der Töpferei Ebi im Trubschachen arbeiten sie bis heute. Seit rund 15 Jahren sogar als Geschäftsführerin. Was sich aber nie geändert hat, ist ihre Faszination für den Beruf.
3: Es fasziniert mich nicht nur, was man drauf tun kann, sondern dass man das schon so ewig drauf tun kann. Also ich meine, schon die alten Griechen haben auf das Geschirr gemalt oder so. Und das findet man heute noch im Boden. Und das hat mich auch schon fasziniert, eben, dass, man das so, dass das so eine reiche Geschichte dahinter ist. Dass das nicht einfach ein bisschen Farbe auf ein Geschirr ist, sondern dass man eben eigentlich damit die Geschichte der Menschheit auch erzählen kann.
2: Kreativ waren die Keramikerinnen und Keramiker also schon früher gewesen. Aber nur Kreativität allein reicht nicht für diesen Beruf, sagt Martina Zurbrück.
3: Man muss zeichnen, ein räumliches Vorstellungsvermögen haben und eine gute Beobachtungsgabe, sage ich mal. Das sind so die 3 Hauptaspekte.
2: Und mit diesen 3 Gaben bemalt die 39-jährige Martina Zurbrück jeden Tag mehrere Keramikteile. Eintönig wird das für sie nie. Im Gegenteil.
3: Zu zeichnen, zu malen, das hat schon fast manchmal meditative Momente drin, wo das Arbeiten mit den Händen und am Schluss gesehen, was hat man den ganzen Tag gemacht.
2: Von Merit im Berner Oberland bis in die Geschäftsführung der Töpferei Ebi. Martina Zurbrück ist ihrem frühen Berufswunsch bis heute treu geblieben.
0: Was für Martina Zurbrück seit Jahren Beruf ist, wird für viele andere immer wie mehr zur Freizeitbeschäftigung. Was der Trend mit dem Keramikbemalen für die Töpferei bedeutet und wieso der Betrieb immer wieder Nischen muss finden, das gehört ihr mal nie bei uns.
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3: Guten Dienstagmorgen zusammen. Wir haben 8:30.
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5: Am Mikrofon der Michael Remund. Ein Stück Geschichte glänzt um. So schreibt die Gemeinde Hasli bei Burgdorf. Die Gemeinde hat der historische Stungenstein in Bigu geputzt. Die Inschrift «5 Stunden von Bern» sehen wir jetzt um deutlich. Der Stundenstein erinnert an die Zeit, wo die Distanzen auf der alten Landstrasse neue Wegstungen angegeben waren. Als Teil der historischen Verkehrsroute von Bern ins Emmental ist der Stein laut Hasli ein wichtiger Zeitzeuge. Die Schweizer Zahl-App Twint wird heuer 10. Bei der Gründung habe noch kaum jemand in der Schweiz digital mit dem Smartphone gezahlt. Heute sind Twinten als Verb sogar in unserer Sprache drin, meldet Twint selber heute in der Mitteilung. 6 Millionen Menschen brauchen Twint heute täglich. Twint hat sich etabliert und sich zu einem wichtigen Gegengewicht zu den internationalen Grosskonzernen im Zahlungsverkehr gewachsen. Die Horror-Comedy-Serie Widow's Bay ist die grösste Überraschung bei den heurigen Emmy Awards in den USA. Die Serie hat in der Nacht auf heute Schweizer Zeit 14 Preise gewonnen für eine einzige Staffel. Noch nie hat eine Comedy-Serie bei den Emmys dieser Welt abgeräumt. Die beste Dramaserie hat die Spitalserie The Pitt gewonnen. Der Sean Smart gewinnt schon zum 5. Mal nacheinander einen Emmy für seine Rolle in der Serie Hex.
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3: Aktuell da sind wir etwa noch so, ja, bei 12, 13 Grad am Nachmittag steigen Temperaturen, aber auf bis auf 26 Grad. Dazu haben wir heute freundliches und vor allem auch sonniges Wetter.
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3: Da habe ich nach wie vor die Meldung von der A1 Zürich Richtung Bern zwischen Herkingen und der Verzeigung Lauterbach. Da stehen es wegen zu viel Verkehr. Zeitverlust dort etwa eine Viertelstunde. Auf der Hauptstrasse sieht es aber mittlerweile wieder gut aus. Da solltet ihr überall gut für sich kommen. Ich hoffe, ihr seid gut unterwegs und ein Gruß ins Auto.

0: Heute, am Dienstag, 15. September, da hat es lange warten. Endlich ein Ende.
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0: Hinech geht's wieder los mit Eishockey. Die SCL Tigers spielen ihr erstes Spiel von der neuen Saison auswärts gegen HC Davos. Hier auf Neo 1 begleiten wir den Match natürlich wieder live. Los geht's dann am 4. vor 8. Aber jetzt, also kurz bevor es losgeht, haben wir von den Tigers-Fans wollen wissen, auf was dass sie sich am meisten freuen.
2: Aufs Bier. Aufs Bier, ja.
0: Bei dieser Gruppe ist ja Bier ganz hoch im Kurs, wie man gehört hat. Und ich weiss, es ist Geschmackssache, aber wenn man einmal so einen Langnau-Match geht, also einen Heim-Match jetzt, dann dürfen doch Pommes auf keinen Fall fehlen. Die sind aber, da die Gruppe ist nicht ganz einverstanden gewesen.
2: Ja, ist nicht so meins.
3: Ja. Also es gehört auch dazu, das ist schon so, ja. So zu einem guten Match, mal etwas
2: so
3: ein,
2: nicht so
3: mal.
2: Meins.
3: Das ist okay.
2: Sie sind gut, ja, sie sind sehr gut.
3: Gehört auch dazu.
0: Also geht doch. Doch noch ein bisschen Liebe für die Langnau-Pommes. Und neben dem Bier freuen sie sich tatsächlich auch noch auf andere Sachen, wenn sie dann wieder regelmässig Tigern schauen können.
3: Die Stimmung, die Leute, Kollegen.
2: Genau. Wenn man wieder alles sieht.
3: Ja.
2: Gegen eine schöne Atmosphäre, ja.
0: Auf was sich die Fans von der SCL Tigers sonst noch freuen, jetzt, wo die Saison wieder startet und wieso ihr Herz für Tigern schlägt, das gehört ihr nach zwei Songs hier bei uns. An dem Mikrofon finde ich Michael Remund und ich, Zerina Klötzli, Joe zusammen.
4: Wenn sie im Fall mehr Pommes würden essen, dann würden sie näher, könnten sie wieder mehr Bier trinken.
0: Das ist ein guter Tipp. Gell? Vielleicht hören sie zu. Können sie nicht zu Herzen
4: Grüße gehen raus.

0: Jein, von fettes Brot habt ihr gehört. Hier bei uns auf Neo 1 war 20 vor 9 gewesen. Nina von Rohrbach, die redet, glaube ich, vielen Leuten aus der Seele.
1: Ich habe sehnsüchtig darauf gewartet.
0: Es geht sicher allen Eishockey-Fans ein bisschen gleich. Alle haben sehnsüchtig gewartet darauf, dass es endlich wieder losgeht. Und hinten, da geht es jetzt endlich los. Die SCL Tigers haben ihr erstes Spiel auswärts gegen HC Davos. Und die Tigers-Fans, die sind heiss auf den Saisonstart. Wir wollten vorhin wissen, auf was sie sich wieder am meisten freuen.
2: Auf die Emotionen. Ohne nicht viel schauen, aber es ist auch gleich interessant zum Hören und Schauen, wie sie abliefern und so.
1: Aufs Zusammensein im Stadion, die gute Stimmung, die guten Spiele. Ja, ich, der Vibe dort gefällt mir mega, auf das freue ich mich auch.
3: Ja, aufs Bier.
4: Aufs Bier, ja. Auf die Stimmung dort.
3: Ja, würde ich sagen, eben, das Bier, die Stimmung, die Leute, die Kollegen.
4: Genau, wir haben genau. Wieder alles gesehen.
3: Ja.
4: Gegen eine schöne Atmosphäre, ja.
0: Und für die Fans der Tigers gibt es ein paar Sachen, die einfach zu einem SCL-Match dazugehören und sicher nicht fehlen dürfen.
2: Stimmig. Die Atmosphäre ja, im Stadion. Das Kribbeln, wenn man drinnen ist. Das Mitfieber, das Knapp ist, ja, wie es geht und das Aufregen oder das Freuen. Ja.
1: Echt, dass man den Merch anhat, mit dem Hals durchgeht, mit dem Liebling. Wo ich eben gute Laune hat und sich darauf freut.
4: Ja, das Bier muss man.
3: Bier, gute Stimmung, Kollegen, schönen Abend.
0: Mir gehört, die Leute, die ich hier getroffen habe, haben Freude am Hockey. Vor allem auch an den SCL Tigers. Darum habe ich sie natürlich auch gefragt, von wo die Liebe für die Tiger eigentlich kommt.
1: Meine ganze Familie ist Hockey-Fan von den Tigers. Meine Hauptfamilie kommt von Langnau. Und so bin ich ein bisschen eingeschleust worden. Und echt, die Stimmung ist immer mega gut. Und ja, es fängt einfach.
4: Kindheitsfan einfach. In der Umgebung aufgewachsen, man ist alle der Tiger schauen. Und so ist man Tigers-Fan geworden.
3: Als Kleinkind ging ich gerne gegangen, mit dem Vater und so. Jetzt, ja, mal ein Abi geht mit den Kollegen schauen. Genau.
0: Mit der Familie oder den Kollegen matchen schauen, das geht aber jetzt wieder. Das erste Heimspiel hat Tiger den Freitag gegen die ZSC Lions. Und hinten, da starten sie die neue Saison mit einem Auswärtsspiel im Bündnerland gegen HC Davos. Und wenn ihr ja, nicht so viel weit mögt fahren heute Abend, hier auf Neo 1 begleiten wir Gang wie Gang alle Spiele live. Hinten um 4 vor 8 geht es los. Ab den 7 stimmen wir ein.
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0: Mike Kelly, Rakim, Wonders.
1: Hier auf New Ways sind wir zusammen unterwegs. An dem Dienstagmorgen, 10:50 war es. Braun statt grün. So haben sich über den Sommer ein Haufen Felder gezeigt. Das trockene und heisse Wetter hat sich dabei nicht nur optisch bemerkbar gemacht.
2: Ich bin seit 30 Jahren selbstständig Bauern. Ich war bis letztes Jahr Präsident der Schweizerischen Herdöpfelproduzenten. Und so ein Jahr wie 2026 habe ich noch nie erlebt.
1: Das sagt Rudi Fischer, der das Betterkingen und das Utzisdorf Herdöpfel anbauen. Wie die Situation diesen Sommer konkret war und wieso dass es für die Zwetschgen auf der anderen Seite eben ein guter Sommer war, wir klären es auf am 9 Uhr in den Neo1 Nachrichten.
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3: Ihr seid mit Neo 1 unterwegs an diesem Dienstagmorgen. Jetzt haben wir gegen 9. Und alles Wichtige aus der Region erzählt euch heute der Michael Remond.
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5: Für Zwetschgen top, für Herdöpfel nicht. Der heisse Sommer hat unterschiedliche Auswirkungen auf die Erntesaison. Trinkgeld soll in der Schweiz auch weiter nicht besteuert sein. Und heute gibt es nochmal einen schönen und sonnigen Tag bei um die 25 Grad. Austrocknete Böden.

0: Wegen fehlenden Regen, so hat sich der heurige Sommer präsentiert. Wir Menschen sind im Schatten nachher und haben etwa die zu kühlen nass gesucht. Gleichzeitig ist unser Essen der Situation mehr oder weniger ausgesetzt gewesen. Das merken vor allem die Kartoffeln. Schweizweit ist die Ernte auf ein Rekordtief gefallen. 20% unter dem Durchschnitt der letzten 5 Jahre hat die Kartoffelbranche anfangs Monat gemeldet. Der Rudi Fischer, Landwirt von Betterkingen, der dort Uzi-Storf unter anderem Kartoffeln anbaut, sagt zu Neues.
1: Ganz am Anfang ist wirklich der Hitzestress. Ich vergleiche das selber mit uns. Stellt euch vor, ihr müsstet hier tagelang bei 30 Grad und mehr ungeschützt auf dem Wellus stehen. Also da liegt auch mehr, da leiden die Pflanzen. Und das war der Anfang gewesen. Das ist Stress. Und nachher eben irgendwann kommt das fehlende Wasser dazu.
0: So einen Sommer habe er noch nie erlebt, ergänzt der Rudi Fischer. Während die Kartoffeln wegen dem trockenen Sommer gelitten haben, war die Situation zum Beispiel bei den Zwetschgen ein bisschen anders gewesen. Der Fabian Grunder vom Grunder Obst hat sich erklärt.
2: Wir haben lieber trockene Jahre als nasse Jahre. Das macht vieles einfacher. Der Aufwand für das Bewässern ist natürlich höher in diesen Jahren. Aber Wasser geben ist einfacher als Wasser fortnehmen.
0: Das trockene Wetter verkleinert das Pilzrisiko. Das heisst, die Zwetschgen faulen weniger oder haben auch weniger Schäden gehabt, ergänzt der Fabian Grunder von Grunder Obst, ZZivil. Die Schule Neufeld zu Thun bekommt mehr Garderobe und Duschen. Künftig sei es so auch möglich, dass sich die Mädchen und die Gielen trennt anders anlegen können. Auch Trainerinnen und Trainer bekommen separate Garderobe, schreibt Thun heute in ihrer Mitteilung. Zudem gibt es im Schulhaus künftig keine Abwartwohnung mehr. Der jetzige Abwart wird pensioniert und dann kann die Schule den Platz für sich brauchen, heisst es weiter. Die Büzen kosten rund 920'000 Franken. Thun wird nächstes Jahr hinter einem Umbau von Schule Neufeld. Auf Trinkgeld gibt es in der Schweiz auch weiter keine Steuern oder Sozialversicherungsabgaben. Nach dem Ständerat hat gestern auch der Nationalrat einen entsprechenden Vorstoss angenommen. Der Bundesrat muss jetzt gegen seinen Willen das Gesetz entsprechend ändern. Auch auf elektronisches Trinkgeld soll es weder Steuern noch Sozialabgaben geben. Der Nationalrat hat den Vorstoss deutlich angenommen. Der Ständerat hat den Vorstoss vom Walliser Ständerat Beat Rieder schon in der Frühlingssession angenommen. Die eidgenössische Finanzkontrolle hat keine Freude an Vorlage Verkehr 45, wo der Ausbau von der Strassen und Schienen plant. Der Bundesrat setzt die Prioritäten nicht am richtigen Ort und die Grundlagen sind auch nicht sauber ausgeschafft. Die Finanzkontrolle findet es zwar gut, dass die verschiedenen Ausbauprojekte aufeinander abgestimmt sind, sie findet aber, die Vorlage habe grosse Schwächen. Kritik geht vor allem an das Gutachten von ETH Zürich. Das länge nicht und sei keine gute Grundlage für verkehrspolitische Entscheidungen. Gerade vor allem bei den Projekten vor Bahn seien die Kriterien weder zuverlässig noch nachvollziehbar. Das zuständige Ministerium weist die Kritik zurück und will beim Gutachten von ETH bleiben.
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4: Blauer Himmel, viel Sonnenschein und Temperaturen um die 26 Grad. Das ist so ein bisschen unser Plan wettertechnisch für heute. Morgen, da sieht es aber wieder anders aus. Da kehrt das Wetter, es ist grau, es regnet und die Temperaturen mögen dann nicht weiter rauf als 18 Grad.
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4: Ich habe nur noch eine Meldung von der A1 Zürich Richtung Bern zwischen Herkingen und der Verzeigung Lauterbach. Da stockt es noch ein bisschen wegen Verkehrsbelastung. Sonst sieht es aber eigentlich gut aus mittlerweile. Wenn ihr aber noch irgendwo etwas seht auf der Strasse, das nicht so tut, wie es sollte, dann könnt ihr uns jederzeit ein WhatsApp machen auf die Nummer 079 44 99 177.

Am Mikrofon für euch am Morgen, Serena Klötzli. Und plus minus um 8:45 Uhr, da wagen wir den Sprung ins Wasser. Wir haben die Woche zu Rim zu Gast im Neo 1 Portrait. Sie war über 40 Jahre Schwimmlehrerin im Hallenbad zu Burgdorf. Seit dem Sommer ist sie jetzt pensioniert. Und nach drei Songs erzählt sie uns, wie sie vor über 40 Jahren überhaupt zur Schwimmlehrerin geworden ist.

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0: Das ist der erste Morgen, 15. September. Ihr hört Neo 1 am 4.09 Uhr. Es gibt die Kinder, die nach der Schule am liebsten gerade auf den Schuttplatz säckeln. Es gibt aber auch die Kinder, die stundenlang lesen können, zeichnen oder Musik machen können. Und dann gibt es noch die Wasserratte, die auch zusammen zu Rimm dazugehört von Burgdorf.
1: Schon immer hatte ich gerne Wasser, schon als Kind. Und dann habe ich auch schwimmen. Und in der Schule hatte ich mal einen Turnlehrer und der hat eben den Berner Wasserspringtrainer gut gekannt. Dann hat er mir gesagt, ich kenne den, du wärst eine Springerin. Und so bin ich eigentlich näher zum Wasserspringen gekommen, wegen meinem ehemaligen Turnlehrer.
0: Zurim hat als Jugendliche im Schwimmclub Burgdorf trainiert. Wasserspringen hat sie in Bern gemacht. Und auch später in ihrem Beruf hat Wasser immer eine grosse Rolle gespielt.
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0: Knapp 42 Jahre lang war Zurim Schwimmlehrerin im Hallenbad zu Burgdorf. Seit diesem Sommer ist sie pensioniert. Diana Weiss wollte aber alles von ganz vorne wissen.
3: Und es hat eben schon in der Kindheit angefangen. Zurim hat immer gerne Wasser gehabt.
1: Ich habe einfach gerne bewegt und gemacht. Und wenn wir sie baden mit der Schule ins Hallenbad, bin ich natürlich immer vom Sprungbrett gekumpelt und habe eins und das alles gemacht.
3: Ihr Freizeit schwimmen und Wasserspringen, das war eine richtig schöne Zeit gewesen.
1: Wir hatten auch gute Trainer, die richtigen Leute am richtigen Ort zum richtigen Zeitpunkt. Das hat mich auch so fasziniert, sie sind so gut mit uns umgegangen. Und ich begeistert. Dann habe ich immer für mich gedacht und da haben wir eigentlich auch gesagt, das möchte ich auch mal machen.
3: Schon früh haben sie I&S-Kurs gemacht und sich für eine Trainerausbildung im Wasserspringen interessiert.
1: Für das ist das nicht das, was ich ganz gerne gemacht habe, eigentlich kann weitergeben.
3: Sie haben ihren Eltern auch gesagt, dass sie das gerne beruflich machen würden. Anderen das Schwimmen oder das Wasserspringen beibringen. Dann haben sie aber geheissen,
1: lehrt zuerst etwas rechts, macht zuerst etwas rechts, dann bin ich sicher nicht die Einzige. Und was macht man? Ja, dann macht man das KV. Aber ich bin überhaupt nicht der Typ KV, ich habe es einfach gemacht.
3: Nach der KV-Ausbildung ist Zurim dann ins Wäldchen, mal fort von daheim. Dort hat sie weiterhin bei der Versicherung gearbeitet, wo sie schon in die Lehre ist. Und nebenzu hat sie die Ausbildung zur Schwimminstruktorin gemacht.
1: Der Schwimminstruktor, der geht im Ganzen 2 Jahre. Das ist eigentlich die höchste Ausbildung. Ich habe die jung gemacht und das hilft natürlich. Und das ist 2 Jahre, wo du immer ein bisschen dran bist. Dann hast du wieder Praktikum, dann hast du wieder dort und wieder da. Und das war meistens Magling oder in Zürich oder eben in Lausanne. Bin ich so ein bisschen immer an den Wochenende oder manchmal wochenweise bin ich da so hin und her.
3: Auch ihre zweite Leidenschaft, das Töpfern, haben sie in dieser Zeit im Wäldchen für sich entdeckt. 1984 ist Zurim dann aber wieder zurück in die Heimat, auf Burgdorf. Durch einen Schwimmclub hat sie dort immer noch viel Kontakt gehabt.
1: Es heisst, es braucht die im Hallenbad. Jetzt können wir die brauchen, du hast die Ausbildung fertig.
3: Zuerst haben sie noch Teilzeit im Büro gearbeitet und dazu Kurs im Hallenbad. Es sind aber dann irgendwie mehr dazugekommen, erzählt Zurim, bis sie Vollzeit als Schwimmlehrerin hat gearbeitet.
0: Im Hallenbad zu Burgdorf hat Zurim insgesamt 41 Jahre und 10 Monate lang gearbeitet. Seit diesem Sommer ist Burgdorfer pensioniert. Was sie denn so schön findet an ihrem Beruf, das hören wir morgen.
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1: Das ist jetzt Morgen, 15. September. Wir haben jetzt 9:30 Uhr. Und hier bei uns auf Neo 1, da hören wir immer wieder spannende Geschichten aus dem Sport.
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1: Es war eine historische Geschichte, der Frühling. Am 25. April heuer hat die Wizards Bern Burgdorf der Unihockey-Schweizermeistertitel geholt. Zum ersten Mal in der Vereinsgeschichte. Das dank einem 4:2-Sieg gegen die Serie-Siegerinnen von Kloten im Superfinal in der BCF-Arena zu Freiburg. Unterdessen läuft schon die neue Saison. Darum ist es an der Zeit, nachzufragen, was das Ziel der Burgdorferinnen in diesem Winter sind. Der Janik Lanz hat sich darum getan.
4: Und der Erfolg vom Frühling soll definitiv nicht eine Ausnahme sein, das Burgdorf. Die Wizards, die im Vergleich zu der letzten Saison kaum Veränderungen im Team hatten, wollen ja heuer um vorne mitmischen. Das sagt die Stürmerin Dana Misteli.
5: Unser Ziel ist sicher wieder den Meistertitel zu holen. Ich glaube, nach letzter Saison darf das unser Ziel sein, den zu verteidigen. Nebst dem Meistertitel ist der Cup-Titel sicher auch mal ein grosses Thema wieder. Aus Wizards ist man manchmal nüchtern gewesen und es wäre sicher cool, wenn wir den mal in unseren Verein heimbringen
4: könnten. Wie es geht, so einen Titel heimzubringen, wissen sie in Burgdorf jetzt ja auf jeden Fall.
5: Für das wir Ende Saison nochmal dürfen zu oberst stehen, braucht es sicher sehr, sehr viel. Ich glaube, wir müssen wieder die Konstanz finden. Durch die Saison durch, wir müssen hart arbeiten. Jeder muss für jeden gehen und als Team müssen wir können uns weiterentwickeln und aus Fehlern lernen, unserem Prozess vertrauen. Und ich glaube, da kommt es gut und dann können wir Ende Saison sicher wieder zu oberst stehen.
4: Was sich seit dem April aber geändert hat, ist die Rolle der Wizards. Sie werden heute die Gejagten sein. Dazu sagt Dana Misteli, Topscorerin der letzten Saison.
5: Die Rolle habe ich und das Team noch nie gehabt. Wir werden sehen, vielleicht müssen wir das noch ein bisschen lernen, mit diesem Druck umzugehen. Aber sonst glaube ich grundsätzlich, wenn wir mit dem Team, wenn wir einander vertrauen und wenn wir füreinander gehen, dann können wir das sicher sehr gut umspielen und können unser Ding durchziehen.
4: Neben anderen Rollen ist auch der Sommer heuer, also die Saisonvorbereitung, nicht die gleiche gewesen.
5: Weil wir dürfen das Superfinale spielen und so bis Ende April noch Meisterschaft gespielt haben, hat sich alles ein bisschen verzögert. Wir haben dann Pause bekommen und haben dann ins Sommertraining gestartet. Und das ist aber alles beim Alten. Wir waren fleissig, wir haben hart gearbeitet.
4: Nicht zuletzt auch, weil es für die Burgdorferinnen heuer noch zwei andere Aufgaben gegeben hat oder gibt. Der Supercup, wo Meister und Cup-Sieger von der letzten Saison gegeneinander spielen, haben sie im August gegen Zug schon gewonnen. Und nebst dem sind die Emmentalerinnen heuer auch noch europäisch vertreten. Im Champions Cup.
5: Ich glaube, es ist eine riesen Chance für unser Team, für unseren Verein, uns international dürfen zu messen, dürfen zu präsentieren. Und es wird sicher auch ein sehr cooles Teamerlebnis.
4: Für das reisen die Wizards kurz nach dem Saisonstart noch in diesem Monat auf Prag. Dort geht es gegen das tschechische Spitzenteam Tatran. Anfang Oktober sind die Tschechinnen dann zu Gast in der Schweiz.
1: Der Match ist dann am 1. Oktober in der Unihoc Arena zu Biglen. Der Saisonstart der Burgdorferinnen am letzten Wochenende ist übrigens gelungen. Auswärts gegen Dürnten Bubikon Rüti hat es einen 11:1 Erfolg gegeben. Morgen, im dritten Teil der Sportstory, schauen wir dann mit den Scorpion Emmental vorne auf die neue Unihockey-Saison.
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0: Howl Again von Atomic Kitten war das hier bei uns auf Neo 1. 14:10 haben wir jetzt gleich. Theater, das ist etwas für ältere Leute. Das ist Hobbys. Theater ist für alle da.
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0: Das finden auch die Verantwortlichen vom Casino-Theater Burgdorf. Darum legen sie beim Programm von dieser Saison grossen Wert darauf, dass sich auch die jungen Menschen angesprochen fühlen. Und zwar machen sie das mit dem Casino-Theater Jung. Das ist extra ausgelegt für Kinder, Jugendliche, Familien und auch Schulklassen, erzählt Dennis Scheuermann, Leiter vom Casino-Theater Jung.
2: Das sind einerseits Mitmachangebote von Jungen Bühne Burgdorf, wo Kinder und Jugendliche selber Theater spielen. Das sind Theatervorstellungen und Konzerte für Familien. Und das sind aber auch Schulvorstellungen oder weitere Angebote für Schulklassen, wie zum Beispiel Theaterführungen oder Theaterworkshops.
0: Für die Welt vom Theater nicht nur vor der, sondern auf der Bühne zu erleben, gibt es zum Beispiel das Angebot Theateratelier. Dort lernen die Kinder das Handwerk vom Theater spielen.
2: Wir arbeiten viel mit dem Körper, mit der Bewegung, mit der Stimme. Sie lernen sich kreativ auszudrücken, sie lernen ihre Fantasie zu brauchen. Dann hat Theaterspielen aber auch immer sehr viel soziale Komponenten. Also man lernt sich zu zeigen, vor anderen herzustehen.
0: Und natürlich auch zusammen etwas zu schaffen und das dann am Schluss so aufzuführen. Bevor es aber auf die Bühne geht, haben die Kinder wöchentlich Proben zusammen.
2: 2 Stunden pro Woche, wo sie zusammen Theater spielen, wo wir viel Spielübungen machen, über ein ganzes Schuljahr hinweg. Und zusammen ein Theaterstück erarbeiten, entwickeln, erfinden. Und am Schluss gibt es dann mehrere Aufführungen im Casino-Theater.
0: Erzählt uns Dennis Scheuermann, der das Casino-Theater Jung leitet. Aber auch für die jungen Menschen, die lieber zuschauen als selber mitzuwirken, hat das Casino-Theater Jung viel zu bieten im Programm von dieser Saison.
2: Wir haben die Kinderbuch-Koryphäe Lorenz Pauli im Oktober mit seinen grossen Geschichten für kleine Ohren. Wir haben dann die Singwelt von der Musikschule mit der Schnuddergang von der Theater-Impro-Gruppe TAP. Wir haben im November der wohl bekannteste Kinderliedermacher aus der Schweiz, der Andrew Bond, mit seinem Programm «Zimmer die Sterne habe ich gern».
0: Das sind natürlich nur ein paar Beispiele. Zum Start in der Adventszeit gibt es zum Beispiel auch noch einen Auftritt mit viel Glitzer und Güte. Oder am Schluss vor der Saison ein Stück namens «Bambi», das sehr berührend, aber auch unterhaltsam ist.
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0: Im Casino-Theater Burgdorf gibt es also ein gutes Programm auch für die Kleinen. Tickets und alle Infos findet ihr auf www.theaterburgdorf.ch.

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1: 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Guten Dienstagmorgen, es ist 10 Uhr.
2: Und alles Wichtige aus der Region erzählt euch heute der Michael Remund.
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4: Für Zwetschgen top, für Herdöpfel nicht. Der heisse Sommer hat unterschiedliche Auswirkungen auf die Erntesaison. Trinkgeld soll in der Schweiz auch weiter nicht besteuert sein. Und heute gibt es nochmal einen schönen und sonnigen Tag bei um die 25 Grad. Austrocknete Böden wegen fehlenden Regen. So hat sich der heurige Sommer präsentiert. Wir Menschen sind im Schatten nachher und haben etwa die zu kühlen nass gesucht. Gleichzeitig ist unser Essen der Situation mehr oder weniger ausgesetzt gewesen. Das merken vor allem die Herdöpfel. Schweizweit ist die Ernte auf ein Rekordtief gefallen. 20% unter dem Durchschnitt von den letzten 5 Jahren hat die Herdöpfelbranche Anfangsmonat gemeldet. Der Rudi Fischer, Landwirt von Betterkingen, der dort Utzisdorf unter anderem Herdöpfel anbaut, sagt zu Neo 1.
5: Ganz am Anfang ist wirklich der Hitzestress. Ich vergleiche das

0: selber mit uns. Stell dir vor, ihr müsst da tagelang bei 30 Grad und mehr ungeschützt auf dem Velos stehen. Also da leiden auch wir, da leiden die Pflanzen. Und das war der Anfang gewesen. Das ist Stress. Und nachher eben irgendwann kommt das fehlende Wasser dazu.
1: So einen Sommer habe er noch nie erlebt, ergänzt der Rudi Fischer. Während die Kartoffeln wegen dem trockenen Sommer gelitten haben, ist die Situation zum Beispiel bei den Zwetschgen ein bisschen anders gewesen. Der Fabian Grunder von Grunder Obst hat sie wie erklärt.
2: Wir haben lieber trockene Jahre als der nasse Jahr. Es macht vieles einfacher. Der Aufwand für das Bewässern ist natürlich höher in diesen Jahren. Aber Wasser geben ist einfacher als Wasser fortnehmen.
1: Das trockene Wetter verkleinert das Pilzrisiko. Das heisst, die Zwetschgen faulen weniger oder haben auch weniger Schäden gehabt, ergänzt der Fabian Grunder von Grunder Obst ZZivil. Die Schule Neufeld zu tun bekommt mehr Garderobe und Duschine. Künftig sei es so unmöglich, dass sich die Mädchen und die Gielen trennt anders anlegen können. Auch Trainerinnen und Trainer bekommen separate Garderobe, schreibt Thun heute ihre Mitteilung. Zudem gibt es im Schulhaus künftig keine Abwartwohnung mehr. Der jetzige Abwart wird pensioniert und dann kann die Schule den Platz für sich brauchen, heisst es weiter. Die Büzen kosten rund 920'000 Franken. Thun wird nächstes Jahr hinter einem Umbau von Schule Neufeld. Auf Trinkgeld gibt es in der Schweiz auch weiter keine Steuern oder Sozialversicherungsabgaben. Nach dem Ständerat hat gestern auch der Nationalrat einen entsprechenden Vorstoss angenommen. Der Bundesrat muss jetzt gegen seinen Willen das Gesetz entsprechend ändern. Auch auf elektronisches Trinkgeld soll es weder Steuern noch Sozialabgaben geben. Der Nationalrat hat den Vorstoss deutlich angenommen. Der Ständerat hat den Vorstoss vom Walliser Ständerat Beat Rieder schon in der Frühlingssession angenommen. Die eidgenössische Finanzkontrolle hat keine Freude an Vorlage Verkehr 45, wo der Ausbau der Strassen und Schienen plant. Der Bundesrat setzt die Prioritäten nicht am richtigen Ort und die Grundlagen seien auch nicht sauber ausgeschafft. Die Finanzkontrolle findet es zwar gut, dass die verschiedenen Ausbauprojekte aufeinander abgestimmt sind, sie findet aber die Vorlage habe grosse Schwächen. Kritik geht vor allem an das Gutachten von ETH Zürich. Das lange nicht und sei keine gute Grundlage für verkehrspolitische Entscheide. Gerade vor allem bei den Projekten vor Bahn sind die Kriterien weder zuverlässig noch nachvollziehbar. Das zuständige Ministerium weist Kritik zurück und will beim Gutachten von ETH bleiben.
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4: Blauer Himmel, viel Sonnenschein und Temperaturen, die dann bis zu 26 Grad gehen können. Das ist das Wetter von heute. Morgen, da sieht es dann wieder ein bisschen anders aus. Es ist vor allem grau, hat viel Wolken, es regnet immer wieder und auch die Temperaturen sind dann nicht mehr so mild wie heute. Es gibt nicht mehr als 18 Grad morgen.
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4: Ich habe nur eine Meldung um 4 ab 10 und zwar eine von der Hauptstrasse in der Region. Das Kreiligen ist die Solothurnstrasse zwischen Niedermattweg und Rheinstrasse in beide Richtungen gesperrt wegen einem Unfall. Der Verkehr wird dort aktuell umgeleitet. Im Studio für euch der Michael Remond und ich, Celina Klötzli. Wir hören uns um 11 Uhr wieder. Bis dann gibt es nonstop Musik zum Geniessen für euch. Den Start machen wir gleich mit der amerikanischen Musikerin Taylor Swift und ihrem Hit «I knew it, I knew you». Ich hoffe, ihr seid gut unterwegs an diesem Dienstagvormittag. Ciao zusammen.

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2: Guten Dienstagvormittag, wir haben 11.
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4: Am Mikrofon der Michael Remond. Zwei Sachen läuft ausgerechnet im trockenen Sommer das Wasserreservoir aus. Die künstliche Intelligenz hat nicht grossen Einfluss auf die Arbeitsstellen bei den KMU. Und heute viel Sonne, vor dem Wetterwechsel morgen gibt es nochmal 26 Grad. Letzte Woche hat in der Gemeinde Weissachen ein Wasserleitungsrohr gegangen. Das Wasserreservoir ist über die Nacht bis auf die Löschreserven ausgelaufen, berichtet heute Zeitung Unger Emmentaler. Ein paar Häuser haben für ein paar Stunden kein Wasser mehr gehabt. Konkret sind über Nacht 130'000 Liter Wasser zu Göttis. Die Region Feuerwehr Summiswald hat das Wasser aus dem Wasser in die Weissachen gefugt. 7 Fahrten haben es gebraucht. Die Gemeinde Weissachen hat den ganzen Transport gezahlt, heisst es im Bericht weiter. Die Gemeinde betont außerdem, dass sich die Wassersituation trotz wieder gefülltem Reservoir wegen der Trockenheit noch nicht wirklich gebessert hat. Vorletzt hat die Kantonspolizei Bern im ganzen Kanton Verkehrskontrollen gemacht. Die Polizei hat vor allem bei den Töffen durch den Sommer durch den genauer hergeschaut, heisst es heute in der Mitteilung. Im Rahmen der Kampagne Motto 2000+ hat die Polizei an 23 Tagen kontrolliert. Im Ganzen hat es 595 Verstöße gegeben. Die meisten davon waren mit 523 Bussen. 72 Mal hat die Polizei einen Töfffahrer oder einen Töfffahrer angezeigt und 5 Mal das Bärmi abgenommen. Der Bundesrat will mit dem Projekt Verkehr 45 die Schienen und die Strassen in der Schweiz ausbauen. Jetzt gibt es viel Kritik von eidgenössischen Finanzkontrollen. Die Finanzkontrolle hat die Vorlage aus dem Verkehrsdepartement genauer angeschaut und sagt, die Vorlage habe grosse Schwächen. Der zuständige Fachbereichsleiter der Finanzkontrolle sagt,

0: zum SRF die Entscheidungen, welches Projekt vor dem anderen kommt, seien zum Teil kaum nachvollziehbar. Außerdem kommen die Grundlagen von einer alten Methodik und Daten. Das zuständige Verkehrsdepartement weist die Kritik vor Finanzkontrolle zurück. Anstatt in der Biogasanlage landen Früchte und Gemüse mit Näcki und Brot vom Vortag künftig in der sogenannten Wundertüte von Discounter Denner. Die Tüte mit mindestens 3 Kilo noch guten Lebensmittel verkauft der Denner näher für 3,50 Franken. Vorletzt hat der Denner das Projekt getestet. Laut der Mitteilung ist die Wundertüte so gut angekommen, dass sie bis Mitte nächstes Jahr überall in der ganzen Schweiz soll geben. Laut eigenen Angaben kann der Denner so jährlich 1100 Tonnen Lebensmittel retten. Muss ich mir wegen der künstlichen Intelligenz Sorgen um meinen Job machen, gibt es schon gleich generell weniger Stellen. Das hat die Versicherung AXA mit ihrer KMU-Arbeitsmarktstudie angeschaut und gibt mehrheitlich eine Warnung. Es sei zwar effizientes Arbeiten möglich und die Leute können auch mehr Zeit sparen. Auswirkungen auf die Zahl der Stellen hat KI aber nicht, sagen viele KMU. Nicht einmal jedes achte kleine oder mittlere Unternehmen erwartet, dass es auf das Personal kann verzichten wegen der KI. Bei jedem vierten KMU sei KI außerdem gar kein Thema und kein Problem. DAXA hat gut 330 KMU befragt.
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2: Es ist wunderbar schönes Wetter mit viel blauem Himmel und noch viel mehr Sonnenschein. Die Temperaturen am Nachmittag gehen auf bis auf 26 Grad. Also da haben wir wirklich nichts zu motzen. Heute Morgen sieht es dann wieder ein bisschen anders aus. Das Wetter kehrt, es ist mehrheitlich grau, hat viel Wolken, es regnet immer wieder. Und die Temperaturen sind ja auch frischer als heute, etwa so um die 18 Grad.
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2: Aktuell fährt alles so, wie es sollte auf der Straße im Neo 1 Land. Ein grosses Auto, kommen gut und sicher an unser Ziel. Mein Name ist Serena Klötzli und von meiner Seite her war es das für heute. Ich übergebe an Timo Kobu. Er begleitet euch zusammen mit Michu Remond ab der 11:30 durch den Dienstag Mittag. Bis dann gibt es aber noch mal viel Musik für euch. She Got Me. Mit diesem Song hat der Berner Musiker Luca Hänni im 19. Musikwettbewerb Eurovision Song Contest teilgenommen. Im Finale hat er es dann mit diesem Song auf den 4. Platz geschafft. Und jetzt hören wir den Luca Hänni mit She Got Me hier auf Neo 1.

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5: Schönen guten Dienstag, Mittag zusammen, 11:30 sind wir jetzt gerade.
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5: Mässig wie vorher oder in der Turnhalle oder bei einem Sportanlass. Das sieht unser Kollege Jonas Wüttrich, der gestern im Burtle für Stadtrat war. Es hat offenbar ein bisschen Leute gehabt, Michael Remond.
7: Ja, es macht allemal den Anschein, ja. Aber das ist nicht selten so, weil es halt auch relativ viele Leute und vor allem Vereine betrifft.
5: Auch eben Geld, eben der Turnhalle-Vergleich, der verhält schon für ihn ist so ein bisschen richtig, oder?
7: Ja. Ja, wirklich. Es ist um die Situation gegangen von der Turnhalle zu Burgdorf. Ein Vorstoss hat wirklich wissen, wie es jetzt dort weitergeht und vor allem, ob man jetzt nicht endlich mal ein bisschen mehr Platz könnte haben in diesen Turnhallen und vielleicht auch eine Turnhalle mehr könnte stellen. Was der Stadtrat entschieden hat, das hören wir am Mittag in den Nachrichten.
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5: Da müsst ihr aufpassen, der unterwegs seid auf der A1 Bern Richtung Zürich zwischen der Raststätte Tätige Süd und Wangen-Aare. Müsst ihr gut schauen, dort hat es Gegenstände auf der Fahrbahn, namentlich ein Rad auf dem Überholstreifen. Also ohne Auto, einfach ein Rad. A1 Bern Richtung Zürich zwischen Tätige Süd und Wangen-Aare. Aufpassen, dort liegt ein Rad auf dem Überholstreifen. Sorge unterwegs, fahren gut.
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5: Nicht so gut, das Rad auf dem Überholstreifen.
7: Ja, wir haben es gerade überlegt, da ist auch irgendwo noch ein Auto mit drei Rädchen.
5: Ja,
7: also ich hoffe es nicht.
5: Aber. Es wird wieder heiko unterwegs. Habt Sorge, wenn ihr irgendwo her unterwegs seid, kommen gut Richtung Mittag. Wir machen das mit dem Harry Styles und dem Song American Girls und Michael Remond und Kobo Timo an den Mix. Ciao zusammen.

0: R.E.M. sind da, an diesem Dienstagmittag bin ich auch eins. 15. September. 15. September, das ist nicht einfach ein viertel gewöhnlicher Dienstag, irgendwie so im Mitte September, im Herbst, schöngebig. Auf den 15. September, da haben wir ein bisschen hergeplant im Neo-Island. Schrägstrich im Tigerland, könnte man sagen. Heute Abend geht die Eishockey-Saison um und los für unsere SCL Tigers. Die spielen hier auswärts zu Davos ab der 4.8. heute Abend. Und geplant auf den 15. September, da haben wir auch hier bei Neo Ace Plange drauf, dass wir eben endlich etwas dürfen zeigen, wo wir schon lange drauf herwerken.
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0: Nein, ich darf Teil sein von dieser Podcast-Route zusammen mit dem Kürzer Sigitaler oder Jasmin Wüttrich. Und wenn ihr heute Mittag irgendwie eine halbe Stunde Zeit habt, ja, würde ich euch ans Herz legen, die erste Folge, die Premiere-Folge von heute zu hören. Die ist heute rausgekommen. Und wir haben uns schon wahnsinnig gefreut. Erstens auf den heutigen Tag, weil er rauskommt, der Podcast. Aber wir freuen uns auch wahnsinnig auf heute Abend.
3: Jetzt hast du ja endlich wieder etwas zu tun, oder? Als Hockey-Fan. Und ich bin einfach auch froh, wie mich darauf freuen, wieder ein Match zu schauen. Bin ich schon ehrlich.
4: Sigi, kribbelt es bei dir auch ein bisschen?
5: Ja, bei mir tut sich ja immer Hockey und Schwingen abwechseln. Und Schwingen ist jetzt doch schon im Moment zu Ende gegangen und da ist es allerhöchste Zeit, dass das Hockey losgeht. Ja, ich freue mich extrem.
0: In der ersten Folge vom 4.3. reden wir über die Saison, die kommt, über die neuen Spieler, die zu lange noch sind. Dalen, Pettersson, Eggenberger, Nussbaumer und was wir von ihnen erwarten. Auf Power Rating-Spiel sind wir ein bisschen eingegangen. Spiel, wo die Tigers doch mehrheitlich eine gute Fall gemacht haben.
3: Ich bin gängig so ein bisschen hin und her gewesen, aber dann zum Beispiel, ich bin auch in diesem Lager, der sagt, ja, vielleicht ist eine gute Vorbereitung nicht so gut, Sigi.
0: Ob es der Sigi gleich sieht mit dem Mythos wie ich, das sehen wir dann. Das gehört in der neuesten Folge von diesem 4.3. Dazu hören wir ja mit dem Werner Haller Senior noch zurück, wie es früher war in der Hockey-Schweiz.
6: Der Modus war anders, es waren nur 8 Mannschaften und nicht 14 heute. Mit je 11 am Heim- und Auswärtsspiel, das hat 14 Matches gehabt pro Mannschaft in rund 3 Monaten.
0: Hallers Hockey-Geschichte, die Rubrik im 4.3., wo zurückgeschaut wird. Weit zurück mit Geschichten und Mösterli aus dem Archiv von Werner Haller Senior, wo auch fast niemand mehr weiss. Und dann klären wir in unserer Rubrik die Frage vor Wochen auch noch, woher eigentlich dass da Instrument in gewissen Hockey-Stadien kommt. Vor allem an dem Teich ja sehr beliebt. Sigi und ich probieren das irgendwie rauszufinden und Jasmin klärt uns dann hoffentlich darüber auf. Ich kann hören, lohnt sich in der Premiere-Folge vom 4.3. dem Neo Ace Tigers Podcast, wo wir drei, ehrlich gesagt, auch noch ein bisschen nervös sind in der ersten Folge. Zu hören gibt es noch einen Ort, wo ihr euer Podcast hört, jeden Dienstag eine neue Folge auf die Ohren ab Mitternacht online mit Analysen, Geschichten von früher und kniffligen Fragen aus dem Hockey-Universum. Am besten die auch noch abonnieren, dass ihr nichts verpasst und uns Feedback geben oder Fragen schicken für die Rubrik Frage vor Wochen. Das auf der Mailadresse podcast@neoace.ch.
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4: Dienstag Mittag, 15. September, Punkt 12, wie wir jetzt gerade.
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6: Den Mittag mit Michael Remund. Vor einer vollen Tribüne hat der Burgdorfer Stadtrat zunächst die einstimmige Motion für mehr Turnhallen angenommen. Die Polizei und die Armee sind zufrieden mit ihrer grossen Übung, auch weil nicht immer alles so gegangen ist wie gewünscht. Heute noch mit viel Sonne und es reicht für bis zu 26 Grad. Die Stadt Burgdorf hat zu wenig Turnhallen. Die Hallenzeiten für die Schulen und Vereine sind knapp und bei den Gemeinden rundherum sieht es nicht besser aus. Dazu kommen geplante Sanierungen von mehreren Turnhallen zu Burgdorf. Während der Büzen fehlt noch mehr Platz für die Schulen und Vereine. Ein politischer Vorstoss aus verschiedenen Parteien will gegen den Platzmangel etwas machen. Die Motion will möglichst schnell eine zusätzliche Ballsporthalle zu Burgdorf. Der Gemeinderat sieht das gleich, sagt der Stadtpräsident Stefan Berger.
7: Ja, wir brauchen mehr Platz. Wir haben ein Lindenfeld, das wir sanieren müssen, wo der Boden drin ist. Wir müssen schauen, uns nach der Decke strecken, wenn wir was machen, wie wir was machen. Und einfach schauen, dass wir die Sportanlagen so schnell wie möglich sanieren können.
6: Nächte hat der Burgdorfer Stadtrat über die entsprechende Motion diskutiert. Das Traktandum hat einen Haufen Leute aus den Burgdorfer Sportvereinen in Stadtratssaal gelockt. Dabei waren unter anderem auch die Unihockey-Schweizer Meisterinnen von der Wizards Bern Burgdorf. Die Wizards wollten dann später die Verantwortung für den Betrieb von Hallen übernehmen. Gross reden hat die Motion nicht gegeben. Nach kurzer Beratung hat der Stadtrat die Motion einstimmig angenommen. Jetzt soll es vorwärts gehen. So hat es auch aus dem Stadtrat getönt.
7: Klar passiert es. Wir haben verschiedene Möglichkeiten, wo wir es platzieren können. Wir haben uns die Stadtentwicklungsintern schon angeschaut. Es gibt verschiedene Möglichkeiten in diesem Perimeter. Das Geschäft geht jetzt in Hochbau. Über was die Machbarkeitsstudie macht.
6: Das Ziel ist es, dass die Machbarkeitsstudie bis Ende Heuer nachher ist. Die Planung für einen sogenannten Bypass Bern-Ost soll normal weitergehen und das Projekt bis 2055 fertig sein. Das wollen der Kanton und die Stadt Bern, die beiden Gemeinden Muri und Ostermundigen und die Regionalkonferenz Bern-Mittelland. Die Verantwortlichen warnen ihre Vernehmlassung zu Verkehr 45, das Projekt nicht auf unbestimmte Zeit rauszuzögern. Das wäre schlecht für das ganze Verkehrssystem in der Region Bern, heisst es in einer gemeinsamen Medienmitteilung von heute. Das Projekt will die Berner Stadtautobahn zwischen Bern und Muri auf einer Länge von knapp 5 km unter den Boden tun. Der Bundesrat hat den Bypass Bern-Ost Anfang Heuer in die Kategorien von den Projekten ohne konkreten Zeithorizont eingestuft. Die Kantonspolizei Bern und die Schweizer Armee sind

0: zufrieden mit ihrer grossen Übung, die sie die letzten 4 Tage zusammen hatten. Im Kern wollten die Polizei und die Armee schauen, wie gut das Zusammenarbeiten klappt im Ernstfall. Viel laufe heute schon gut, sagt der Kommandant der Kantonspolizei Bern, Christian Brenzico, für heute Morgen vor den Medien. Eine Übung sei aber nur dann erfolgreich, wenn eben nicht alles so läuft wie geplant. Sie haben darum schon ein paar Möglichkeiten für das Verbessern gefunden, sagt der Christian Brenzico weiter. Was das konkret heisst, wollen die Polizei und die Armee ans Heuer nach einer genaueren Auswertung informieren. Seit dem Samstag haben alle Beteiligten geübt, kritische Infrastrukturen zu schützen, so zum Beispiel auf dem Bantiger oder am Olmitzberg. Die Schweizer Rettungsflugwacht Rega hat gestern im solothurnischen Ballstuhl einen Mann gerettet. Der 35-Jährige war in der Region am Klettern, wo er eine giftige Schlange gebissen hat, heisst es heute in der Mitteilung. Die Hang vom Mann sei sehr schnell angeschwollen und weil er nicht einfach so aus der Wange hat können, hat es einen Helikopter von Rega gebraucht. Ein Rettungsspezialist ist dann mit der Rettungswinde zum Kletterer runter. Nach Rücksprache mit dem Schweizerisch Toxikologischen Zentrum hat Rega der Mann ins Inselspital auf Bern geflogen. Er hat dort das Gegengift bekommen. Vermutlich hat der Mann einen Aspisviper gebissen, der in der Region daheim ist.
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2: Es gibt einen sonnigen Dienstag heute. Am Nachmittag sind nicht wahnsinnig viele Wolken um. Und die Wolken, sie leeren auf jeden Fall nicht aus. Die Temperaturen, die sind so um die 25 Grad. Tendenziell sogar ein bisschen drüber im Maximum. So bei 6, 27 sogar. Morgen Mittwoch ändert es aber dann. Am frühen Morgen noch ein bisschen wechselnd bewölkt. Den Himmel sehen wir noch ein bisschen. Aber dann auf den früheren Mittag und Nachmittag kommt es dann regnen. Das bei Temperaturen von so 18, 19 Grad im Maximum.
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2: Da ist darum eine freie Fahrt unterwegs, liegt nicht mehr auf der Straße und stauert auch nie gerade im Neo-Eisland. Hitzorg.
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2: Durch den Dienstag Mittag mit doch ein bisschen Ausblick auf das übernächste Wochenende. Die Kuvert auch, wir sind ja mittlerweile auch alle daheim. Ja, hast du die schon ausgefüllt, dein Abstimmungskuvert für den 27. September?
0: Du kennst mich, das du ist schon, ich habe das ausgefüllt, ja, und habe das schon wieder zurückgebracht.
2: Ich frage dich alle mal, wenn wir Abstimmungssonntag in der Schweiz sind und dann vergisst du es selber um und dann weiss ich, du machst dich anders als ich. Ich muss dich auch am Sonntagmorgen noch heute auf den Stadttag rauchen.
0: Ja, das ist auch
2: okay. Mach auch den Stadtlauf am Abstimmungssonntag. Genau. Zwei Nationalvorlagen sind, eine kantonale ist im Kanton Bern, dann sind diverse kommunale, sprich auf Gemeindeebene, wo man kann abstimmen kann, die Leute, die dort wohnen. Zum Beispiel in grossen Städten wird abgestimmt über die sogenannten, Achtung, Parkplatzbewirtschaftungsreglement.
0: Wahnsinnig schön. Ich habe mich schon heute Morgen im News-Talk entgeistern. Ja, über.
2: Ich musste rauszoomen, dass das ganze Wort Platz hat auf dem Kompi-Bildschirm. Parkplatzbewirtschaftungsreglement. Ging eigentlich darum, kosten Parkplätze in grossen Städten in Zukunft oder nicht. Da gibt es zwei Lager. Gemeinde wird gerne, dass die kosten. Dann gibt es ein Referendumskomitee, das sagt, wir wollen auch, dass das kostet. Aber ja, nicht ab dann noch Gemeinde will. Und dann ist die Möglichkeit auch noch, dass sie gratis bleiben. Wir schlüsseln das auf in dieser Halbstunde. Im Viertel ab, was da wäre, genau das Gefühl hat, was gut wäre. Bei den Parkplätzen zu grossen Städten, bis dann aber auch ein guter, wenn es etwas gibt. Mit einem Kongrex, Michael und Kaputima. Ciao zusammen.
0: Ciao zusammen.
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0: Es ist Mittag, bin ich jetzt 4 Stunden nach der 12. Himmel. Das Auto heute abstellen, für, ja, vielleicht geht es Mittag zu kaufen oder heute das Reste. Einen Termin oder einen Shootmatch, dann irgendwie am Nachmittag abend und dann ein paar Stunden später die böse Überraschung. Ein Zettel eingeklemmt unter dem Scheibenwischer, vergessen zu zahlen und so hast du einen Bus.
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0: Wer sein Auto auf einem öffentlichen Parkplatz in Gemeinde Grossenstädten abstellt, der hat das Problem bis jetzt nicht. Weil dort ist das Parkieren gratis. No. Der Gemeinderat will das ändern. Am 27. September entscheidet die Stimmbevölkerung eine Urne darüber. Pascal Rupp aus der Redaktion. Was konkret ist denn der Vorschlag vom Gemeinderat?
2: Wer auf einem öffentlichen Parkplatz in Grossenstädten parkiert, soll in Zukunft zahlen, und zwar 24/7, also vom Montag bis Sonntag, Tag und Nacht. Gratis wäre einfach noch die erste Stunde. Dann würde es 1 Franken pro Stunde kosten, maximal 10 Franken pro Tag. Es geht um die öffentlichen Parkplätze in der ganzen Gemeinde, beispielsweise um einen Viehmeritplatz oder die Parkplätze bei Kilchen, beim Schuttplatz Arni Acher oder bei Paddy.
0: Und wieso will der Gemeinderat, dass die Bevölkerung jetzt zahlen
2: soll? Ein Punkt ist, dass Leute zum Teil Fahrzeuge oder Anhänger auf die öffentlichen Parkplätze haben gestellt und die auch länger dort haben gelassen. Der Grossenstädter Gemeinderat will das Geld aber auch brauchen für Mobilitätsausgaben, also beispielsweise für einen Unterhalt von Parkplätzen oder für die Leute zu Fuß oder auf dem Velo. Die Leute sollen auch mehr vom Auto aufs Velo wechseln oder Fahrgemeinschaften machen.
0: Statt jetzt gratis zu Grossenstädten für das Parkieren sollen zahlen, wie kommt es in der Bevölkerung an?
2: Nicht nur gut. Gegen das Parkplatzbewirtschaftungsreglement, das es eben braucht für das, hat ein Komitee aus Vereinen und Privatpersonen über 350 Unterschriften gesammelt. Darum gibt es jetzt eben auch die Abstimmung an Urne.
0: Und was sieht das Komitee konkret?
2: Die Frage ist nicht ganz einfach zu beantworten, weil es auch innerhalb des Komitees unterschiedliche Meinungen gibt. Es gibt Leute, die grundsätzlich gegen das neue Reglement sind, also wollen, dass man auch weiter gratis parkieren kann. Und dann gibt es Leute, unter anderem Vereine wie der Schuttclub, die zwar schon bereit sind, für das Parkieren zu zahlen, aber erst ab 3 Stunden. Beispielsweise sagt Joy Lara Walker vom FC Grossenstädten Schlosswil und im Referendumskomitee.
3: Wir haben gefunden, wir wollen für unsere Trainerinnen, unsere Eltern und unsere Mitglieder, natürlich auch die, die ins Training gehen oder die selber ein Match haben, dass wir für die einstehen. Darum haben wir gesagt, wir geben 3 Stunden ein.
2: Der konkrete Vorschlag der Vereine im Komitee, die ersten 3 Stunden gratis, dann auch 1 Franken pro Stunde, aber ohne Obergrenze, also maximal 21 Franken pro Tag.
0: Und was sieht da der Gemeinderat zu diesem Vorschlag?
2: Der sieht, dass 3 Stunden den Vereinen entgegenkommen würde, aber, sagt der Gemeindepräsident Remo Beutler, dann würden auch gleich die meisten beim Auto bleiben.
4: Dass eben die Lenkungswirkung wegfällt und dass sich unter dem Strich auch nicht mehr rechnet. Also dass die Gemeinde, die Spezialfinanzierung, die damit auch ein bisschen geöffnet werden für Mobilitätsmassnahmen, dass die Einnahmen dort sehr gering wären.
2: Für die Bevölkerung gibt es darum jetzt eine sogenannte Variantenabstimmung.
0: Aha, und das wiederum heisst?
2: Die Stimmbevölkerung bekommt beide Vorschläge, den vom Gemeinderat und den aus dem Komitee vorgelegt, plus eine Stichfrage, welcher Vorschlag soll umgesetzt werden, falls beide angenommen werden. Sagt die Bevölkerung zu beiden Vorschlägen nein, bleibt es so, wie es jetzt ist. Das Parkieren bleibt also gratis.
0: Eine Stunde gratis, 3 Stunden gratis oder ganz gratis. Die Bevölkerung von Grossenstädten entscheidet am Sonntag in der Woche, am 27. September, über das Parkplatzbewirtschaftungsreglement. Wir von NEOES, wir berichten dann ja, von allen Abstimmungen im ganzen Kanton Bern, im NEOESland, aber natürlich auch, wie es bei den nationalen Wahlen und Abstimmungen rauskommt.
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0: Schweizer Musik bin ich auch in diesem Dienstagmittag. 77 Bombay Street, Yellow Bus haben wir gehört.
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0: Guten Mittag zusammen, 12:30 sind wir.
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4: Mit Michael Remund. Ein 60-jähriger Autofahrer hat gestern Nachmittag auf der A1 bei Wiedlisbach im Oberaargau einen Unfall gebaut. Er hat sich mittelschwer verletzt, meldet der Kantonspolizei Solothurn. Der Mann war in seinem Auto eingeklemmt und war laut der Polizei auch besoffen. Der Mann ist in der Baustelle in die Absperrung gefahren. Das Auto ist dann gekippt auf der Seite etwa 50 Meter gerutscht und dann auf dem Dach bleiben liegen. Der Rega hat den verletzten Mann ins Spital geflogen. Die Fahrbahn auf der A1 war für gut 2 Stunden zu. Im Dezember bekommen pensionierte Menschen zum ersten Mal eine 13. AV-Rente. Im Schnitt gibt es 1580 Franken pro Person. Das meldet der Bund heute. Die Zahl kommt von den Zahlen von Fern, wo rund 2,6 Millionen Menschen AV haben bekommen. Der Ständerat ist für das Freihandelsabkommen mit den sogenannten Mercosur-Ländern. Der Bundesrat hat das Abkommen vor einem Jahr unterschrieben. Mit dem Abkommen soll es auf 96% von allen Schweizer Exporten keine Zoll mehr geben. Konkret für die Länder Brasilien, Argentinien, Paraguay und Uruguay. Im Gegenzug lässt die Schweiz mehr Importe aus diesen Ländern zu. Die Schweizer Bauern sollen dafür 517 Millionen Franken bekommen, für wettbewerbsfähig zu bleiben. Als nächstes diskutiert jetzt der Nationalrat über das Abkommen.
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0: Es ist heute noch schön mit Temperaturen so von um die 25 Grad, die Tendenz sogar ein bisschen höher, vielleicht 26-27 im Maximum in Orten. Dazu ganz schöne Woche, viel Sonne am Nachmittag, aber eben noch schön. Morgen Mittwoch sieht es ein bisschen anders aus. Am Vormittag tut es schon ein bisschen zu, wechselnd bewölkt, wie es so schön heisst. Auf den früheren Mittag und vor allem den Nachmittagabend kommt es dann regnen. Das bei den Temperaturen von noch um die 18 Grad.
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0: Keine Meldungen von der Strasse. Luft auch störungsfrei. 3 Minuten nach der halben Innen. Jetzt Sorge.
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0: Ja, wo wir mit der Schweizer Musik weiterfahren. Dann ziehst du die Mittag. Der EDB ist Zweig, Musiker von Bern mit «Mein Herz macht». Wollen wir richtig ins Zugehen an den Mix. Noch eben bis zu uns. Michael Remund, Kabutimo. Ciao zusammen.
4: Gut zusammen.

0: song.
1: Kevin James, Nervous, seit dem 10. Mittag bei Neo 1.
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1: Die Sonne die scheint schon toll im Neo-Island, an dem Dienstag Mittag. Das habe ich noch Leute halt vom Meteo-Test Bern und das ändert jetzt auf heute Nachmittag nicht gross, glaube ich, oder?
3: Nein, nicht wirklich. Vielleicht gibt es noch ein paar wenige Quellwölkchen mal dazu, aber das war es dann auch schon. Also es ist wirklich ein sonniger Nachmittag und die Temperaturen die geben auch noch mal richtig Gas. Die Höchstwerte sind so um die 4 bis 25 Grad.
1: Näher Sonne und keine Wolken, das ändert dann auch auf morgen. Hey, also morgen kommt auch ein Ast her, glaube ich. Ja.
3: Genau, also am frühen Morgen wahrscheinlich zum Teil aufgelockert, aber im Verlauf des Vormittags doch deutlich zunehmend bewölkt und immer weniger Auflockerungen. Und so ab Mittag spätestens wird es dann wahrscheinlich auch schon die ersten Regengüsse drin haben. Vielleicht hört man sogar am Morgen das Donner, also das Gewitter ist nicht ganz ausgeschlossen. Und am Nachmittag um oben eigentlich meistens stark bewölkt, häufig nass, Temperaturen gehen auch zurück. Die Höchstwerte sind so um die 18, 19 Grad und vielleicht mag der Wind auch noch ein bisschen auffrischen.
1: Ist das jetzt so ein E-Tagesflüger, dass dann Donnerstag schon mal trocken sind? Wie sieht der Ausblick aus?
3: Genau, es ist wirklich ein E-Tagesflüger. Donnerstag, Freitag wahrscheinlich so ein bisschen wechselnd bewölkt, so ein bisschen so ein Wolkenmix. Und eher auf der trockenen Seite, also der Donnerstag eher noch. Am Freitag kann es vielleicht noch mal ein paar wenige Tröpfe geben, das ist nicht ganz ausgeschlossen, aber also, ja, wahrscheinlich ist es auch hier trocken. Temperaturen so um die 18, 20 Grad jeweils. Und dann aufs Wochenende hin, da kommt die Sonne wieder definitiv zurück, da setzt sie sich dann wieder vermehrt wieder. Vielleicht hat es am Morgen dort noch ein paar Nebelfelder, aber das ist eigentlich auch schon wieder alles gewesen. Und die Temperaturen steigen dann auch schon wieder an. Vor allem am Nachmittag haben wir dann eher wieder so um die 20 bis 22 Grad.
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0: Bin ich euch seit dem Dienstagmittag, 15. September, zusammen mit der Black Eyed Peas, wo wir jetzt gerade gehört haben. Vielleicht hat er schon zu Mittag gehabt, vielleicht hat es Herdöpfel gegeben. Und dort ist etwas Spannendes, oder? Die Grösse von Herdöpfel, die hat einem gewissen Sprichwort nachher irgendwie etwas mit der Geschichte vom Bauch zu tun, was er setzt. Scheins, glaube ich aber schon länger nicht mehr dran, weil so kleine wie wir daheim oben auslochen zum Garten, ja, so gescheit können wir gar nicht sein. Oder? Item ist ja nur ein Sprichwort. Viel wichtiger für eine Pflanze ist natürlich, wie die äusseren Einflüsse sind. Wie viel Wasser gibt es? Wie heiß ist es? Und da war der heurige Sommer ein harter Test gewesen. Für die Bauern und für die Pflanzen.
1: Ich bin seit 30 Jahren selbstständig Bauern. Ich war bis letztes Jahr Präsident von der Schweizerischen Herdöpfelproduzenten. Und eben so ein Jahr wie 2026 habe ich noch nie erlebt.
0: Seit Rudi Fischer, Herdöpfelbauer von Betterkingen, die Folgen von Hitze und Trockenheit im Sommer, eben Ausfälle und kleinere Herdöpfel. Die Ausfälle die können ein bisschen kompensiert werden mit Importen aus dem Ausland, sagt Rudi Fischer. Ein Herdöpfel-Engpass sollte es also nicht geben. Kleiner sind aber auch die.
1: Was sicher wird auffallen, dass sicher Bombenfried und Bombenchips in den nächsten Monaten vielleicht ein bisschen kleiner sein, als man sich gewohnt ist.
0: Ein ist ein Sättigungsjahr wie 2026. Das mache ich im Grossen und Ganzen nicht. Aber
1: wir haben zunehmend so Ausfalljahre. Also letztes Jahr war es gut gewesen, aber auch wenn ich jetzt 24 denke, das war auch eher schwierig gewesen, wo man auch nicht einen Vollertrag hatte. Und dass man nachher auch die guten Jahre mit den schlechten kann kompensieren kann, das ist ja die Schwierigkeit.
0: Die Folgen auf dem Feld lassen sich natürlich auch im Portemonnaie von den Herdöpfelbauern nieder, sieht der Rudi Fischer von Betterkingen. Der Anbau kostet feierlich etwas. Pro Quadratmeter plus minus 1 Franken. Heisst?
1: Hektare Herdöpfel kostet über 10'000 Franken. Und ja, da ist klar, dass wir hier auch darauf angewiesen sind, dass ein rechter Betrag wieder reinkommt. Demnach bin ich auch sehr gespannt auf die Entwicklung. Also ich weiss von Beispielen von Betrieben, die sagen, ich riskiere das Nürnmistung aus dem Herdöpfelanbau aus. Vor allem gerade bei Regionen, die nicht bewässert werden
0: können. Weil eben unter anderem das fehlende Wasser der Sommer der Grund ist, warum es erstens kleinere und zweitens minder Herdöpfel gibt in der Schweiz. Im Gegensatz zu den Herdöpfeln hat es zum Beispiel von gewissen Früchten extrem gute Ernte gegeben. Was und warum das so gut gekommen ist, das gibt es zum Hören auf neois.ch.

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6: Der Mittag mit Michael Remund. Vor einer vollen Tribüne hat der Burgdorfer Stadtrat nächste einstimmige Motion für mehr Turnhallen angenommen. Die Polizei und die Armee sind zufrieden mit ihrer grossen Übung, auch weil nicht immer alles so gegangen ist wie gewünscht. Heute noch viel Sonne und es reicht für bis zu 26 Grad. Die Stadt Burgdorf hat zu wenig Turnhallen. Die Hallenzeiten für die Schulen und Vereine sind knapp und bei den Gemeinden rundherum sieht es nicht besser aus. Dazu kommen geplante Sanierungen von mehreren Turnhallen zu Burgdorf. Während der Büzen fehlt noch mehr Platz für die Schulen und Vereine. Ein politischer Vorstoss aus verschiedenen Parteien will gegen den Platzmangel etwas machen. Die Motion will möglichst schnell eine zusätzliche Ballsporthalle zu Burgdorf. Der Gemeinderat sieht das gleich, sagt der Stadtpräsident Stefan Berger.
7: Ja, wir brauchen mehr Platz. Wir haben ein Lindenfeld, das wir sanieren müssen, wo der Boden drin ist. Wir müssen einfach schauen, uns nach der Decke strecken, wenn wir was machen, wie wir was machen. Und einfach schauen, dass wir die Sportanlagen so schnell wie möglich sanieren können.
6: Nächte hat der Burgdorfer Stadtrat über die entsprechende Motion diskutiert. Das Traktandum hat einen Haufen Leute aus den Burgdorfer Sportvereinen in den Stadtratssaal gelockt. Dabei waren unter anderem auch die Unihockey-Schweizer Meisterinnen von der Wizards Bern Burgdorf. Die Wizards werden dann später die Verantwortung für den Betrieb von Hallen übernehmen. Grossreden hat die Motion nicht gegeben. Nach kurzer Beratung hat der Stadtrat die Motion einstimmig angenommen. Jetzt soll es vorwärts gehen. So hat es auch aus dem Stadtrat getönt.
7: Klar passiert es. Wir haben verschiedene Möglichkeiten, wo wir es platzieren können. Wir haben uns Stadtentwicklungsintern schon angeschaut. Es gibt verschiedene Möglichkeiten in diesem Perimeter. Das Geschäft geht jetzt in Hochbau über, wo die Machbarkeitsstudie macht.
6: Das Ziel ist es, dass die Machbarkeitsstudie bis Ende Heuer nachher ist. Die Planung für einen sogenannten Bypass Bern-Ost soll normal weitergehen und das Projekt bis 2055 fertig sein. Das wollen der Kanton und die Stadt Bern, die beiden Gemeinden Muri und Ostermundigen und die Regionalkonferenz Bern-Mittelland. Die Verantwortlichen warnen in der Vernehmlassung zu Verkehr 45, das Projekt nicht auf unbestimmte Zeit rauszuzögern. Das wäre schlecht für das ganze Verkehrssystem in der Region Bern, heisst es in einer gemeinsamen Medienmitteilung von heute. Das Projekt will die Berner Stadtautobahn zwischen Bern und Muri auf einer Länge von knapp 5 km unter dem Boden tun. Der Bundesrat hat den Bypass Bern-Ost Anfang heuer in die Kategorien der Projekte ohne konkreten Zeithorizont eingestuft. Die Kantonspolizei Bern und die Schweizer Armee sind zufrieden mit ihrer grossen Übung, die sie die letzten vier Tage zusammen hatten. Im Kern wollten die Polizei und die Armee schauen, wie gut das Zusammenarbeiten klappt im Ernstfall. Viel laufe heute schon gut, sagt der Kommandant der Kantonspolizei Bern, Christian Brenzikofer, heute Morgen vor den Medien. Eine Übung sei aber nur dann erfolgreich, wenn eben nicht alles so läuft wie geplant. Sie haben darum schon ein paar Möglichkeiten für das Verbessern gefunden. Was das konkret heisst, wollen die Polizei und die Armee ends Heuer nach einer genaueren Auswertung informieren. Seit dem Samstag haben alle Beteiligten geübt, kritische Infrastrukturen zu schützen, so zum Beispiel auf dem Bantiger oder am Olmitzberg. Die Schweizer Rettungsflugwacht Rega hat gestern im solothurnischen Ballstuhl einen Mann gerettet. Der 35-Jährige war in der Region am Klettern, wo eine giftige Schlange gebissen hat, heisst es heute in der Mitteilung. Die Hang vom

0: Asig sehr schnell angeschwollen. Und weil er nicht einfach so aus der Wange hat können, hat einen Helikopter von Rega gebraucht. Ein Rettungsspezialist ist dann mit der Rettungswinde zum Kletterer runter. Nach Rücksprache mit dem Schweizerischen Toxikologischen Zentrum hat Rega der Mann ins Inselspital auf Bern geflogen. Er hat dort das Gegengift bekommen. Vermutlich hat der Mann einen Aschbiss-Viper gebissen, der in der Region daheim ist.
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2: Das ist heute Nachmittag sonnig, paar Wölkchen hat Sommer, aber die Lehre in keiner Art und Weise aus. Die Temperaturen sind mild, bei um die 25 Grad, die Tendenz sogar ein bisschen drüber. Das ändert den Morgen Mittwoch, so auf den Vormittag ist es noch nicht nass, es kommt erst auf den Mittag, Nachmittag, Abend. Dann kann es teilweise auf ein bisschen regnen, ein Gewitter auch noch dabei haben, bei Temperaturen, die tiefer sind, unter 20 Grad, etwas bei 18 haben wir dann.
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2: Da geht's gebig unterwegs. Kennermeldungen 4 Minuten nach der Ehe. Hitzorte. Und heute ganz einen guten Dienstagnachmittag. Vor allem, ich habe eine Stunde Musik ein bisschen zu Weg für euch. Und dann übernehmen die Luke Kiesling und Pascal Rupp das Mikrofon hier. Und gehen mit euch durch den Dienstagnachmittag. Habt's gut. Und euch Sorge. Mein Name ist Kabutimo. Genieß es. Ciao zusammen.

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1: Staunen, geniessen, einkaufen und einen gemütlichen Abend verbringen könnt ihr am nächsten Burgdorfer Nachtmarkt am Freitag, 18. September von 5 bis 10. Während unzählige Marktstände auf der Burgdorfer Schmiedegasse und in der Marktlaube ihre abwechslungsreichen Waren anbieten, gibt es auf dem Kronenplatz Live-Musik von Stuber und Goli und Adam Hadam. Und einen Vorgeschmack auf die Burgdorfer Krimitag von diesem Herbst. Ein Fall für alle, auch für alle Tanzfüdler unter euch, mit einem Bachata- und Salsa-Workshop in der Hofstadt. Dazu erwartet euch ein grosses Angebot an Foodständen auf der Gebrüderschnell-Terrasse. Am Freitag, 18. September, ist wieder Burgdorfer Nachtmarkt. Von 5 bis 10 in schöner Oberstadt, wo die Läden und Beizen auch offen haben.
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1: Ciao zusammen, jetzt hier haben wir den G2. Für euch am Mic, der Pascal Rupp.
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3: Neue Pläne für das alte Migros-Gebäude zu Konolfingen. 3,4 Milliarden Franken für die Armee und das Wetter dann am ist sonnig bei um die 25 Grad. Vor rund 5,5 Jahren ist die Migros zu Konolfingen in einen Neubau gezügelt. Das alte Migros-Gebäude gerade nebendran steht seitdem leer. Lang war es ruhig um das Areal an der Hauptstrasse. Jetzt kommt frische Wind ins Projekt. Janik Lanz berichtet.
4: Die bernische Pensionskasse BPK übernimmt das Baurecht von der Migros. Die BPK bestätigt auf Anfrage von Neo 1 eine entsprechende Meldung vom Konolfinger Gemeinderat. Die Pensionskasse plant auf dem Areal 60 Wohnungen in insgesamt 5 Gebäuden. Als nächstes macht die BPK zusammen mit der Gemeinde ein sogenanntes qualitätssicherndes Gutachterverfahren. Dort werden verschiedene Fragen geklärt. Wie genau kommen die Gebäude auf dem Areal her und wie sehen sie aus? Wie passen sie die Umgebung? Wie werden sie erschlossen? Also wie kommen die Leute in Zukunft zu ihren Wohnungen? Und wie sieht es vom Grundwasser und dem Boden her aus? Wenn alles nach Plan läuft, dann wird die bernische Pensionskasse nächstes Frühling die Baueingabe machen. Die Baubüze könnte übernächstes Jahr losgehen, dann kommt dann auch das alte Migros-Gebäude fort. Die neuen Wohnungen sind nicht vor 2030 nachher.
3: Die Gemeinde Vechigen will die Schulanlage Utzigen-Littenwil umfassend neu machen. Am Sonntag ihrer Woche entscheiden die Stimmberechtigten der Gemeinde über 15 Millionen Franken für das Projekt. Auf einem Flugblatt reden Unbekannte jetzt von einem überdimensionierten Neubauprojekt, das am Bedarf vorbeizielt. Ein intakter, wunderschöner Kindergarten aus den 90er Jahren werde im Erdboden gleich gemacht. Gleichzeitig stehen das Schulhaus Littenwil leer, heisst es auf dem Blatt. Der Gemeinderat betont in der Abstimmungsbotschaft, das Projekt sei sorgfältig ausgeschafft und ausgewogen, die Investition sei notwendig, wirtschaftlich vertretbar und zukunftsgerichtet. Die Schweizer Armee bekommt für verschiedene Projekte insgesamt knapp 3,4 Milliarden Franken. Nach dem Ständerat winkt heute auch der Nationalrat die Armeebotschaft vom Bundesrat durch. Mit dem Geld wird die Armee beispielsweise die Luftverteidigung vom Boden aus ausbauen oder sich stärker vor Drohnen schützen. Im Betrag drin ist auch ein Zusatzkredit von knapp 400 Millionen Franken für die F-35 Jets. Das Parlament genehmigt das Geld heute trotz einem Fixpreisgestürm. Letzte Woche hat die Geschäftsprüfungskommission vom Nationalrat einen Bericht herausgegeben, dass es den Fixpreis für die Kampfjets gar nie hat gegeben. Der Verteidigungsminister Martin Pfister sagt im Parlament, der Bericht sei sachlich und differenziert. Der Bundesrat werde sehr schnell eine Antwort auf den Bericht liefern. In 3 Jahren ist die Leichtathletik-WM das erste Mal in Afrika. Die WM 2029 ist in Nairobi, der Hauptstadt von Kenia, meldet der Leichtathletik-Weltverband World Athletics. 2 Jahre später, 2031, ist die Weltmeisterschaft in München. Auch für die deutsche Stadt ist es eine Premiere.
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1: Heute ist es noch ein warmer Nachmittag bei um die 25 bis 26 Grad. Dazu scheint die Sonne und Wolken hat es fast keine. Morgen sieht es dann auch wieder anders aus. Eine Kaltfront kommt rein. Darum ziehen am Vormittag immer wie mehr Wolken auf. Und ab dem Mittag ist dann Regen angesagt und auch mit Gewitter ist dann zu rechnen. Die Temperaturen die gehen zurück. Die Höchstwerte liegen bei um die 19 Grad.
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1: A1 Zürich Richtung Bern, zwischen Niederbipp und Wang an der Aare, da hat es einen Unfall gegeben. Darum stauen Sie dort, dort müsst ihr gut 10 Minuten mehr einberechnen. Ich wünsche euch ganz viel Geduld. So, und bevor wir dann ab der Drehe fix für euch im Studio sind, habt ihr gerade eine Stunde Musik zu gut. Los geht's in die 2 Stunden mit Bruno Mars und seinem Song On My Soul. Ist anfangs hier rausgekommen und läuft hier bei uns auf Neo 1.

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0: Sonnig bei um die 25 Grad. Vor rund 5,5 Jahren ist die Migros zu Konuflingen in einen Neubau gezügelt. Das alte Migros-Gebäude gerade nebendran steht seitdem leer. Lang war es ruhig um das Areal an der Hauptstrasse. Jetzt kommt frischer Wind ins Projekt. Janik Lanz berichtet.
1: Die Bernische Pensionskasse BPK übernimmt das Baurecht von der Migros. Die BPK bestätigt auf Anfrage von Neo1 eine entsprechende Meldung vom Konuflinger Gemeinderat. Die Pensionskasse plant auf dem Areal 60 Wohnungen in insgesamt 5 Gebäuden. Als nächstes macht die BPK zusammen mit der Gemeinde ein sogenanntes qualitätssicherndes Gutachterverfahren. Dort werden verschiedene Fragen geklärt. Wie genau kommen die Gebäude auf dem Areal her und wie sehen sie aus? Wie passen sie in die Umgebung? Wie werden sie erschlossen? Also wie kommen die Leute in Zukunft zu ihren Wohnungen? Und wie sieht es vom Grundwasser und dem Boden her aus? Wenn alles nach Plan läuft, dann wird die Bernische Pensionskasse nächstes Frühling die Baueingabe machen. Die Baubüze könnten übernächstes Jahr losgehen, dann kommt auch das alte Migros-Gebäude fort. Die neuen Wohnungen sind nicht vor 2030 nachher.
0: Die Gemeinde Vechigen will die Schulanlage Utzigen-Littenwil umfassend neu machen. Am Sonntag einer Woche entscheiden die Stimmberechtigten der Gemeinde über 15 Millionen Franken für das Projekt. Auf einem Flugblatt reden Unbekannte jetzt von einem überdimensionierten Neubauprojekt, der am Bedarf vorbeizielt. Ein intakter, wunderschöner Kindergarten aus den 90er Jahren wird im Erdboden gleich gemacht. Gleichzeitig steht das Schulhaus Littenwil leer, heisst es auf dem Blatt. Der Gemeinderat betont in der Abstimmungsbotschaft, das Projekt sei sorgfältig ausgeschafft und ausgewogen, die Investition sei notwendig, wirtschaftlich vertretbar und zukunftsgerichtet. Die Schweizer Armee überkommt für verschiedene Projekte insgesamt knapp 3,4 Milliarden Franken. Nach dem Ständerat winkt heute auch der Nationalrat die Armeebotschaft vom Bundesrat durch. Mit dem Geld wird die Armee beispielsweise die Luftverteidigung vom Boden aus ausbauen oder sich stärker vor Drohnen schützen. Im Betrag drin ist auch ein Zusatzkredit von knapp 400 Millionen Franken für die F-35 Jets. Das Parlament genehmigt das Geld heute trotz einem Fixpreisgestürm. Letzte Woche hat die Geschäftsprüfungskommission vom Nationalrat einen Bericht herausgegeben, dass es den Fixpreis für die Kampfjets gar nie hat gegeben. Der Verteidigungsminister Martin Pfister sagt im Parlament, der Bericht sei sachlich und differenziert. Der Bundesrat werde sehr schnell eine Antwort auf den Bericht liefern. In 3 Jahren ist die Leichtathletik-WM das erste Mal in Afrika. Die WM 2029 ist in Nairobi, der Hauptstadt von Kenia, meldet der Leichtathletik-Weltverband World Athletics. 2 Jahre später, 2031, ist die Weltmeisterschaft in München. Auch für die deutsche Stadt ist es eine Premiere.
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3: Die Sonne scheint, es hat kaum ein Wölkchen und dazu haben wir um die 25 Grad. Für morgen heisst dann eher die Sommerkleid und die kurzen Hosen in Pullover und lange Hosen austauschen. Eine Kaltfront bringt ganz viele Wolken mit sich und dann ist es auch immer mal wieder nass. Das dann bei frischen Temperaturen bei um die 19 Grad.
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3: Da habe ich gerade eine Meldung, und zwar hat es einen Unfall gegeben auf der A1 Zürich Richtung Bern zwischen Herkingen und Önsingen. Darum müsst ihr gerade ein bisschen mehr Zeit einberechnen und ein bisschen Geduld haben. Sonst aber sieht es im Moment gerade gut aus auf der Strasse. Es ist Dienstag Nami, wir haben hier rund 25 Grad draussen. Noch so einer der letzten warmen Tage. Es ist der 15. September, aber im Fall in genau 100 Tagen. Also am 25. Dezember, da tönt es dann einfach auch wieder so. Last Christmas, I gave you my heart. Oder so.
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3: Oder der darf auch nicht fehlen. Have a holly jolly Christmas. And in case you ja, einfach so als Info, damit ihr wisst, wenn der Weihnachtswahnsinn wieder losgeht. Oder sagen wir so, damit ihr euch ab heute schon mal ein bisschen drauf könnt vorbereiten. Darum hören wir jetzt schon mal zur Vorbereitung die Mariah Carey mit All I Want for Christmas Is You.
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3: Nein, sag ich. Habe ich noch mal ein bisschen verarscht. Das ist sogar mehr. Noch gerade ein bisschen zu früh. Sorry für den. Wir gehen hier ganz normal weiter und zwar mit Amy McDonald und This is the Life. Ich bin Lou und mit euch an diesem Dienstag unterwegs. Hallo zusammen.

Ja, Demi McDonald met This is the Life. Jetzt muss ich ehrlich sein, ich habe vorhin Mariah Carey so ein bisschen angespielt und ich wollte verarschen, aber irgendwie sind so viele Nachrichten gekommen, wo ich so viel gesagt, hey, also es hat jetzt mega gefeiert, wenn das im Radio läuft. Und ja, da kann ich nicht dafür, wenn ihr das wollt, dann mache ich doch, was ihr wollt. Und darum hören wir jetzt gerade All I Want for Christmas is You von der Mariah Carey. 100 Tage ist Weihnachten, das müssen wir doch jetzt schon feiern.

Ja, falls ihr erst gerade jetzt seid eingeschaltet und denkt, schläft es denn dieser Lou bei Neowaze? Ja, das kann durchaus ab und zu mal sein, dass das so ist. Aber nein, den Song haben wir jetzt gerade gehört, weil es ist der 15. September. Heisst, wenn man nicht gerade den Fensterplatz hatte in der Schule, in 100 Tagen ist Weihnachten. Und zur Vorbereitung haben wir das jetzt einfach gehört. All I Want for Christmas Is You von der Mariah Carey. So, fertig gespesselt, jetzt geht es ganz normal hier weiter mit den Two Romans und My Night. Hier bei Neowaze, es ist ganz normaler Dienstag, Nachmittag und so fahren wir jetzt gerade weiter.

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1: Musik aus der Schweiz von The Two Romans, My Night, hat er gerade gehört. Und der Jim Thomas ist vor Jahren schon mal an einem grossen Publikum bekannt gewesen. 2014 war er bei The Voice of Switzerland mit dabei, ist dort zweit geworden, hat einen Plattenvertrag in der Tasche gehabt und mit dem Song Crossroads hat er Goldstatus erreicht und ist in der Hitparade auf Platz 1 gewesen. Dann hat er sich dann zurückgezogen, eine lange Pause gemacht und ist dann später mit frischer Musik zurückgekommen. Und mittlerweile, da ist sie mit dem jüngsten, sie ist neueste und dritte Album bei Punkt draussen.
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1: Mit getroffen 12 Songs, unter anderem Okay.
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1: Oder Summertime. Songs erzählen vom Ankommen bei sich selber zwischen berührenden Singer-Songwriter-Momenten.

0: losgegangen ist alles beim Jim Thomas, eben 2014, dann bei The Voice of Switzerland. Mittlerweile hat der heute 48-Jährige den ein oder anderen Erfolg können feiern. Aber was heisst für einen St. Galler Musiker eigentlich Erfolg?
1: Mein grösster Erfolg ist, dass ich seit 12 Jahren von der Musik lebe, dass ich ausverkaufte Shows habe, dass ich, ja, jetzt gerade das Album, das ich rausgebracht habe, schon so viele Alben dürfen verkaufen und viele Leute Freude können machen, dass ich mir ein Haus kaufen mit dem, was ich als Musiker erreicht habe. Das ist für mich Erfolg, aber nicht unbedingt, ja, dort im Bierhübeli bin ich auch noch gewesen und an dem Festival bin ich auch noch gewesen und ja, das ist jetzt vielleicht für mich nicht mehr so der Inbegriff von Erfolg.
0: Manchmal darf man als Musiker oder Musikerin einfach zufrieden sein mit dem, was man hat und mit dem, was man machen darf, erklärt uns der Jim Thomas im Neo-Ace-Interview.
1: Logisch, ich bin auch nicht gerne nur für 10 Leute spielen. Also für mich ist schon auch wichtig, dass die Leute auch kommen. Also ich habe nichts dagegen, wenn ich darf zum Neo-Ace ins Radio und so Leute erreichen. Das komme ich sehr gerne, oder? Und komme auch weiterhin sehr gerne. Aber wie soll ich sagen, ich muss nicht alles ums Verrecken, um jeden Preis, weißt du, also so ein bisschen um jeden Preis, so desperate und so, das muss nicht mehr sein.
0: So der St. Galler Musiker, da hat er recht, einfach mal dürfen zufrieden sein mit dem, was man im Leben schon alles erreicht hat. Und darum hören wir ihn jetzt gerade, der Jim Thomas, gerade das erste Mal hier bei Neo Ace, Hoodie Luna, ab dem dritten Studioalbum, Beipunkt.

0: Spice Girls mit Stop hier bei AOAs. Wir haben halb vier und Selina Klötzli weiss, welche Themen euch morgen Morgen hier bei uns erwarten.
1: Morgen Morgen geht es bei uns um das Thema Blutspenden und das ohne Drama. Der Manuel Bartlomé ist im Rahmen von unserem Wochenthema das allererste Mal Blutspenden.
2: Ich bin eigentlich nicht so nervös, ich habe ein bisschen Respekt, einfach so wie ich es erlebe, ob es bei den Schnitz geht oder nicht. Aber Angst habe ich nicht, also ich freue mich, dass ich mal Blut spenden darf.
1: Wie das für ihn war, das gehört er morgen Morgen. Und dann schauen wir auch noch an einem anderen Ort rein. In den Beruf von Keramikbemalern. Die Martina Zurbrück ist Geschäftsführerin in der Töpferei Ebi im Trubschachen. Und was für sie der berufliche Alltag ist, ist für viele andere ein Hobby.
3: Es spricht dafür und dawider. Auf der einen Seite ist es schön, dass sich die Leute so interessieren für das Handwerk.
1: Aber es hat eben auch eine andere Seite. Was der Trend vom Keramikbemalen für Auswirkungen hat auf die Berufsbranche von Martina Zurbrück, das gehört ihr ebenfalls morgen Morgen. Genau gleich wie neue Musik. Und zwar vom Scheme Thomas. Der Schweizer Musiker ist vor über 10 Jahren bekannt worden durch die Fernsehmusikshow «The Voice of Switzerland». Mittlerweile hat er jetzt sein drittes und neues Studioalbum «Bi Punkt» rausgebracht, Ende August. Die Woche hören wir jeden Tag drei in das neue Album.
4: Meine erste Band habe ich 1994 gegründet, also mit 15, 14, 15. Haben wir noch Punkmusik gemacht.
1: Der St. Galler Musiker hat viele Anekdoten erzählt aus seinem Leben bei uns im Interview. Ein kleiner Ausschnitt davon und noch viel mehr, das haben wir euch parat für morgen Morgen in Tag hinein zu starten. Die Stimmen, die ich dabei begleite, gehören Lisa Graber und Pascal Rupp.
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0: Save My Love. Musik, die auch gut mal am Wochenende an einer Party läuft. Läuft jetzt gerade hier bei uns auf Neo 1. Und das Wochenende, das ist noch nicht so viel lang her. Und darum können sich die meisten noch gut daran erinnern, was sie so gemacht haben. Die einen waren eventuell im Ausgang, sind mit Kollegen und Kolleginnen essen oder haben am Sonntagmorgen bei den Eltern zu Morgen gegessen. Und oder Thomas Sachser weiss noch gut, was am letzten Wochenende gegangen ist. Er ist der Leiter der Musikschule Worblental Kiesental, der letzten Samstag ihr 50-Jahr-Jubiläum gefeiert hat. Gegründet wurde ist die Musikschule dementsprechend 1976. Und dass es ging noch gibt, ist nicht selbstverständlich. Sie haben in diesen 50 Jahren immer wieder mit Herausforderungen zu kämpfen gehabt, unter anderem finanziell.
1: Die Entwicklung der Grundlagen der öffentlichen Gelder, also Musikschule im Kanton Bern, sind zu rund 60% von Kantonen und Gemeinden finanziert. Und da sind gesetzliche Grundlagen geschaffen worden. Es hat Leistungsverträge mit den Gemeinden.
0: Das aufzubauen, sei eine der Herausforderungen gewesen, erzählt der Musikschulleiter Thomas Sachser. Abgesehen von den Finanzen hat es aber auch räumlich Herausforderungen gegeben.
1: Die Musikschule ist in den ersten Jahren sehr stark gewachsen. Und die Raumthematik ist noch jetzt immer eine grosse Thematik, dass wir gute, adäquate Räume finden können und dass wir eben auch dezentral unterrichten in den Standortgemeinden präsent sein können, in guten Räumen.
0: Eine weitere Herausforderung in den 50 Jahren, wo es die Musikschule Worblental-Kiesental mittlerweile gibt, sind die Stundenpläne. Es sei anspruchsvoll, die Stunden zu verteilen und Termine zu finden.
1: Und für die Lehrpersonen eine grosse Herausforderung ist, dass sie eigentlich das unternehmerische Risiko tragen. Also sie haben einfach immer für das nächste Semester gesichertes Pensum. Das ist bei allen Musikschulen in der Schweiz so. Wissen aber nicht, wie es langfristig aussieht. Und das ist natürlich ein grosser Druck auch für die Lehrpersonen an den Musikschulen.
0: Dazu ist 2020 noch die Corona-Pandemie gekommen, wo sie vom einen auf den anderen Tag auf Online-Unterricht mussten umstellen, ergänzt der Musikschulleiter Thomas Sachser. Und trotz all diesen Herausforderungen hat die Musikschule Worblental-Kiesental letzten Samstag ihr 50-Jahr-Jubiläum feiern können.

0: Eine Ikone aus den 60er Jahren, Janis Joplin mit «Piece of my heart» hier bei NEO1 am 15. September. Und Blut spenden ist wichtig, sei es nach einem Unfall, während einer Operation oder bei einer Geburt, wo viel Blut verloren geht, braucht es dann eben das gespendete Blut.
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0: Wer will Blut spenden, muss aber ein paar Bedingungen erfüllen. Wer darf und wer nicht? Sarah Berner hat nachher gefragt.
2: Vor jeder Blutspende wird zuerst abgeklärt, ob man geeignet ist, an diesem Tag Blut zu geben. Ein Gespräch und ein Fragebogen helfen hier dabei. Der Adrian Flori ist der Mediensprecher vom Interregionalen Blutspendenzentrum zu Bern und zeigt uns, was am allerwichtigsten ist.
3: 18 muss man sein, sich gesund fühlen und mindestens 50 Kilo schwer sein. Und dann steht nur noch wenig einer ersten Blutspende im Weg.
2: Es gibt aber auch Gründe, die eine Blutspende vorübergehend oder ganz ausschliessen. Der Adrian Flori sagt uns die wichtigsten No-Gos.
3: Leute, die sich nicht gesund fühlen, die gerade eine Grippe haben, die Pfnüsel haben, wo ich selber eine Operation hatte oder irgendeinen Käfer aufgelesen habe.
2: Ob jemand darf spenden oder nicht, ist aber nicht immer gerade klar. Zum Beispiel nach Ferien im Ausland, einer Krankheit oder wenn man Medikamente nimmt. Wie findet man denn heraus, ob man in Frage kommt?
3: Also am einfachsten, viele Alben, geht auf unsere Webseite ichspendeblut.ch, füllt dort den Online-Fragebogen vor der Blutspende aus. Dann seht ihr auch schon im Voraus, ob ihr mit hoher Wahrscheinlichkeit Blut spenden könnt.
2: Und dann gibt es noch Fragen, die sich speziell Frauen stellen. Zum Beispiel, ob Blutspende während der Periode überhaupt möglich ist.
3: Das ist nicht per se ein Ausschlussgrund. Wir dürfen vor jeder Blutspende, unabhängig vom Geschlecht, den HB, den Hämoglobinwert, messen, um auch dort feststellen, ist es problemlos für die betroffene Person zum Blutspenden. Und wenn das gegeben ist, ist das kein Problem. Ja.
2: Der Hämoglobinwert zeigt die roten Blutkörper im Blut. Bei mir persönlich war der zu tief und darum darf ich kein Blut spenden.
0: Ihr habt es gehört, weil Sarah Berner von unserem NEO1 Moderationsteam selber nicht darf Blut spenden, hat sie jemand anderes aus dem Team gefragt. Der Manuel Bartlome hat sich zur Verfügung gestellt und ist für uns Blut spenden. Wie das Ganze abgelaufen ist und wie er das erlebt hat, das hört ihr dann morgen.
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0: Der FC Thun im Einsatz in der Super League. Super League. Im Nachtragsspiel von der vierten Runde empfiehlt der FC Thun am Mittwoch am Abend Sechwet im Visana Stadion. Los geht's am 7. 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
1: Ciao zusammen, jetzt ist es 4.
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3: Am Mikrofon ist der Pascal Rupp. Ein Berner Laser besteht sein erstes Test im Weltraum. Weniger Gäste für das Schweizer Hotel im Augsten und das Wetter kaum Wolken, Sonne und bei erstem Test im Weltraum. Weniger Gäste für das Schweizer Hotel im Augsten und das Wetter kaum Wolken, Sonne und bis zu 25 Grad hinach.

0: in einer Garage im Kanton Schweiz zwei Autos geklaut haben. Ein Autofahrer hat der Polizei zwei Autos ohne Nummernschild gemeldet, schreibt die Polizei. Sie ist den beiden hinterher und hat sie verwünscht. Der eine Fahrer nach einem Unfall, der andere mit Hilfe von Hüngen und Drohnen. Er hat das Auto vorher lassen. Für rund 35 Millionen Franken will die Bergbahn Adelboden eine neue Gondelbahn bauen. Die Direttissima soll die bestehende Sillerbahn ersetzen und die Leute in Zukunft in 10 Minuten vor Talstation Eu auf einen Silberbühl bringen. Das Projekt hat jetzt die nächste Hürde genommen. Es ist der Weg für die öffentliche Auflage, meldet die Bergbahn Adelboden AG. Alle betroffenen Grundeigentümer haben es okay gegeben. Das Ziel sei es, die neue Bahn im Dezember nächstes Jahr teilweise in Betrieb zu nehmen. Wer im Spital auf einen Notfall geht, ohne dass nicht die Ärzte schickt, soll nicht 50 Franken zahlen. Der Ständerat ist gegen eine entsprechende Änderung des Krankenversicherungsgesetzes. Damit geht das Geschäft zurück in den Nationalrat. Der hat im März Ja gesagt zum Vorschlag. Die Idee, die Spitalnotaufnahmen entlasten und die steigenden Kosten im Gesundheitssystem dämpfen. Eine Mehrheit vom Ständerat findet, der Vorschlag bringt nichts oder ist sogar kontraproduktiv. Weniger Gäste aus der Schweiz, weniger aus dem Ausland. Der Schweizer Hotel ist es den Augsten weniger gut gelaufen als noch im Augsten fern. Konkret haben die Leute 2% weniger Übernachtungen gebucht, schätzt das Bundesamt für Statistik. Für die ganze Sommersaison zieht Schweiz Tourismus eine gemischte Bilanz. Wegen dem heissen Wetter sind ein Haufen Leute in den Bergen. Die Städte wie Zürich haben dafür unter geopolitischer Lage mit unter anderem dem Iran-Krieg gelitten. Für das ganze Jahr 2026 rechnet Schweiz Tourismus mit 0,7% weniger Übernachtungen als fern. Die Schweiz gibt eine fast 3000 Jahre alte Totenmaske an Ägypten zurück. Die Behörden am Zoll haben die Maske vor ein paar Jahren beschlagnahmt. Ein Transportunternehmen hat sie illegal in die Schweiz bringen. Jetzt hat die Kulturministerin Elisabeth Bohm-Schneider die Maske dem ägyptischen Botschafter übergeben, meldet das Bundesamt für Kultur.
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2: Heute da ist es noch ein warmer Nachmittag, später auch Abend bei um die 25 Grad. Dazu scheint die Sonne und die Woche hat es fast keine. Morgen sieht es dann wieder ein bisschen anders aus. Eine Kaltfront kommt rein. Darum ziehen am Vormittag immer wie mehr Wolken auf. Und ab Mittag ist es dann immer wieder nass und die Regen ist angesagt. Mit Gewitter ist auch zu rechnen. Und die Temperaturen, die gehen zurück. Die Höchstwerte, die liegen morgen am Nachmittag bei um die 19 Grad.
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2: Da hat es einen Unfall gegeben auf der A1 Zürich Richtung Bern zwischen Herking und Önsingen. Da staut es. Darum hat er einen Zeitverlust von bis zu 10 Minuten. Und der stockt so noch auf der A1 Bern Richtung Zürich zwischen Niederbipp und Önsingen.
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2: Er sticht raus mit seiner Fokuhila-Frisur, der alten Sport-Zweiteiler und der Sonnenbrille aus den 90er Jahren. Der Berner Rapper Jewel X ist mit seiner Fokuhila-Mafia mittlerweile ja so ein bisschen eine Musikgrösse, die man kennt, besonders bei allen, die gerne auf Instagram oder TikTok unterwegs sind. Und im Mai hat es für ihn sogar einen Swiss Music Award als aufsteigender Künstler Social Media gegeben. Gerade weil er nichts drauf gibt, was er andere sagen oder denken und gerade extra alles gegen das Normale. Aber das macht man doch nicht so. Macht, kommt seine Musik sehr gut an.
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2: Und darum kommt auch sein Song sehr gut an, wo der Sommer ist rausgekommen.
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2: Wohlensee-Probleme, absoluter Banger vom Jewel X. Hören wir gerade jetzt. Der Pascal und ich, Lou.

0: Ein Klassiker aus dem 83 Uptown Girl hier bei Neo Ace.
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0: Es war eine historische Geschichte diesen Frühling. Am 25. April heuer hat Wizards Bern Burgdorf der Unihockey Schweizer Meistertitel geholt. Zum ersten Mal in der Vereinsgeschichte. Das dank einem 4-2-Sieg gegen die Serie-Siegerinnen von Kloten im Superfinal in der BCF Arena zu Freiburg. Unterdessen läuft schon die neue Saison. Darum ist es an der Zeit, nachzufragen, was das Ziel der Burgdorferinnen in diesem Winter sind. Janik Lanz hat sich darum getan.
3: Und der Erfolg vom Frühling soll definitiv nicht eine Ausnahme sein, in Burgdorf. Die Wizards, die im Vergleich zu der letzten Saison kaum Veränderungen im Team hatten, wollen ja heuer um vorne mitmischen. Das sagt Stürmerin Dana Misteli.
4: Unser Ziel ist sicher wieder den Meistertitel zu holen. Ich glaube, nach letzter Saison darf das unser Ziel sein, den zu verteidigen. Neben dem Meistertitel ist der Cup-Titel sicher auch mal ein grosses Thema wieder. Aus Wizards ist man manchmal nicht dran und es wäre sicher cool, wenn wir den mal in unseren Verein heimbringen könnten.
3: Wie das es geht, so einen Titel heimzubringen, wissen sie in Burgdorf jetzt ja auf jeden Fall.
4: Für das wir Ende Saison nochmal dürfen zu oberst stehen, braucht es sicher sehr, sehr viel. Ich glaube, wir müssen wieder die Konstanz finden. Durch die Saison durch, wir müssen hart arbeiten. Jede muss für jede gehen und als Team müssen wir können uns weiterentwickeln und aus Fehlern lernen, unserem Prozess vertrauen. Und ich glaube, da kommt es gut und dann können wir Ende Saison sicher wieder zu oberst stehen.
3: Was sich seit dem April aber geändert hat, ist die Rolle der Wizards. Sie werden heuer die Gejagten sein. Dazu sagt Dana Misteli, Topscorerin der letzten Saison.
4: Die Rolle habe ich und das Team noch nie gehabt. Wir werden sehen, vielleicht müssen wir das noch ein bisschen lernen, mit diesem Druck umzugehen. Aber sonst glaube ich grundsätzlich, wenn wir mit dem Team, wenn wir einander vertrauen und wenn wir füreinander gehen, dann können wir das sicher sehr gut umspielen und können unser Ding durchziehen.
3: Neben anderen Rollen ist auch der Sommer heuer, also die Saisonvorbereitung, nicht die gleiche gewesen.
4: Weil wir dürfen das Superfinale spielen und so bis Ende April noch Meisterschaft gespielt haben, hat sich alles ein bisschen verzögert. Wir haben dann Pause bekommen und haben dann ins Sommertraining gestartet. Und das ist aber alles beim Alten. Wir waren fleissig, wir haben hart gearbeitet.
3: Nicht zuletzt auch, weil es für die Burgdorferinnen heuer noch zwei andere Aufgaben gegeben hat oder gibt. Der Supercup, wo Meister und Cup-Sieger von der letzten Saison gegeneinander spielen, haben sie im August gegen Zug schon gewonnen. Und nebst dem sind die Emmentalerinnen heuer auch noch europäisch vertreten. Im Champions Cup.
4: Ich glaube, es ist eine riesen Chance für unser Team, für unseren Verein, uns international dürfen zu messen, dürfen zu präsentieren. Und es wird sicher auch ein sehr cooles Teamerlebnis.
3: Für das reisen die Wizards kurz nach dem Saisonstart noch in diesem Monat auf Prag. Dort geht es gegen das tschechische Spitzenteam Tatran. Anfang Oktober sind die Tschechinnen dann zu Gast in der Schweiz.
0: Der Match ist am 1. Oktober in der Unioc Arena zu Biglen. Der Saisonstart der Burgdorferinnen am letzten Wochenende ist übrigens gelungen. Auswärts gegen Dünte Bubikon Rutti hat es 11-1 Erfolg gegeben. Morgen im dritten Teil der Sportstory schauen wir dann mit Scorpion Emmental führen auf die neue Unihockey-Saison.
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1: Jetzt haben wir gerade 16:30.
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1: Die einen finden kaum Leute und müssen ging um drum weibeln. Andere haben einfach gerade genug für jeden Platz besetzen. Und dann gibt es auch noch Sättig, wo es mehr weder nur genug Leute gäbe, die helfen wollen. Pascal Rupp.
3: Ja, wir reden hier von den Leuten, die ihre Gemeinde im Gemeinderat wetten. In der 5. Stunde haben wir es von Leuten zu fliehen. Dort sind Ende Oktober Gesamterneuerungswahlen. Für die 7 Plätze im Gemeinderat sind nicht weniger als 26 Kandidaturen reingekommen. Das ist eben also definitiv eine Gemeinde, die es mehr, wenn er nur genug Leute hat. Was der jetzige Gemeindepräsident Kurt Baume dazu sagt und wo er die Gründe für das grosse politische Interesse sieht, wir klären es in einer halben Stunde.
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1: Die Sonne scheint, es hat kaum ein Wölkchen und dazu haben wir um die 25 Grad. Morgen da bringt der Kaltfront ganz viele Wolken mit sich und dann ist es auch immer mal wieder nass. Dann kann es auch noch gewittern und das bei frischen Temperaturen bei um die 19 Grad.
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1: Im Moment stockt es auf der A1 Bern Richtung Zürich zwischen Wangen an der Aare und Niederbipp. Und dann haben wir ebenfalls Stop and Go auf der A1 Zürich Richtung Bern zwischen der Raststätte Gunzgen Nord und Önzingen. Das wegen einem Unfall. Der Zeitverlust beträgt im Moment von bis zu 10 Minuten. Und er hat noch eine Meldung vor einer Strassensperrung entlang der Kantonstrasse. Zäziwil Obertau wird von heute bis übermorgen geholzt. Ab dem Waldmätteli bis zur Abzweigung Zelk. Von heute bis übermorgen ist darum der Abschnitt von 7 am Morgen bis um 5 Uhr am Abend gesperrt. Es gibt aber eine Umleitung via Zäziwil, Grosshochstädte, Möschberg. Mal hinter die Prüfe schauen, wo man etwa kennt. Ich kann schneuken, wie eigentlich eine Nageldesignerin arbeitet. Was gehört zum Job eines Pistenrettungschefs? Oder wie wird man Hochzeitsfotografin? All das gibt es zum Nachhören auf neo1.ch unter «Ein Tag aus». Dort, wo wir hinter die Kulissen von verschiedenen Berufen schauen. Und diese Woche da werfen wir einen Blick hinter einen Job vor Keramikbemalerin. Gerade mehr dazu gehört ihr noch in dieser halben Stunde. Ich bin Lou, zusammen mit mir im Studio ist der Pascal. Hallo zusammen.
3: Ciao zusammen.
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0: Musik aus dem Berner Oberland von der Amaya Glor habt ihr gerade hier bei NEO1 gehört. Und vielleicht hat es grosse von euch das daheim geschirrt, also Teller oder Tassli, die bunt verzerrt sind, vielleicht auch die Eltern von euch oder eure Kollegen, Kolleginnen, Blümchen oder sonst schöne Zeichnungen, die getroffen sind auf diesem Geschirr. Da denken wir alle, wunderschön. Und gleichzeitig, wer bringt die Malereien eigentlich auf die Keramik?
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0: Ja, mittlerweile weiss ich es. Es sind Keramikbemalerinnen und Bemaler, die das machen. Eine von denen ist auch Martina Zurbrück. Mit Farbe und einem sogenannten Malhorn verziert sie jedes Stück von Hang. Das macht sie in der Töpferei Abby im Trubschachen. Dort ist Martina Zurbrück Geschäftsführerin. Sarah Berner hat sie getroffen.
2: Martina Zurbrück kommt ursprünglich aus dem Berner Oberland, genauer aus Reichenbach im Kandertal. Dort ist sie aufgewachsen und hat schon früh gemerkt, was sie mal werden will. Mit ihrem Grossi und ihrer Mami ist sie als kleines Mädchen oben an die Meriten gegangen.
3: Bei vielen Meriten war es so, dass sogar der Töpfer oder eben Keramikmaler etwas geschaffen hat. Und dann habe ich gesagt, das möchte ich auch mal können. Das möchte ich, den Beruf möchte ich auch machen. Und so ist es gekommen. Also, ich glaube, meine Mutter hatte mehrere schlaflose Nächte wegen mir, die Arme. Wo dann, als ich die Lehrstelle gesucht habe, da hat es vielleicht, ja, es waren, glaube ich, 3 Lehrstelle frei in der ganzen Schweiz. Also, auf pro Lehrstelle waren natürlich mehrere Bewerbungen. Und ich habe einfach gesagt, nein, und ich will das lernen. Und am Schluss bin ich dann nachher hier bei der Töpferei Ebi zu suchen gekommen.
2: Und in der Töpferei Ebi im Trubschachen arbeiten sie bis heute. Seit rund 15 Jahren sogar als Geschäftsführerin. Was sich aber nie geändert hat, ist ihre Faszination für den Beruf.
3: Es fasziniert mich nicht nur, was man drauf tun kann, sondern dass man das schon so ewig drauf tun kann. Also ich meine, schon die alten Griechen haben auf das Geschirr gemalt oder so. Und das findet man heute noch im Boden. Und das hat mich auch schon fasziniert, eben, dass, man das so, dass das so eine reiche Geschichte dahinter ist. Dass das nicht einfach ein bisschen Farbe auf ein Geschirr ist, sondern dass man eben eigentlich damit die Geschichte der Menschheit auch erzählen kann.
2: Kreativ waren die Keramikerinnen und Keramiker also schon früher gewesen. Aber nur Kreativität allein reicht nicht für diesen Beruf, sagt Martina Zurbrück.
3: Man muss zeichnen, ein räumliches Vorstellungsvermögen haben und eine gute Beobachtungsgabe, sage ich mal. Das sind so die 3 Hauptaspekte.
2: Und mit diesen 3 Gaben bemalt die 39-jährige Martina Zurbrück jeden Tag mehrere Keramikteile. Eintönig wird das für sie nie. Im Gegenteil.
3: Zu zeichnen, zu malen, das hat schon manchmal ein bisschen meditative Momente drin, wo das Arbeiten mit den Händen und am Schluss sehen, was hat man den ganzen Tag gemacht.
2: Von Merit im Berner Oberland bis in die Geschäftsführung der Töpferei Ebi. Martina Zurbrück ist ihrem frühen Berufswunsch bis heute treu geblieben.
0: Was für Martina Zurbrück seit Jahren ein Beruf ist, wird für viele andere immer mehr zur Freizeitbeschäftigung. Was der Trend mit dem Keramikbemalen für die Töpferei bedeutet und wieso der Betrieb immer wieder Nischen muss finden, das gehört ihr dann gleich morgen.
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0: Im 2008 rausgekommen, We Are The People von Empire Of The Sun, haben wir gehört, hier an diesem Dienstagabend bei NeoAce. Kunst zum Auslehnen. Wie ein Buch aus einer Bibliothek. Ja, das gibt es wirklich. Und das hier bei uns in der Region, in der Gemeinde Langnau, gibt es seit dem März 2025 eine sogenannte Artothek. Die Leute können so Kunstwerke, die an der Gemeinde gehören, ob ihrem Sofa oder im Büro für ein Zeitchen auslehnen und aufhängen. NeoAce hat berichtet. So, insgesamt 135 Werke sind neu noch 13 Werke vom Langnauer Maler Hans Gartenmeier zur Kunstsammlung der Artothek dazugekommen, meldet die Gemeinde letzte Woche. All die Werke kann man sich auf ihrer Webseite anschauen, erklärt uns der Reto Mettler. Er ist bei der Kulturkommission der Gemeinde Langnau mit dabei.
1: Man kann ja auf der Webseite artothek-je kann man sämtliche Werke von der Artothek durchgehen. Es ist eine Art Katalog mit automatischer Reservation für diese Werke.
0: Auch die Kunstwerke von den mittlerweile 13 Kunstschaffenden zu erfassen, das war am Anfang die grösste Bütze gewesen. Jetzt geht es um die Beständigkeit.
1: Jetzt müssen wir schauen, dass wir weiter aktuell bleiben. Und gerade jetzt die Aufnahme von Hans Gartenmeier ist vielleicht ein Schritt in die Richtung, dass wir möchten, immer wieder einmal mit einer Neuheit auftreten.
0: Nebst dem aktuell bleiben brauche ich auch noch einzelne Anpassungen. Der Reto Mettler macht ein Beispiel.
1: Wie ist das, wenn jemand ein Bild zurückbringt und ein neues wieder mitnehmen will? Dann muss ja Zeitpunkt zusammenstimmen von jemandem, der ein Bild zurückbringt und jemandem, der das wieder abholt. Das haben wir jetzt noch müssen neu justieren, so dass das auch funktioniert, wenn jemand ein Bild zurückbringt und ein Bild, das auch ausgelehnt war, zugleich wieder mitnehmen will.
0: Vor anderthalb Jahren ist die Langnauer Artothek gestartet. Dank der grossen Nachfrage hat die Kulturkommission das Angebot mit dem Werk vom Langnauer Maler Hans Gartenmeier ausgebaut. Wie das ganze Auslehnen von den Kunstwerken funktioniert, ihr könnt es jetzt gleich nachhören auf neoace.ch.

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5: Hinnach mit dem Pascal Rupp. Zu Lützelflüh sind Ende Oktober Wahlen für einen Gemeinderat. Das Interesse an den 7 Plätzen ist gross. Die RUAG wird bis zu 49 Stellen abbauen, die Hälfte davon zu tun. Und das Wetter hinnach ist es sonnig und trocken, morgen gibt es gegen mehr Wolken und kommt zu regnen. Zu Lützelflüh sind Ende Oktober Gesamterneuerungswahlen für einen Gemeinderat. Bis letzten Freitag hat die Gemeinde Wahlvorschläge entgegengenommen. Im Ganzen sind 26 Kandidaturen für die 7 Plätze zusammengekommen. Das auf den 5 Listen von EVP, Mitte, SVP, EDU und Freie Wähler, schreibt die Gemeinde. Der amtierende Gemeindepräsident Kurt Baume von der SVP ist vom grossen politischen Interesse positiv überrascht. Er rühmt vor allem die Büte der Parteien.
6: Ich kann hier reden, vor allem von der SVP. Wir haben fast 100 Mitglieder in unserer Partei und haben sogar für die Wahlen müssen.
5: Parteien.
6: Ich kann hier reden, vor allem von der SVP. Wir haben fast 100 Mitglieder in unserer Partei und haben sogar für die Wahlen müssen eine Nominationsversammlung machen. Also wir haben

0: Wer in neuer Amtszeit ab Anfang nächstes Jahr zu Lützow im Gemeinderat hockt, kommt am 25. Oktober aus. Die Berner Kantonspolizei hat am Wochenende in der Region Bern Verkehrskontrollen gemacht. Es ist vor allem um Auto und Töffe gegangen, die zu laut sind und Leute, die zu schnell fahren. Insgesamt hat die Polizei 11 Personen angezeigt und 5 Fahrzeuge eingezogen, meldet Kapo. 2 Personen mussten ihren Führerausweis vor Ort abgeben. Der Rüstungskonzern vom Bund RUAG wird bis zu 49 Stellen streichen. Betroffen sind die Standorte Bern, Thun und Emmen, meldet die RUAG heute. Besonders hart können es die Mitarbeitenden zu Thun bereichen, wo die RUAG bis zu 32 Stellen abbauen will. Das zum einen, weil zu wenig Kundenaufträge reinkommen, zum anderen will die RUAG ihr IT effizienter werden und gewisse Büzen an Bund auslagern. Definitiv entscheiden über die Stellen wird der Rüstungskonzern nach dem sogenannten Konsultationsverfahren mit den Mitarbeitenden in rund 3 Wochen. Seit Anfangsfern gibt es für Schweizer Sportverbände eine Geschlechterquote. Vorstände von diesen Verbänden müssen je mindestens 40% Frauen und Männer haben. Ausnahmen sind zwar möglich, jetzt will der Nationalrat diese Vorgaben aber schon wieder abschaffen. Er sagt heute mit 109 zu 81 Stimmen Ja zum entsprechenden Vorstoss. Der Nationalrat will auch keine Amtszeitbeschränkung in den Vorständen von Dachverbänden und Sportorganisationen. Beide Vorstösse gehen jetzt an Ständerat. Die Schweizer Görler um Skip Yannick Schwaller arbeiten historisch. Das Quartett ist als erstes Schweizer Team bei den Männern Nummer 1 vor Weltrangliste. Der Schwaller und seine Teamkollegen Benoit Schwarz van Berkel, Sven Michel und Pablo Lascha Gouchbain lösen Schottland ab, wo fast 2 Jahre erst in der Weltrangliste waren.
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2: Es ist ein warmer Abend, bei rund 25 Grad dazu scheint toll die Sonne und Wolken jetzt fast keine. Morgen da gibt es dann eine Änderung, eine Kaltfront kommt rein. Darum ziehen am Vormittag immer mehr Wolken auf und ab Mittag ist dann eher Regen angesagt. Und auch mit Gewitter da ist zu rechnen, die Temperaturen die gehen dann auch zurück. Die Höchstwerte liegen bei um die 19 Grad.
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2: Timo, wie sieht es hier aus auf der Strasse?
3: Ja, nicht schlecht, kann man sagen. Da ist klemmt ein bisschen Bern Richtung Zürich vom Mankdorf über das Grauholz bis Schönbühl. Gegen Richtung klemmt dann in Region Herkingen grossmehrheitlich Gunzgen Süd bis Wangerahren. Stop und Go auf mehreren Abschnitten gilt auch dort für da ist Bern Richtung Zürich zwischen Kriegstätten und Herkingen. Stop und Go auf mehreren Abschnitten, vor allem aber ab Wangen bis Herkingen. Die Hauptstrasse die klemmt zu den Orten. Rubigen Richtung Bell plus 10 Minuten. Und dann hat es Thun der Innenstadt, aber von Hünibach Richtung Lauitor hat er plus 10.
2: Hey, Sorge auf der Strasse und eine gute Fahrt, wenn es wieder rollt. Und jetzt, da kommen alle Rap-LiebhaberInnen auf ihre Kosten. Melodie kennt ihr sicher alle schon. Das dank Eminem und seinem Song «Lose Yourself» aus dem 2002 spielen wir gerade jetzt hier bei Neo 1 und noch bis am 7. für euch im Studio oder kurz vor der 7. bei Lou und der Pascal. Salut zusammen.
0: Ciao zusammen.

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1: Mit dem James Blunt gehen wir hier bei Neo 1 durch, Dienstagabend.
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1: 7 Plätze und mehr als 3-mal so viele Leute, die diese besetzen wollen. Das ist die Situation zu Lützelflüh. Dort sind Ende Oktober Gesamterneuerungswahlen. Seit gestern ist klar, das Interesse an diesen Gemeinderatsplätzen ist gross. Die Gemeinde hat bis Ende letzte Woche die Kandidaturen gesammelt und gestern gemeldet, dass 26 Leute gerne in den Gemeinderat möchten. Neo 1 hat berichtet. Was schon klar ist, es gibt sowieso einen Haufen Veränderungen auf das nächste Jahr. Janik Lanz.
3: Mehr als die Hälfte des jetzigen Gemeinderats von Lützelflüh ist in der nächsten Amtszeit nicht mehr dabei. Von den jetzigen 7 sind es konkret 4, die nicht mehr antreten bei den Gesamterneuerungswahlen. Der Gemeindepräsident Kurt Baume sagt:
4: Das ist sicher eine grosse Zahl, die das hier ändert. Das war nicht ganz erwartet von meiner Seite her.
3: Und die Gründe sind verschiedene. Der Franz Held muss wegen der Amtszeitbeschränkung aufhören. Stefanie Gsell und Fritz Peier wollen aus persönlichen Gründen nicht mehr. So wie auch der Gemeindepräsident Kurt Baume selber.
4: Ich habe mich bereits Anfangsjahr mit dieser Frage auseinandergesetzt und nachher auch relativ schnell entschieden, klar entschieden, dass ich nicht mehr antreten werde. Ich habe 12 Jahre Gemeinderat gemacht. Ich hätte noch eine Legislatur machen als Gemeindepräsident. Können wir 4 Legislaturen machen. Aber ich wollte einen selbstbestimmten Abgang machen und hatte das Gefühl, es ist Zeit, dass ich hier einen anderen Platz mache.
3: Es gäbe sicher jemanden, der wollte, weiss der Kurt Baume, ohne Namen zu nennen. Das ist noch zu früh.
4: Bei uns ist es ja so, dass wir zuerst Gemeinderatswahlen haben und dann werden die 7 gewählt. Und dann ist eine Person, die Präsident machen oder 2. Wenn es nur einer ist, dann ist das in Abstimmung mit den Parteien und dann gibt es eine stille Wahl. Und wenn es 2 wäre oder 3 wäre, die das Amt machen möchte, dann würde es natürlich entsprechend den Gemeindepräsidentenwahl geben.
3: Zuerst braucht es aber eben noch die 7 Gemeinderäte. Und der probieren die 3 bisherigen Andreas Kobu, Stefan Schütz und Ulrich Zolk. Und dazu noch 23 weitere Kandidatinnen und Kandidaten.
4: Für die Neuen wird es einfach ein Einschaffen sein. Viele von denen sind bereits in der Kommission, die ihre Kommissionstätigkeit gemacht haben. Dann weiss man, wie der Mechanismus funktioniert. Und die 3, die sind, das sind ja, erfahrene Leute und die werden das können integrieren, dass es miteinander geht. Aber es braucht sicher eine Zeit, die man geben muss, bis sie da richtig eingeschafft sind.
3: Erklärt der abtretende Gemeindepräsident Kurt Baume. Die Gesamterneuerungswahlen von Lützelflüh sind am 25. Oktober.
1: Neo, bei Neo 1 bleiben die natürlich auf dem Laufenden und vernehmen, wer im Gremium Platz überkommt. Und auch wer die Nachfolge von Kurt Baume als Gemeindepräsident von Lützelflüh übernimmt.
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5: Guten Abend, mittlerweile haben wir 17:30. Alles Wichtige zusammentragen für euch, der Pascal Rupp.
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7: 203 Personen kandidieren Ende November für einen Thuner Stadtrat. 115 Männer und 88 Frauen auf 11 Listen wollen sich für einen der 40 Sitze wählen, meldet die Thuner Stadtverwaltung. Alle 40 Mitglieder vom jetzigen Stadtrat wollen bleiben und treten wieder an. Wahlvorschläge kommen von SVP, SP, Grünen, FDP, Demokratische Allianz, GLP, Mitte, EVP, EDU, Junge Grüne und Parteilosen. Bei den letzten Stadtratswahlen vor 4 Jahren waren 15 Kandidierende mehr. Die Stimmberechtigten von Stadt Thun entscheiden am 29. November auch über einen Gemeinderat von den nächsten 4 Jahren, der dort sich alle bisherigen wieder wählen. Die Rega hat gestern in der Nähe vom solothurnischen Baustuhl einen 35-jährigen Kletterer gerettet, der von einer giftigen Schlange gebissen wurde. Die Rega hat den Mann mit dem Heli in die Insel auf Bern geflogen, wo er ein passendes Gegengift hat bekommen, meldet die Rega. Und noch Schutte, die Champions League-Finale 2028 und 2029 sind in München und in Barcelona. Das hat der Europäische Schutverband UEFA entschieden. München war schon 4-mal Gastgeber vom Champions League-Finale, zuletzt Fern. Bei Barcelona ist der letzte CL-Finale schon 27 Jahre her.
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5: Es ist ein freundlicher Dienstagabend. Die Sonne scheint, die Wolken jetzt fast keine. Und dazu haben wir um die 25 Grad. Morgen, da bringt eine Kaltfront ganz viele Wolken mit sich. Und dann ist es dann auch immer mal wieder nass in diesem Neo-Eis-Land. Es kommt auch Gewitter. Und das bei frischen Temperaturen bei um die 19 Grad.
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5: Wo es gerade etwas länger geht, das weiss der Timo Kobo.
9: Da ist es gegen noch an, Raum Bern, Bern-Neufeld bis Schönbühl. Dort ist ein bisschen Stop und Go. Stop und Go ist zwischen Lauterbach und Herking auf der A1 Bern Richtung Zürich. Dort auf mehreren Abschnitten müsst ihr zwischen Hurti auf Bremse gegen Richtung. Die Klemme gegen noch zwischen Gunzgen Nord und Wanger Aare. Statt 4 Stunden habt ihr noch 10 Minuten länger dort. Und dort Stop und Go. Und die Hauptstrasse sind so ein bisschen im Stocken, was etwas gewöhnlich ist. Raum Burdorf, vor allem von Oberburg Richtung Burdorf, vom Schloss sogar rum. Aber auch von Oberburg auf Hasli, im Raum Bern, wenn der Zmuri ab der Autobahn drab geht, Richtung Rüfenacht. Dort stauert es vom Kreisel her retour. Belper, Rubiger, Rubiger, Belper, beide Richtungen länger. Belper Richtung Rubiger länger, 4 Stunden plus dort, gegen Richtung 5 Minuten plus zu tun. Hat er auch noch ehrlich den gewohnten Orten ein bisschen mehr Zeit, die ihr braucht. CV Richtung Bahnhof und Lauitor und Hünibach Richtung Lauitor plus 10.
5: Ja, und wie das Wetter für den Donnerstag und für die nächsten Tage aussieht, weiss Arina Leuthold vom Meteotest Bern. Das gehört ihr dann gerade in der nächsten halben Stunde hier in unserem Neo-Eis Wettertalk. Es ist der Pascal Rupp und ich bin Luke Kissling. Wir beide begleiten euch hier durch den Dienstag Feierabend. Salut zusammen.
7: Guten Abend.

0: Drop Dead von der US-amerikanischen Schauspielerin und Sängerin der Olivia Rodrigo.
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0: Noch einmal warme Temperaturen und ganz viel Sonnenschein hat es heute an diesem Dienstag gegeben und noch ist die Sonne da. Serena Leuthold vom Meteo Tests Bern. Können wir den Dienstagabend auch noch so ein bisschen draussen verbringen?
2: Unbedingt, es gibt einen wunderbaren, schönen Spätsommer oben. Natürlich braucht es auch ein bisschen Säckchen, weil es wird dann doch relativ schnell rasch und frisch. Nacht auf morgen ist ebenfalls trocken und bis zum Morgen meistens wolkenlos.
0: Also heute noch so richtig sommerliche Temperaturen, die wir hier dürfen geniessen. Und geniessen, das ist so ein bisschen das Motto, oder?
2: Ja, definitiv, weil morgen ist nicht so mit geniessen. Das heisst, wir können ja geniessen, aber das ist eher ein bisschen zu grau und nass, was wir da wieder mal werden haben. Es kommt eine Kaltfront rein, die bringt im Verlauf vom Mittwochvormittag die ein oder andere Wochen. Die werden immer zahlreicher und spätestens am Mittag gibt es die auch verbreiteter Regengüsse. Vielleicht hört man es sogar auch mal donnern. Am Nachmittag ist es somit also meistens stark bewölkt und eher ein bisschen regnerisch. Und eben auch die Temperaturen, die sind deutlich tiefer. Die höchste Werte sind so um die 19 Grad.
0: Wie sieht es dann für Donnerstag und vielleicht Freitag aus? Können wir da die Pullover vorlassen und die warmen Jacken?
2: Ich würde, weil es ist doch nicht ganz so warm. Die Höchstwerte sind so um die 18 bis 20 Grad an beiden Tagen. Dazu gibt es so ein eine Mischung zwischen Sonne und Wolken. Und ja, wahrscheinlich wird es aber an der meisten Zeit trocken sein, also Regen, wenn dann höchstens in sehr geringen Mengen, also wirklich nur ein paar Tröpfe. Und das eher am Freitag, aber wahrscheinlich wird man da eben trocken durchkommen. Und dann aufs Wochenende, da setzt sich die Sonne dann definitiv wieder besser durch. Da ist es dann wieder meistens sonnig. Am Morgen jetzt vielleicht da und dort ein paar Nebelfelder. Und die Temperaturen steigen doch auch wieder an. Die Höchstwerte werden so um die 20 bis 22 Grad herum sein.
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0: die vierköpfige britische Indie-Rockband Bastille mit Shut Off The Lights. Und noch knapp 2 Stunden näher ist es soweit, die neue Hockey-Saison in der höchsten Schweizer Liga, National League, fährt an.
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0: Pascal Rupp.
2: Die SCL Tigers starten auswärts gegen HC Davos in die neue Saison. Die Davoser haben letzte Saison den Meistertitel nur knapp verpasst. Sie haben im Playoff-Final gegen Fribourg-Gotteron verloren. Ein schwieriger Gegner zum Start für die Tigern, sagt auch der Neo Ace Hockey-Kommentator Küsu Siegenthaler.
3: Die konnten zum einen ganz lange selber spielen, haben zwar eben die Enttäuschung im 7. Spiel, aber sie haben vor allem jetzt schon 4 Pflichtspiele in der Champions Hockey League jetzt auch schon Ernstkämpfe bestritten. Also von dem her spricht einiges für Davos und gleichzeitig die Tigers haben auch eine beachtliche Vorbereitung gehabt.
2: Die Langnauer haben in den Testspielen unter anderem Biel, Lugano, Ambri und Bern geschlagen. Wie sich Tiger Metzger in dem ersten Meisterschaftsspiel, das zeigt sich ab dem 7:45. Wir von Neo 1 begleiten die Matchen von Langnau auch diese Saison mit Live-Einschaltungen.
0: Die weiteren Matchen hinein. Bern spielt auswärts gegen ZSC Lions. Biel hat daheim gegen Meister Fribourg-Gotteron. Anjoa empfiehlt Ambri Biota.
2: Die Rapperswil-Jona Lakers haben gegen Kloten, Lausanne spielt gegen Zug und Lugano gegen Genf-Servette.
0: Im Schutten ist heute noch ein Match vor Super League. GC spielt daheim gegen Sio. Abpfiff ist am 7.
2: Wir bleiben gerade beim Schutten. Champions League Final 2028 und 2029 sind zu München und zu Barcelona. Das hat der Europäische Schutverband UEFA entschieden. München war schon 4-mal Gastgeber vom Champions League Final, zuletzt Fern. Bei Barcelona ist der letzte CL-Final schon 27 Jahre her.
0: In 3 Jahren ist die Leichtathletik-WM das erste Mal zu Afrika. Die WM 2029 ist in Nairobi, der Hauptstadt von Kenia, meldet der Leichtathletik-Weltverband World Athletics. 2 Jahre später, 2031, ist die Weltmeisterschaft in München. Auch für die deutsche Stadt ist es eine Premiere.
2: Und nochmal zurück aufs Eis. Die Schweizer Görler um Skip Yannick Schwaller arbeiten historisch. Das Quartett ist als erstes Schweizer Team bei den Männern die Nummer 1 vor Weltrangliste. Der Schwaller und seine Teamkollegen Benoit Schwarz van Berkel, Sven Michel und Pablo Lascha Gouchbain lösen Schottland ab, wo fast 2 Jahre erst in der Weltrangliste waren.
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6: Ciao zusammen, es ist 6 Uhr.
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8: Hinnach mit dem Pascal Rupp. Das Lützowflü sind Ende Oktober Wahlen für einen Gemeinderat. Das Interesse an den 7 Plätzen ist gross. Die RUAG wird bis zu 49 Stellen abbauen, die Hälfte davon zu tun. Und das Wetter hinnach ist es sonnig und trocken, morgen gibt es gegen mehr Wolken und kommt regnen. Das Lützowflü sind Ende Oktober Gesamterneuerungswahlen für einen Gemeinderat. Bis letzten Freitag haben die Gemeinde Wahlvorschläge entgegengenommen. Im Ganzen sind 26 Kandidaturen für die 7 Plätze zusammengekommen. Das auf den 5 Listen von EVP, Mitte, SVP, EDU und Freie Wähler, schreibt die Gemeinde. Der amtierende Gemeindepräsident Kurt Baume von SVP ist vom grossen politischen Interesse positiv überrascht. Er rühmt vor allem die Büte der Parteien.
9: Ich kann hier reden, vor allem von der SVP. Wir haben fast 100 Mitglieder unserer Partei und haben sogar für die Wahlen müssen eine Nominationsversammlung machen. Also wir hätten sogar mehr Kandidierende gehabt. Bei den anderen Parteien wird das auch so sein. Die Arbeit der Parteien, die sie natürlich haben, wobei ich auch ein bisschen überrascht bin, wie viel das jetzt total da hier sind. Fehlen doch noch 2 namhafte Parteien, die SP und die FDP. Auch deswegen haben diese Parteien gut geschafft und die können mobilisieren.
8: Was jetzt schon klar ist, im Gemeinderat von Lützowflü gibt es einen Haufen Änderungen. Nicht weniger als 4 von den 7 Mitgliedern wollen oder dürfen nicht mehr. Darunter auch Kurt Baume selber, der seinen Platz aus privaten Gründen abgibt. Wer in neuer Amtszeit ab Anfang nächstes Jahr zu Lützowflü im Gemeinderat hockt, kommt am 25. Oktober aus. Die Berner Kantonszeit ab Anfang nächstes Jahr zu Lützowflü im Gemeinderat hockt, kommt am 25. Oktober aus. Die Berner Kantonspolizei hat am Wochenende in der Region Bern

0: Das zum einen, weil zu wenig Kundenaufträge reinkommen. Zum anderen wird die RUAG ihr IT effizienter werden und gewisse Büzen an Bund auslagern. Definitiv entscheiden über die Stellen wird der Rüstungskonzern nach dem sogenannten Konsultationsverfahren mit den Mitarbeitenden in rund 3 Wochen. Seit Anfangs Fern gibt es für Schweizer Sportverbände eine Geschlechterquote. Vorstände von diesen Verbänden müssen je mindestens 40% Frauen und Männer haben. Ausnahmen sind zwar möglich, jetzt wird der Nationalrat diese Vorgaben aber schon wieder abschaffen. Er sagt heute mit 189 Stimmen Ja zum entsprechenden Vorstoss. Der Nationalrat will auch keine Amtszeitbeschränkung in den Vorständen von Dachverbänden und Sportorganisationen. Beide Vorstösse gehen jetzt an den Ständerat. Die Schweizer Görler um Skip Yannick Schwaller arbeiten historisch. Das Quartett ist als erstes Schweizer Team bei den Männern Nummer 1 vor Weltrangliste. Der Schwaller und seine Teamkollegen Benoit Schwarz van Berkel, Sven Michel und Pablo Lacha-Gouchbain lösen Schottland ab, wo fast 2 Jahre erst in der Weltrangliste waren.
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2: Dienstagabend ist sonnig und immer noch feuchtig mild bei 24 Grad. Und wer die Wärme mal gesehen hat, kann sich auf morgen freuen. Dann haben wir hier auch eher einen grauen Tag mit viel Wolken und Regen. Ja, können wir uns definitiv freuen. Es ist immer wieder mal nass an diesem Mittwoch. Es könnte gewittern und die Temperaturen die gehen zurück. Es zeigt noch um die 19 Grad an.
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2: Timo, wie immer da eine Sache auf der A1?
3: Ja, auf der A1 ist es noch ähnlich bis gleich wie im 5, um 5:30. Sie ist stockert von Bern Richtung Zürich zwischen Neufeld und Schönbühl über das Graue Holzi. Weiter Richtung Zürich näher zwischen Lutherbach und Herkingen, der vor allem zwischen Wangerar und Herkingen. Aber auf mehreren Abschnitten ein bisschen Stop und Go Gegenrichtung. Klemmt auch noch, auch nicht mehr so schlimm wie auch schon, aber gäng noch zwischen Gunzgen und Wangerar, wo der Rote ein bisschen anstehen. Auf der Hauptstrasse hat es ein bisschen schauen. Sie ist noch von Worb auf Grossenstädt durch, wo ihr im Kreis ein bisschen anstehen müsst. Dann ist es noch das Belp Richtung Rubigen, wo der Hurti ein bisschen mehr Geduld braucht, durch das Thun von Hünibach sowie vom Mulberry Richtung Lauitor-Kreis. Einfach dort, wo es gängig ein bisschen klemmt, muss man sagen.
2: Ja gut, Stichwort Timo, Geduld. Ich wünsche euch jetzt gerade viel Geduld.
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2: Ja, und ich bin Lou und ab jetzt noch bis kurz vor der 7. hier für euch im Studio. Und er übernimmt für euch den Neo

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0: Wir haben 4:45 und ihr hört Neo Ace. Theater, das ist etwas nur für ältere Leute. Ich würde sagen, das ist weniger nicht so. Theater ist nämlich für alle da.
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0: Und genau das finden die Verantwortlichen vom Casino-Theater Burgdorf eben auch. Darum legen sie beim Programm von dieser Saison grossen Wert darauf, dass sich auch die jungen Menschen angesprochen fühlen. Selina Klötzli.
2: Und zwar machen sie das mit dem Casino-Theater Jung. Das ist extra ausgelegt für Kinder, Jugendliche, Familien und auch Schulklassen, erzählt Dennis Scheuermann, Leiter vom Casino-Theater Jung.
3: Das sind einerseits Mitmachangebote von Jungen Bühne Burgdorf, wo Kinder und Jugendliche selber Theater spielen. Das sind Theatervorstellungen und Konzerte für Familien. Und das sind aber auch Schulvorstellungen oder weitere Angebote für Schulklassen, wie zum Beispiel Theaterführungen oder Theaterworkshops.
2: Für die Welt vom Theater nicht nur vor der, sondern auf der Bühne zu erleben, gibt es zum Beispiel das Angebot Theateratelier. Dort lernen die Kinder das Handwerk vom Theater spielen.
3: Wir arbeiten viel mit dem Körper, mit der Bewegung, mit der Stimme. Sie lernen sich kreativ auszudrücken, sie lernen ihre Fantasie zu brauchen. Dann hat Theaterspielen aber auch immer sehr viel soziale Komponente, also man lernt sich zu zeigen, vor anderen herzustehen.
2: Und natürlich auch zusammen etwas zu schaffen und das dann am Schluss so aufzuführen. Bevor es aber auf die Bühne geht, haben die Kinder wöchentlich Proben zusammen.
3: 2 Stunden pro Woche, wo sie zusammen Theater spielen, wo wir viele Spielübungen machen, über ein ganzes Schuljahr hinweg und zusammen ein Theaterstück erarbeiten, entwickeln, erfinden. Und am Schluss gibt es mehrere Aufführungen im Casino-Theater.
2: Erzählt uns Dennis Scheuermann, der das Casino-Theater Jung leitet. Aber auch für die jungen Menschen, die lieber zuschauen, als selber mitzuwirken, hat das Casino-Theater Jung viel zu bieten im Programm von dieser Saison.
3: Wir haben die Kinderbuch-Koryphäe Lorenz Pauli im Oktober mit seinen grossen Geschichten für kleine Ohren. Wir haben dann die Singwelt von der Musikschule mit der Schnuddergang von der Theater-Impro-Gruppe TAP. Wir haben im November der wohl bekannteste Kinderliedermacher aus der Schweiz, der Andrew Bond, mit seinem Programm «Zimmet Stern Hanni gern».
2: Das sind natürlich nur ein paar Beispiele. Zum Start in der Adventszeit gibt es zum Beispiel auch noch einen Auftritt mit viel Glitzer und Güte. Oder am Schluss der Saison ein Stück namens «Bambi», das sehr berührend, aber auch unterhaltsam ist.
0: Ihr habt es gehört, im Casino-Theater Burgdorf gibt es auch ein gutes Programm für die Kleinen. Tickets und alle Infos findet ihr auf www.theaterburgdorf.ch.
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2: Der Dienstagabend, jetzt ist es 6:30.
3: Alles Wichtige zusammentragen für euch, der Pascal Rupp.
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5: 203 Personen kandidieren Ende November für einen Thuner Stadtrat. 115 Männer und 88 Frauen auf 11 Listen wollen sich für einen von den 40 Sitzen wählen, meldet die Thuner Stadtverwaltung. Alle 40 Mitglieder vom jetzigen Stadtrat wollen bleiben und treten wieder an. Wahlvorschläge kommen von SVP, SP, Grünen, FDP, Demokratische Allianz, GLP, Mitte, EVP, EDU, Junge Grüne und Parteilosen. Bei den letzten Stadtratswahlen vor 4 Jahren waren 15 Kandidierende mehr gewesen. Die Stimmberechtigten von Stadt Thun entscheiden am 29. November auch über einen Gemeinderat von den nächsten 4 Jahren, und dort wollen sich alle bisherigen wieder wählen. Die Rega hat gestern in der Nähe vom solothurnischen Baustuhl einen 35-jährigen Kletterer gerettet, der von einer giftigen Schlange gebissen wurde. Die Rega hat den Mann mit dem Heli in die Insel auf Bern geflogen, wo er ein passendes Gegengift hat bekommen, meldet die Rega. Und noch Schutte, die Champions League-Finale 2028 und 2029 sind zu München und zu Barcelona. Das hat der europäische Schutverband UEFA entschieden. München war schon 4-mal Gastgeber vom Champions League-Finale, zuletzt Fern. Bei Barcelona ist der letzte CL-Finale schon 27 Jahre her.
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2: Es ist warm, es zeigt mir da ging noch rund 24 Grad. Da dazu ist es freundlich und die Sonne scheint immer noch. Morgen Mittwoch zieht dann Wolken auf und auf den Mittag setzt dann auch der Regen ein. Am Nachmittag ist es dann wechselnd bis stark bewölkt und auch da ist es dann nass. Die Höchstwerte liegen bei um die 19 Grad. Der Donnerstag und Freitag sind dann wieder trocken und freundlich bei rund 18 Grad.
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2: Im Moment da stauet es auf der A1-Bahn Richtung Zürich. Das in der Höhe Rot-Trist. Bei der Ausfahrt unten hat er auch noch länger zu tun. Auf der Hauptstrasse, wenn ihr vom Seefeld in Richtung Bern unterwegs seid, dort hat er im Moment gerade Stop and Go.

Genau 41 Jahre und 10 Monate hat Surim im Hallenbad Burgdorf als Schwimmlehrerin gearbeitet. Seit diesem Sommer da ist sie pensioniert. Im Neo-Sport-Treff erzählt sie uns von ihren Anfängen im Wassersport, von den schönen Momenten als Schwimmlehrerin und aus dem Ausgleich im Töpferatelier. Wie aber genau, dass sie überhaupt dazu gekommen ist, Schwimmlehrerin zu werden, das erzählt sie uns jetzt gerade in ein paar Minuten. Ich bin Lou, hallo zusammen.

0: Die Musik, die uns da gut durch den Abend bringt, macht Meghan Trainor, läuft hier bei uns auf Neo Ace. Zu meiner Schulzeit, da hat es in meiner Klasse die gegeben, die nach der Schule zum Beispiel im Winter sie sofort Skifahren gingen. Dann hat es die gegeben, die kaum sie daheim waren, den ganzen Tag nur noch Gitarre gespielt haben. Und dann die, die am liebsten in ein Hallenbad schwimmen gingen. Ja, auch so eine Wasserratte, das ist auch zu Rim von Burgdorf gsi. Zu Rim hat als Jugendliche im Schwimmclub Burgdorf trainiert. Wasserspringen hat sie dann auch zu Bern gemacht. Und auch später in ihrem Beruf hat Wasser immer eine grosse Rolle gespielt.
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0: Knapp 42 Jahre lang war zu Rim Schwimmlehrerin im Hallenbad Burgdorf. Seit diesem Sommer da ist sie pensioniert und Diana Weiss hat alles von ihr ganz von vorne wissen.
2: Und es hat eben schon in der Kindheit angefangen. Zu Rim hat immer gerne Wasser gehabt.
3: Ich habe einfach gerne bewegt und gemacht. Und wenn wir sie baden mit der Schule ins Hallenbad, bin ich natürlich immer vom Sprungbrett gekumpelt und habe eins das alles gemacht.
2: Ihr Freizeit schwimmen und Wasser springen, das war eine richtig schöne Zeit gewesen.
3: Wir hatten auch gute Trainer, die richtigen Leute am richtigen Ort zum richtigen Zeitpunkt. Das hat mich auch so fasziniert, die sind so gut mit uns umgegangen und uns begeistert. Dann habe ich immer für mich gedacht und da haben wir eigentlich auch gesagt, das möchte ich auch mal machen.
2: Schon früh haben sie I&S-Kurs gemacht und sich für eine Trainerausbildung im Wasserspringen interessiert.
3: Für das ist das nicht das, was ich ganz gerne gemacht habe, eigentlich kann weitergeben.
2: Sie haben ihren Eltern auch gesagt, dass sie das gerne beruflich machen würden. Anderen zu schwimmen oder zu Wasserspringen beibringen. Dann hat es aber geheissen,
3: lehrt zuerst etwas rechts, macht zuerst etwas rechts, dann bin ich sicher nicht die Einzige. Und was macht man? Ja, dann macht man das KV. Aber ich bin überhaupt nicht der Typ KV, ich habe es einfach gemacht.
2: Nach der KV-Ausbildung ist zu Rim dann ins Wäldchen, mal fort von daheim. Dort hat sie weiterhin bei der Versicherung gearbeitet, wo sie schon in die Lehre ist. Und nebenzu hat sie die Ausbildung zur Schwimminstruktorin gemacht.
3: Der Schwimminstruktor der geht im Ganzen 2 Jahre. Das ist eigentlich die höchste Ausbildung. Ich habe die jung gemacht. Und das hilft ihr natürlich. Und das ist 2 Jahre, wo du immer ein bisschen dran bist. Dann hast du wieder Praktikum, dann hast du wieder dort und wieder da. Und das war meistens in Magglingen oder in Zürich oder eben in Lausanne. Bin ich so ein bisschen immer an den Wochenenden oder manchmal wochenweise bin ich da so hin und her.
2: Auch ihre zweite Leidenschaft, das Töpfern, hat sie in dieser Zeit im Wäldchen für sich entdeckt. 1984 ist zu Rim aber wieder zurück in die Heimat, auf Burgdorf. Durch einen Schwimmclub hat sie dort immer noch viel Kontakt gehabt.
3: Dann heisst es, ich brauche dich im Hallenbad. Jetzt können wir dich brauchen, du hast die Ausbildung fertig.
2: Zuerst haben sie noch Teilzeit im Büro gearbeitet und dazu Kurs im Hallenbad. Es sei aber dann irgendwie mehr dazu gekommen, erzählt zu Rim. Bis sie Vollzeit als Schwimmlehrerin hat gearbeitet.
0: Im Hallenbad zu Burgdorf hat zu Rim insgesamt 41 Jahre und 10 Monate lang gearbeitet. Mittlerweile da ist sie pensioniert. Was sie denn so schön findet an ihrem Beruf, das hören wir dann morgen.
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0: Der Sänger und Rapper der Rema mit seinem Calm Down aus dem 22. hier an diesem Abend vom 15. September bei NeoAce. Und endlich, da hat es Arte ein Ende. Und um mir geht es so, und ich denke auch ganz vielen draussen sind meiner Meinung, die Tigers, die stehen heute Abend eben endlich das erste Mal wieder offiziell wegen der neuen Saison vor National League auf dem Eis.
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0: Und zwar spielen unsere SCL Tigers ihr erstes Spiel in der neuen Saison auswärts in Davos. Ich persönlich freue mich ja nicht nur, dass ich dort Langnauer gleich wieder live auf dem Eis sehen kann, sondern auch auf die Pommes in der Emmetal Versicherung Arena. Und dann freue ich mich natürlich auf diesen Song hier.

0: Und nicht nur ich, meine Freunde, haben wir die Chance natürlich gepackt. Und am Sonntag, am Slow-Up, das Hotel, die Leute, die unseren Stand besucht haben, gefragt, wie es bei ihnen so aussieht, auf was sie sich am meisten freuen.
1: Die Emotionen, ohne nicht viel schauen, aber es ist auch gleich interessant, zum hören und schauen, wie sie abliefern.
2: Einfach aufs Zusammensein im Stadion, die gute Stimmung, die guten Spiele. Ja, der Vibe dort gefällt mir mega, auf das freue ich mich auch.
3: Ja, aufs Bier,
4: aufs Bier, ja. Auf die Stimmung der
5: Tier. Ja, ja, ich würde so sagen, eben aufs Bier, die Stimmung, die Leute, Kollegen.
4: Genau. Wir haben wieder alles gesehen.
5: Ja.
4: Gegen eine schöne Atmosphäre, ja.
0: Ja, und dann haben wir dann auch noch einen Davos-Fan getroffen, der sagt...
6: Ich muss sagen, neben Davos ist Tigers natürlich sehr sympathisch. Wir haben bei Ender für kleinere Vereine und nicht so die grossen Stadtvereine. Die haben wir, das verbindet uns, glaube ich, die haben wir alle nicht so gerne.
0: Ja, das lassen wir jetzt mal so stehen. Da kann sich jetzt jede und jeder sein eigenes dazu denken. Also, heute Abend um 7:45 legen Tigers wieder los. Das ist jetzt Davos draussen. Vor Ort für Neo 1 ist unser Hockey-Kommentator, der Küsu Siegenthaler. Und hier im Studio ist ab der 7. Lara Kipf, für mich am Mic. Und genau, das ist das Stichwort. Ich übergebe ab jetzt dir das Mic und wünsche euch ganz einen guten Abend. Ich bin Lou und sage nur noch eins.
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0: Shoot. Texas Hold'em, das ist Musik von der Beyoncé, gehört hier bei Neo 1. Ich wünsche euch einen ganz guten Dienstagabend, jetzt ist 7 Uhr.
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2: Hinnach mit dem Pascal Rupp. Zu Lützelflüh sind Ende Oktober Wahlen für einen Gemeinderat. Das Interesse an den 7 Plätzen ist gross. Die RUAG wird bis zu 49 Stellen abbauen, die Hälfte davon zu tun. Und das Wetter ist es sonnig und trocken, morgen gibt es gegen mehr Wolken und kann regnen. Zu Lützelflüh sind Ende Oktober Gesamterneuerungswahlen für den Gemeinderat. Bis letzten Freitag haben die Gemeinde Wahlvorschläge entgegengenommen. Im Ganzen sind 26 Kandidaturen für die 7 Plätze zusammengekommen. Das auf den 5 Listen von EVP, Mitte, SVP, EDU und Freie Wähler, schreibt die Gemeinde. Der amtierende Gemeindepräsident Kurt Baume von der SVP ist vom grossen politischen Interesse positiv überrascht. Er rühmt vor allem die Büte der Parteien.
3: Ich kann hier reden, vor allem von der SVP. Wir haben fast 100 Mitglieder unserer Partei und haben sogar für die Wahlen müssen eine Nominationsversammlung machen. Also wir hätten sogar mehr Kandidierende gehabt. Bei den anderen Parteien wird das auch so sein, die Arbeit der Parteien, die sie natürlich haben, wobei ich schon ein bisschen überrascht bin, wie viel das jetzt total hier sind. Fehlen doch noch 2 namhafte Parteien, die SP und die FDP. Folgen dessen haben diese Parteien gut geschafft und die können mobilisieren.
2: Was jetzt schon klar ist, im Gemeinderat von Lützelflüh gibt es einen Haufen Änderungen. Nicht weniger als 4 von den 7 Mitgliedern wollen oder dürfen nicht mehr. Darunter auch Kurt Baume selber, der seinen Platz aus privaten Gründen abgibt. Wer in neuer Amtszeit ab Anfang nächstes Jahr zu Lützelflüh im Gemeinderat hockt, kommt am 25. Oktober aus. Die Berner Kantonspolizei hat am Wochenende in der Region Bern Verkehrskontrollen gemacht. Es ist vor allem um Auto und Töffen gegangen, die zu laut sind und Leute, die zu schnell fahren. Insgesamt hat die Polizei 11 Personen angezeigt und 5 Fahrzeuge eingezogen, meldet Kapo. 2 Personen mussten ihren Führerausweis vor Ort abgeben. Der Rüstungskonzern vom Bund RUAG wird bis zu 49 Stellen streichen. Betroffen sind die Standorte Bern, Thun und Emmen, meldet die RUAG heute. Besonders hart können es die Mitarbeitenden zu Thun bereichen, wo die RUAG bis zu 32 Stellen abbauen will. Das zum einen, weil zu wenig Kundenaufträge reinkommen, zum anderen will die RUAG ihr IT effizienter werden und gewisse Büzen an Bund auslagern. Definitiv entscheiden über die Stellen wird der Rüstungskonzern nach dem sogenannten Konsultationsverfahren an Bund auslagern. Definitiv entscheiden über die Stellen wird der Rüstungskonzern nach dem sogenannten Konsultationsverfahren mit den Mitarbeitenden in rund

0: Quartett ist als erstes Schweizer Team bei den Männern die Nummer 1 vor Weltrangliste. Der Schwaller und seine Teamkollegen Benoit Schwarz van Berkel, Sven Michel und Pablo Lacha-Gouchebin lösen Schottland ab, wo fast zwei Jahre erst in der Weltrangliste waren.
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2: Der zweite Abend ist noch so richtig zum Geniessen. Die Sonne die gibt gäng noch Vollgas. Wenn sie dann allerdings verschwindet, dann wird es ja schon wieder recht frisch. Bis morgen Morgen sinkt das Thermometer auf etwa 11 Grad. Die Sonne die kommt dann morgen nicht mehr gross zum Vorschein. Schon im Verlauf des Morgens gibt es gäng wie mehr Wolken. Und schon also ab Mittag müssen wir immer mal wieder mit Regen rechnen. Am Nachmittag wechselt bis stark bewölkt und eben auch gäng wieder nass. Dazu ist dann nicht mal zu warm. Die Höchstwerte noch so bei 8 Grad. Am Donnerstag und am Freitag da trocknet es dann wieder ab. Es gibt meistens noch einen Mix aus Sonne und Wolken. Bleibt allerdings ein bisschen frischer. Also wie morgen etwa die Höchstwerte um die 18 Grad.
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2: Eine Meldung haben wir noch von der Stadt Thun. Da stauen zwischen dem Seefeld und dem Berntor ein Kreis wegen Verkehrsüberlastung. Sonst könnt ihr es aber ruhen.
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2: Ja, endlich ist es soweit. Nach monatelangem Warten startet die National League heute in die neue Saison. Auch für die SCL Tigers gilt es also wieder ernst. Auf sie warten zum Start gerade ein Auswärtsspiel gegen Vizemeister Davos. Selbstverständlich sind auch wir von Neo 1 Live mit dabei, wenn es um 7:45 Uhr losgeht. Bis dorthin stimmen wir aber zuerst mal zu gerechtem auf den Saisonstart der SCL Tigers ein. Ich bin Lara Kipf, begleite euch hier im Studio durch den ersten Hockeyabend von dieser neue Saison.
3: Und in diesem Sinn, ho, ho, hopp lang noch!
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0: Take That mit Rule the World. Hier bin ich auch an diesem Dienstagabend, 12 Minuten nach der 7. Ja, langsam, aber sicher schlägt der Puls ein bisschen höher und das Herz ein bisschen schneller. Wir stehen kurz vor dem Auftakt in die neue Hockeysaison. Am 4. vor 8. geht's los.
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0: Die SL Tigers die starten auswärts gegen Vizemeister Avos in die neue Saison. Der Kösel Sigitaler kommentiert das Auftaktspiel für uns live. Kösel, bevor es aber losgeht, will ich noch ein bisschen die Puls fühlen. Wie sieht deine Gefühlslage aktuell aus?
2: Ich habe extreme Vorfreude, dass es losgeht. Wir mussten zu lange warten, bis wieder Hockey gespielt wird. Weil auch die 52 Spiele sind durch, haben wir nur noch zugeschaut. Wir konnten zwar lange zuschauen. Mit der Hockey-WM war es schier Sommer, als du fertig warst. Aber es ist schon viel, viel cooler, wenn das Team, das man für seine Fans fiebert und heranschaut, beim Spielen ist. Und jetzt ist es von heute an wieder so weit.
0: Ja, eben, beim heutigen Gegner Davos ist das ein bisschen anders. Die haben länger dürfen Hockey als Vizemeister. Sicher auch darum kein einfaches Los zum Start für die SCL Tigers.
2: Ja, die haben zum einen ganz lange selber spielen können. Haben zwar eben die Enttäuschung im 7. Spiel, aber sie haben vor allem jetzt schon 4 Pflichtspiele gehabt. In der Champions Hockey League jetzt auch schon Ernstkämpfe bestritten. Also von dem her spricht einiges für Davos. Und gleichzeitig die Tigers haben auch eine beachtliche Vorbereitung gehabt.
0: Also gehst du in dem Fall nicht so viel auf die Saisonvorbereitung, so wie es tönt?
2: Ja, ich gebe mehr drauf als wahrscheinlich andere. Und sonst tue ich einfach das rausziehen, was stimmt, natürlich. Die Tigers haben mit Bern, Biel, Ambri und Lugano ihre 4 Spiele, die nicht auf eigenem Eis stattgefunden haben, sogar noch das 50, wenn man Chur dazu rechnet, alle Spiele gewonnen. Also auf fremdem Eis scheint es bis jetzt sehr gut zu laufen. Das ist auch ein gutes Zeichen. Das ist auch in den Köpfen der Spieler drinnen. Oder? Garfahrt und Hockey-Match hat das eingegeben bis jetzt. Das ist sicher eine coole Ausgangslage für die Tigers. Und Davos hat ja hier in der Champions Hockey League am Wochenende auch noch einen Dämpfer bekommen. Nach zum Teil grandiosen Auftritten, beispielsweise gegen Berlin. Und der Dämpfer muss vielleicht auch leiden und hat vielleicht auch Thierry und seinen Coaches noch ein bisschen Anhaltspunkte geben, wie Davos vielleicht könnte zu knacken oder zumindest in Verlegenheit zu bringen sein oder ist.
0: Na gut, wenn wir heute ein bisschen zurückschauen auf die letzte Saison, dann sehen wir, dass die SCL Tigers Davos auch immer gute Matches hatten. Inwiefern können sie das jetzt weiterziehen in dieser neuen Saison?
2: Ja, das hat ja immer ein bisschen verschiedene Faktoren, warum läuft es den Tigers dort oben gut. Das hat auch viel mit Davos zu tun. Die haben ja letztes Jahr die Quali dominiert und dann heisst es so gleichzeitig, dass sie bei diesen Spielen gegen die Tigers zum einen das Potenzial nicht voll abgerufen haben wahrscheinlich, vielleicht eben dann nicht immer das Letzte gegeben, vielleicht sogar auch mit der Linie ein bisschen etwas probiert. Das müsste man dann häufig anschauen, das ist das eine. Und das andere ist, dass es für die Tigers ist klar gewesen, wir müssen top organisiert sein und das Rezept ist ja immer gegen Davos möglichst lange das Spiel offen behalten, entgegen haben und dann auf den letzten Meter die Sache noch auf ihre Seite reissen.
0: Ja, ob das auch diese Saison das Rezept wird sein, das fragen wir beim Kösel Sigitaler gerade noch ein bisschen Musik nachher.
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0: Mit Cool and the Gang und ihrem Song Cherish nehmen wir es noch etwas gemütlich hier bei Neo 1. An dem 15. September gemütlich können wir jetzt noch. Gleich ist aber fertig, weil der heutige Tag, da haben sich alle Hockey-Fans dick und fette Kalender eingeschrieben. Es ist der Tag, wo in der National League die neue Saison losgeht. Am 4.8. ist es endlich soweit. Dann stehen dann auch unsere SCL Tigers für den ersten Ernstkampf von der Saison 26-27 im Einsatz.
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0: Ja, der erste Ernstkampf wird sicher kein einfacher. Die Langnauer müssen auswärts gegen HC Davos an die Säcke. Wobei, dort oben haben sie in der letzten Saison ja immer gute Spiele gezeigt. Kösu Sigitaler, du kommentierst das Spiel heute live. Meinst du, wird das Erfolgsrezept gegen Davos die Saison gerade das gleiche bleiben?
2: Ja, das ist genau das gleiche geblieben. Und dann hat man jetzt eben in der gegnerischen Left bei Davos noch gesehen, wenn die Mitte zu ist, das Spiel lang offen bleibt, dann kommt auf die Malordnung und Nerven dazu. Davoser, vor allem der Gorvi, hat ja dann am Schluss dort noch die Nerven verloren, hat den Restausschluss kassiert nach einem veritablen Fußschlag wie in einem Schwergewichtsboxkampf. Das kann unter Umständen etwas sein. Davos sicher am Anfang nicht unbedingt, am Anfang vor der Meisterschaft sicher auch gewillt, den eigenen Leuten etwas zu zeigen. Oder? Die haben das letzte Spiel dort oben vor ausverkauftem Haus im Spiel 7 eben verloren. Und jetzt wollen die natürlich von Anfang an den Stempel aufdrücken und den Fans zeigen, dass sie sich auf eine gleiche Saison können freuen können. Das kann sein. Sie haben ihren Abgang einigermaßen kompensieren mit dem neuen Captain, mit dem Reiser sogar einen Schlüsselspieler können holen. Und von dem her wird es für die Tigers ganz, ganz schwierig, wenn sie aber diszipliniert ins Werk gehen, Mitte zutun und dann vielleicht ihre Chancen die eben ausnutzen. Und dort setzen wir natürlich auf Peterson, Dalen und all die letztes Jahr auch schon haben Goal geschossen. Da kann schon etwas drinnen liegen. Also ein Punktgewinn für Tigers wäre jetzt nicht eine Sensation.
0: Grundsätzlich wird es heute zum Start in die neue Saison ja auch so sein, dass einfach mal alle ihre Karten aufdecken. Und wir werden dann sehen, was die Ausländer wert sind, was die Vorbereitung wert ist, oder?
2: Ja, und das gilt auch. Ich weiss auch nicht, hat es irgendwo noch Spieler, die vielleicht nicht fit sind, verletzt sind. Da weiss man im Moment nichts. Da wird das Matchblatt kurz vor dem Spiel, die Mannschaftsaufstellung wird die Wahrheit den Tag fördern und dann auch bei den Tigers beispielsweise die Goalie-Frage klären. Die haben ihre Vorbereitung sehr gut aufgeteilt untereinander und es wird so sein, dass der Goalie, der ein bisschen heisser ist, wird spielen, weil am Wochenende sind dann zwei Matches, dass dort abgewechselt wird. Den Mekano kennen wir ja schon vom Thierry, das macht er sehr, sehr gerne so und wir wissen wirklich die Wahrheit betreffend auch Linie Zusammensetzung eher schon mittelbar vor dem Spiel. Und das ist auch gut so, wenn man sich da im Moment noch nicht so in die Karten schauen kann. Das können wir dann noch lange genug. Während der anderen 51 Runden haben wir dann immer irgendwo eine Quelle, wo wir schauen können, wie macht man es doch und wie haben sie gestern gespielt und so. Das ist im Moment nicht möglich und das ist ja auch noch schön, oder? Also auch noch ein gewisser Überraschungsfaktor.
0: Ja, wir sind auf jeden Fall gespannt, was der Auftakt in die neue Saison in der National League für Überraschungen parat hat. Am 4.8. geht es endlich los mit der neuen Saison, mit einer Vollrunde. Ab dann kommentieren wir das Auswärtsspiel von den SCL Tigers gegen Davos, der live.
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0: Bieler Musikerin Dana mit «Best I Can Do» gehört hier bei Neo 1 an diesem Dienstagabend, wo wir uns gäng wie weniger lang müssen gedulden. Nur noch gut 10 Minuten und er geht die neue Hockeysaison los.
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0: Ja, zum Start in die neue Saison haben die SCL Tigers nicht das einfach losbekommen. Sie müssen heute auswärts gegen Vizemeister Davos AZEC. Dann hört ein Blick auf die weiteren Berner Teams. Der SCB startet heute auswärts gegen ZSC Lions in die neue Saison. Und Biel bekommt es daheim mit dem amtierenden Schweizer Meister Freiburg Gotteroz über. Weiter spielen hinein zum Saisonauftakt Trapper Jona Lakers gegen Kloten. Lausanne hat den ersten Ernstkampf der neuen Saison daheim gegen Zug. Lugano spielt gegen Genf und dann erwartet uns heute auch noch das letztjährige Kellerduell. Also das Duell zwischen den beiden Teams, die letzte Saison am Ende vor der Tabelle waren. Aschua spielt daheim gegen Ambri. All die Matchen die gehen dann 7:45 los.
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0: Ja, der Match, der uns am meisten interessiert, ist selbstverständlich der Match von unseren SCL Tigers auswärts gegen Vizemeister Davos. Wir sind gespannt, was sie können. Seid live mit dabei. Ab der 7:45 kommentiert der Kösu Sigitaler für uns das Spiel. Jetzt gibt es aber zuerst ein bisschen Musik zum Einheizen von Milky Chance Synchronize. Guten Dienstagabend wünsche ich.

0: Musik von der Sienna Spiro. Great Expectation hier bei Neo Ace. Adam, ziehst du ja, wo jetzt geht es noch genau 1 Minute.
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0: Und er geht die neue Hockey-Saison los. Für die SCL Tigers geht es auswärts gegen Vizemeister HC Davos. Also Sigitaler, du bist für uns live vor Ort. Bist du bereit für den Saisonauftakt?
2: Ja, voll ganz. Es hat sich noch ein bisschen komisch angefühlt heute im Verlauf des Tages bei diesen warmen Temperaturen hier auf 1500 Meter. Aber wie näher der Abend kam, hat man immer mehr Leute gesehen hier in Davos, die heiß sind auf das Spiel. Und auch wenn das auch ein bisschen üblicherweise natürlich die Hallen gleich nicht mal füllen, das Stadion Davos hier ist nicht so gut gefüllt, sind wir natürlich sehr, sehr heiß auf das, was jetzt hier passiert.
0: Ja, sind die SCL Tigers auch heiß auf das, was passiert? Die Aufstellung, die hast du jetzt mittlerweile bekommen. Du hast im Vorfeld noch gesagt, ja, es gibt vielleicht noch die eine oder andere Überraschung. Ist das jetzt so?
2: Nein, es hat in dem Sinn keine Überraschungen gegeben. Wir können erwarten, dass so gespielt wird, wie gespielt wird. Auf beiden Teams hat es praktisch keine Verletzten. Nur der Trainer bei Davos, der Ernie bei den Tigers, der heute verletzungsbedingt fehlt. Dann hat der Thierry natürlich die Wahl gehabt, von welchen Importspielern lässt er draussen. Er hat das nach der starken Vorbereitung der Stürmer vor allem, hat er sich so entschieden, dass jetzt der Kinonen draussen ist. Also spielen Tigers heute mit 5 ausländischen Stürmern und in der zweiten Linie mit Peterson Emil, mit Dalen und Menelanen auch die Superlinie, die ja 7 Goal in Vorbereitung geschossen hat, auch zusammen. In der ersten Linie, und das ist jetzt gerade der erste Bulli über die Bühne, und der erste Bulli vor Saison hat der Björninnen können gewinnen, wie man das kennt, er mit dem Allensbach und mit dem Peterson unterwegs. Auch der, der Topscorer von der letzten Saison, natürlich im Line-Up und will dort anknüpfen und muss dort auch anknüpfen, wenn man eben den Platz dort hat. Tigers da für das Erste in der eigenen Zone, der Angriff dort misslingt, aber die Partie geht weiter. Tigers probieren dort beim Eschlimann, den aus überraschendem spitzen Winkel zu verwünschen, das klingt nicht ganz. Und jetzt ist bereits der Menelanen vor der zweiten Linie auf dem Eis und auch der Dahlen hat sie erst Dritt und fahrt jetzt ins Dritte rein, probiert er schon mal einzugreifen, man ist im Eckdunger, aber der Sven Jung kann der für Davos zusammen mit dem Anderson das Ganze ein bisschen beruhigen. Tigers, die unterdessen die ganze vollständige zweite Linie einwechseln und da die Scheibe in neutralen Zonen kontrollieren. Der Emil Peterson, der legt zurück auf Phil Baldesberger, hingern zum Can Meyer, der heute sein Debüt macht, der erste Match auf dieser Stufe, wo das sei noch erwähnt. Und jetzt kommt die dritte Linie auf die Tisch und die habe ich dir alle Neuigkeiten um die Leute bringen, die ich wollte. Der ist nämlich der neue Captain, der Flavio Schmutz. Und der tut ja in seinem ersten Spiel, kann ja der Captain den Topscorer-Helm anlegen. Er hat letzte Woche noch so ein bisschen mit Augenzwinkern gesagt, das passiert mir ja auch nicht wieder so schnell. Also ich will unbedingt spielen in diesem ersten Spiel. Und das ist jetzt der für das nächste Bulli parat. Spiel ein bisschen mehr als eine Minute in Davos. Davos gegen Tigers 0-0.

0: ersten paar Minuten vom Saisonauftakt in die neue Hockey-Saison sind verstrichen. Die SCL Tigers spielen auswärts gegen Davos. Und man kann es, glaube ich, sagen, Küsse und Siegitaler, die SCL Tigers, die sind mit ein bisschen Glück gestartet.
1: Ja, es sind 4,5 Minuten gespielt und steht noch 0-0. Das ist schon mal die gute Nachricht, weil die Chance, die jetzt der Enzo Corvi hat vergeben, dort vor dem Robin Meyer, das ist ja, deutlich gewesen. Die muss er machen, das werden die einheimischen Fans ja alle so gesehen haben, die unmittelbar hinten dran stehen. Nach einem Foulpass von Dalen hat der Lemieux können die Scheibe erobern und dann war es eigentlich ein 2 gegen 0 gewesen. Der Querpass, der überkommt auf den Corvi, nachdem der Lemieux dort auf eigenen Abschluss verzichtet hat, hat er das leere Goal vor sich gehabt, hat das aber nicht gereicht. Und darum steht es eben noch 0-0. Es hat eh ein bisschen Fahrt auf neue Richtung von Robin Meyer in den letzten Minuten. Die ersten zwei sind noch so ausgeglichen gewesen, aber jetzt hat es ein bisschen gekehrt. Die Tigers sind jetzt vereinigt wieder in der offensiven Zone. Sie haben da das Davos, das man ja auch ein bisschen so erwartet hat, jetzt auch so erlebt. Die kommen immer am Anfang und legen richtig los. Das hat man ja in der Champions Hockey League gesehen, wo sie die Sperren Berlin immer in der deutschen Meister 8-2 haben von angenommen hier auf dem Davos Ries. Und von dem her ist es jetzt so gut, haben die Tigers jetzt mal die 5 Minuten, die ersten 5 Minuten vom Spiel da überstanden. Wir tun jetzt da auch das Spiel beruhigen. Der Can Meyer, der dort hinten zeigt, der Goal geht, der erste Anlauf, Anspielstation sucht. Das klingt nicht ganz. Der Pass zum Pettersson kommt dort nur halbwegs an. Jetzt muss man defensiv dort in ein Laufduell gehen, aber das macht er ganz gut. Der Phil Baldisberger ist älter als der Ken Jäger. Der Scheibe geht jetzt Augen über das ganze Feld. Der Julius Schmutz will ihm dort noch helfen, aber jetzt ist Scheibe wieder bei den Davoser. Und hier drückt man dort wieder in die eigene Zone zurück. Probiert da ein bisschen Ruhe reinzubringen, aber Davos lässt da nichts ruhen. Der Sadina kommt über die linke Seite, bereicht dort aber das Goal auch nicht. Schieben wieder zum Dritten aus. Ja, es ist viel los, es ist vor allem viel Dampf drin in diesem Davoser Spiel. Gespielt ein bisschen mehr als 6 Minuten. Immer noch steht es torlos in Davos. Suave.

0: vehement den Soul King begleiten uns hier bei Neo 1 durch den Dienstag Hockeyabend. Die SCL Tigers spielen das erste Spiel der neuen Saison gegen HC Davos auswärts. Ja, und Kürzus Egitaler, Davos definitiv zum Start in das Spiel die spielbestimmende Mannschaft.
1: Ja, 7 Minuten sind durch und man kann das so sagen, man muss das sogar so sagen. Es hat vorher auch der Meier gebraucht, wo der so zuerst mal eine richtige grosse Parade konnte machen, der Robin Meier im Goal von den Tigers, wo der Benny Weidacher eine Scheibe kommt, direkt vor ihm, 3 Meter vor ihm, schießt er dann zum Glück auf den Meier. Er hat zwar nicht genau gewusst, wo er den Böck hat, Robin Meier, aber die Partie war dann unterbrochen gewesen und er hat sich genug sicher gehabt, dass die nicht noch irgendwo ist vorgekommen und ist dort aus Sicht von der Tiger so wieder ganz knapp an dem Rückstand vorbei. Das 0:0 nach 7 Minuten ist, so wie das Spiel jetzt gelaufen ist, sehr, sehr okay. Ob es vorigen durch Emil Pettersson der erste Goalschuss hat gegeben, so der richtige erste Abschluss eben nach 7 Minuten. Kann jetzt vielleicht auch so sein, dass sich das Ganze, der Anfangssturm von den Davoser jetzt vielleicht ein bisschen leid. Es kommt der jetzt der Phil Baunisberger, der das Goal nicht bringt und sie bekommt das Goal. Aber es ist der Emil Pettersson, der nicht bringt und nochmal der Pettersson auf Vorlage von Talen und jetzt kommt so richtig Schwung rein. In diesem Offensivspiel von der zweiten Linie, da haben wir jetzt 7 Minuten abgewartet und geschaut, wie es geht. Und jetzt haben die Horti rotiert. Der Pettersson, der gerade zweimal die Möglichkeit hatte, nachdem dass der Phil Baunisberger der gut hat gemacht, das Goal nicht hat gebracht. Und dann kommt die Scheibe vor Bande hinterführen. Und der Aschlimann, muss man auch sagen, ist einfach auch absolut der zur Stelle gewesen, was das hätte müssen sein. Also die Tigers haben Lebenszeichen gesendet. Da hier nach einem schwierigen Start haben sie doch jetzt ihre ersten Chancen können notieren. Das Ganze hier ist 7,5 Minuten alt. Davos gegen Tigers 0:0.
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0: Das sind Kaiser Chiefs mit Parachute hier bei Neo Aizu. Küsse aus Egitaler, du hast vorhin gesagt, es kommt wieder ein Davoser Stürmli aus. Ist du eben ein Sturm geworden?
1: Ja, es hat zwar bei dieser Aktion, wo der Weidacher am Schluss 1-0 für Davos macht und eben der Führungstreffer jetzt endlich aus der Sicht der Einheimischen nach rund 10,5 Minuten erzielt, noch ausgesehen, als würde sich die vierte Tigers-Linie da rausbefreien. In dieser vierten Linie spielt heute Julian Schmutz, der Joel Salzgeber und Nando Eckenberger. Aber wir befreien nur bis in die Mitte und gewinnt dort auch wieder einen Stock von den Gegnern. Wir wollten dort unbedingt darauf verzichten, einen unerlaubten Befreiungsschlag zu machen, dass man dann eben vor einem eigenen Goal musste weitermachen. Wäre jetzt natürlich nachher ist mir immer schleuer die bessere Lösung gewesen, weil die Scheibe wird dort in der Mitte abgefangen und dann kommt sie zum Weidacher und er hat vorhin vor ein paar Minuten noch eine riesige Chance eben nicht gemacht. Die hat er noch vergeben, dann ist der Meier noch besser gewesen. Der Böcke ziehen ist der Meier dann auf der rechten Seite rein und dann ist die Führung jetzt da für die Davoser. Es ist sicher spannend, wie die Tigers auf das reagieren. Es hat nur so ein Zwischenhoch gegeben von den Tigers, wo Peterson und Alain sind gefährlich wurden. Dann eben dann wieder in eigenen Zonen müssen wirken. Aber die Linie ist jetzt auf dem Eis. Sacco Männelan und der die Mecke unten jagt dieser Scheibe nach. Jetzt gewinnt Alain nur schnell und passt zum Peterson, aber der kann die Scheibe nicht richtig nehmen, bricht jetzt das Goal nicht gut. Davos kann die Scheibe wieder rausbefreien. Man muss wieder in die eigene Zone. Der John Mayer kann der kein guter Pass spielen, darum ist der Paré von Davos gegen den Angreifer dort, aber jetzt hat der Meier Kontrolle reingebrungen, Querpass über zum Männelanen wieder zurück und jetzt probiert man dort den Pass in die Mitte, wo der Dahlen hat sollen warten, der kommt nicht an, Davoser Heidschiebe wieder, das Ganze hier noch 8,5 Minuten bis in die erste Pause, Davos geht die Führung gegen Tigers mit 1-0.
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0: neue Hockey-Saison, die ist am 4. vor 8. losgegangen und hat schon fein ein bisschen Goal gegeben. Zwischen Lugano und Genf steht es 1-1. Ebenfalls 1-1 zwischen den ZSC Lions und dem SC Bern. Auch zwischen Biel und Fribourg-Gottero steht es 1-1. Und zwischen der Rapperswil Jona Lakers und dem EHC Kloten. Noch keine Goal gegeben hat es in den beiden Partien Anjouan gegen Ambri und Lausanne gegen Zug. So, und ein Goal hat es angefangen in der Partie zwischen Davos und den SCL Tigers. Die säcken dort also gegen noch dem Rückstand nachher Küss aus Egitaler.
1: Ja, eben, das fehlt dann noch. Wer macht das erste Goal von den SCL Tigers in der neuen Saison? Der steht eben auch noch zu 0. Und das Weidacher-Goal von den Davoser ist aber immer noch das einzige. 6 Minuten bleiben noch bis zur ersten Sirene. Der Talent ist es jetzt, wo der aus halber linker Position probiert zu schiessen. Sein Schuss ist aber dort nicht wirklich durchgekommen. Jetzt kommt der Peterson dort nicht. Der Schiebe wird die Schiebe abgenommen. Und der Gegner zieht los. Der Rieforsch, aber er scheitert. Meier, das war jetzt ein Lehrstück gewesen, wie der Emil Peterson mit Tempo können überlaufen werden. Der, der an der offensiven blauen Linie die Scheibe verloren hat und jetzt ist wieder Davos da. Tempelini bringt er aber nur bis zum Meier. Der kann den Schuss, der auch so geplant wäre gewesen, dass er den noch abbrauen würde, behändigen und Partiedruck wieder unterbrechen. Ja, es ist, ist eine riesige Klasse, die da bei Davos auf dem Eis steht. Ich merke auch, dass die schon Pflichtspiel hatten. Ich habe die Champions Hockey League erwähnt. Sie haben zwar am Wochenende durch ihr letztes Spiel noch verloren, aber die konnten schon 4 Erstkämpfe bestreiten. Die Linien sind eingespielt und das merkt man. Dann wollen sie natürlich den Leuten etwas bieten. Das klappt bis jetzt so. Eigentlich sind sie, so muss man so sagen, mit dem einen Goal eigentlich noch schlecht bedient. Sie haben doch durchaus Möglichkeiten gehabt für mehr. Ich erinnere an die riesige Chance von Corvi oder auch der Weidacher 2 Minuten, bevor er das Goal macht, wo gescheitert ist. Also die Tigers müssen da weiterhin sehr konzentriert arbeiten und dann irgendwo die Möglichkeit ausnutzen. 5,5 Minuten noch bis zur ersten Pause. Davos gegen Tigers 1-0.

0: So, jetzt ist die Chance zum Ausgleich. Danke, so sei Italer. Die SCL Tigers mit einem Mann mehr auf dem Eis.
1: Noch eine halbe Minute ist der Ken Jäger für einen Stockschlag draussen. Und gleichzeitig muss man sagen, jetzt geht eine riesen Shorthander-Möglichkeit für Davos verstrichen. Die haben sich dann nach etwa einer Minute können lösen. Tigers aber jetzt wieder nach vorne. Und dann ist der Pfosten wahrscheinlich ein Emil Pettersson im Weg gewesen. Wenn ich das richtig sehe, noch einmal kann die Scheibe zirkulieren. Nochmal Emil Pettersson. Und jetzt ist es der Allensbach, der das Goal nicht bräuchte. Noch 3 Sekunden Powerplay. Die Scheibe zirkuliert immer noch. Und nochmal eine gute Möglichkeit. Aber er kann der Allensbach vor dem Goal und nicht klären. Und jetzt ist der Ken Jäger wieder da. Und macht 2:0. Mit dem weiten Pass wird er direkt in die Strafbank angespielt. Und Dreck ist das bitter. Da hat man so gute Ausgleichsmöglichkeiten auf der einen Seite. Und er passt da hier bei Davos genau alles. Scheibengewinn, der Zeitpunkt vom Scheibengewinn. Und er der Pass, der genau dorthin kommt, wo er der Ken Jäger war. Und der am letzten Verteidiger konnte abhuschen. Und 3 Minuten vor der Pause ist es so mit Davos, der weiter die Führung ausbaut. Neues Resultat, Davos 2, Tigers 0.

0: Die SL Tigers haben vorhin gerade zwar 0-2 bekommen, auswärts gegen Davos. Das ist die schlechte Nachricht. Die gute Nachricht ist jetzt aber, Küsus Egetaler, immerhin haben sie im Boxplay, das sie vorher hatten, nicht noch den dritten kassiert.
1: Ja, das kann man so sagen. Wir haben das überstanden. Ich muss aber auch sagen, so richtig Boxplay, wie der Name eigentlich würde sagen, dass es dort eben alle in einer Box würde brauchen vor einem eigenen Goal. Ist das in den 2 Minuten Davoser Überzahlspiel überhaupt nicht gewesen. Die waren nicht oft im Drittwing, die haben mehr hinterher kombiniert, haben zwar die Scheiben viel gehabt, aber so richtig in die Powerplay-Formation sind sie erst in den letzten 10-15 Sekunden gekommen. Dort haben sich die Tigers gut gewehrt und eben auch den dritten Gegentreffer können verhindern. Da haben wir Angst haben, weil der Matthijs für eine Behinderung auf die Strafbank hat müssen. Jetzt sind die Tigers wieder in der Offensivzone. Es laufen da die letzten 15 Sekunden von dem ersten Drittel. Das erste Drittel, wo man viel hat müssen wehren, wo Davos viele Chancen hatte und er eben auch mit dem Weidacher und mit dem Jäger die Goal gemacht hat. Die Tigers nur phasenweise mit guten Aktionen, die jetzt aber durchaus auch gegeben. Kurz vor dem 2-0 war es der Emil Pettersson dort mit dem Pfostenschuss, den ich so gesehen habe. Und kurz darauf gibt es eben auch das Kenn-Jäger-Goal. Also ein Drittel, das auch nicht unbedingt so gelaufen ist, wie man das vielleicht eben erhofft hat. Man hat sich da natürlich ein Goal von den Tigers erhofft. Es hat aber ja, ein richtiger Wirbelwind ist es gewesen, phasenweise. Und von dem her ist hier in Davos noch nichts verloren. Man hat immer wieder erlebt, Davos so stürmisch hat angefangen. Und vielleicht geht das auch nicht über 60 Minuten so. Mal schauen, was sich der Thierry und das Coaching-Team da lassen einfallen, wie dass man die Mannschaft für die nächsten 40 Minuten einstellt. Jetzt ist einfach mal Pause. 20 Minuten gespielt, Davos 2, Tigers 0.
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0: Hier neu rauskommen, You'll Find Me There von der Noemi Besa gehört hier bei Neo 1 an diesem Dienstagabend.
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0: So tönt es ab heute wieder regelmässig hier bei Neo 1. Heute ist die Saison in der National League losgegangen mit einer Vollrunde. Die SL Tigers die spielen auswärts gegen Vizemeister Davos. Säckeln dort zur Pause mit einem 0-2 Rückstand nachher. Auch in den anderen Partien hat es den meisten Orten Goal gegeben. Freiburg führt auswärts bei Biel mit 2-1. Zwischen der Apersiona Lakers und Kloten steht es 1-1. Unentschieden. Zug führt auswärts Lausanne mit 1-0. Zwischen Lugano und Genf ist auch 1-1 unentschieden. Und Bern führt auch auswärts gegen ZSC Lions mit 2-1. Nur in einer Partie hat es noch keine Goal gegeben. Und zwar zwischen Aschua und Ambri. Dort steht es zur ersten Drittelspause 0-0.
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0: 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Also, das Spiel SL Tigers, HC Davos, der Saisonauftakt, da lassen wir dann auch ein bisschen Revue passieren, genau in einer Woche. 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

0: dir. Der Benson Boone mit The Time of My Life.
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0: 2:0, der Stand zwischen Davos und unseren SCL Tigers. Same Team, klar spielbestimmend gewesen im ersten Drittel. Was müssen die Tigers jetzt ändern auf das zweite Drittel? Können Sie aus Egitaler?
2: Ja, es ist sicher eine disziplinierte Defensivleistung gefragt und vor allem das Organ zu der Scheibe bei den ersten Pässen. Wir haben das gesehen, dass das zehnte Goal so entstanden ist. Durch das, dass man einen riskanten Pass spielen, ein bisschen mehr Sorge haben. Das ist, glaube ich, das zehnte. Und er darf man, glaube ich, gegen den letztjährigen Finalist durchaus auch darauf hoffen, dass vielleicht auch nicht das Tempo durchgezogen wird, wie man das hier angeschlagen hat auf Seite von Davos. Da kann man eigentlich schon fast ein bisschen damit rechnen, dass die nicht so werden weiter marschieren. Und dann muss man aber da sein und eben die Chance ausnutzen. Uns ist natürlich der Pfostenschuss von Emil Pettersson immer noch im Sinn, wo er im Gegenzug gerade hat zu 2-0 geführt, weil der den Riffors konnte weit befreien, der Ken Jäger näher das Goal machen. Und wenn man der ein bisschen mehr das Glück erzwingt, dann kann das durchaus noch etwas werden. Die Partie ist jetzt da noch nicht ganz eine Minute alt. Es ist auch wieder defensiv Arbeit gefragt dort von den Tigers. Sie müssen dort schauen, dass eben der Riffors nicht wieder so einen Pass kann spielen kann. Kann man unterbinden. Die Davoser verlassen hier jetzt dritt und gehen die eigene Zone einen neuen Angriff aufbauen. Der passiert der erste Pass auch ins Leere. Und darum die Partie jetzt unterbrochen, weil das Spielgeschehen wieder zu den Davoser kommt nach dem unerlaubten Befreiungsschlag. Ein bisschen mehr als eine Minute gespielt in Davos. Zweiter Drittel läuft. Davos 2, Tigers 0.

0: Geistes. Musik aus Bern von Wurzel 5 für dich bringt uns mit guter Laune durch den Dienstag Hockeyabend. Gute Laune bekommen wir dann hoffentlich auch noch, wenn die SCL Tigers da mal den Anschlusstreffer schiessen gegen Davos. 0-2 sind sie immer noch hinger. Und der Start in das zweite Drittel, das denke ich mir bis jetzt recht unspektakulär. Küsse aus Egitaler, wenn ich dir so zulasse, dann kommt nie auch gute Chance, auch Schwenka.
1: Nein, das ist bis jetzt nicht passiert. 4 Minuten sind gespielt. Das ist auch ein bisschen auch von den Fangesängen im Hintergrund ein bisschen begleitet, das dahin plätschert. Aber irgendwie hat man gleich das Gefühl, es kann jederzeit der Pass passieren, wo er auf der einen oder auf der anderen Seite etwas Gefährliches passiert. Die Tigers sind da jetzt ein Main-Scheibenbesitz, weil jetzt da auch mit der Linie, wo man viel darauf gewartet hat, probiert etwas zu kreieren. Emil Pettersson hat Jonathan Dahlén gesucht. Aber die Davoser fahren da rein und kommen dann wieder auf die andere Seite. Das ist der Renzo Corvi, der die Anspielstation sucht. Aber nimmt auch bei seinem Pass viel Risiko, etwas, was mir auch schon auffällt. Auch bei den Tigers, die Pässe einfach noch zu wenig genau. Es hat zu viel so ungenaue Zuspiel, die nachher nicht zu sofortiger Kontrolle von der Scheibe führen. Und dann wird dann alles eben ein bisschen harziger, ein bisschen weniger flüssig, wie das jetzt eben unbedingt müsste sein. Jetzt der Wagner, der hier den Männelanen sucht. Männelanen kann hinter dem Goal die Scheibe weiterspielen, aber spielt sie der Banden an. Jetzt ist der Phil Baldisberger, er fängt der Noah Meier. Der Noah Meier verzögert und bleibt der vor dem Goal hängen. Und da muss er die Scheibe wieder übernehmen. Das ist bis jetzt die beste Möglichkeit. 5 Minuten und 15 Sekunden gespielt im Mitteldrittel. Da war es 2, Tigers 0.

0: Im Moment ist es gerade so ein bisschen komisch, aber ich habe das Gefühl, es passiert etwas. Das hast du mir vorhin gesagt, so Segetaler. Du musst mir auch erklären, mit dem im Moment ein bisschen komisch.
1: Ja, es ist eben so, dass bei beiden Teams wenig zusammenhängende Aktionen passieren. Zwar vielversprechende Aktionen werden dann irgendwie oftmals durch komische Entscheidungen beendet. Wie jetzt auch mit dem Can Meyer sein Querpass, der dann zum Gegner geht. Aber der Ricola kann die Scheibe irgendwie zurückgewinnen. Kommt jetzt hinter dem Goal führen und landet auf das Mal der vor dem Mästchen. Aber kann der die Scheibe nicht reintun. So passiert es auch immer wieder auf beiden Seiten. Manchmal fast ein bisschen verspielt, habe ich das Gefühl. Eben nicht, wie es sollte sein in einem ersten Meisterschaftsspiel zu Spielmitte. Und gerade aus der Sicht der Tigers, wenn du 2-0 hinten bist, jetzt sollte es da Aktionen geben, die eben dann funktionieren. Vielleicht jetzt hier vor vierter Linie Julian Schmutz, aber der kann der dort die nur weiterspielen. Reckenberger verwünscht ihn nicht. Jetzt kommt der Ken Jäger dort auf der linken Seite schieben. Kann dort auch etwas kombinieren, aber auch der Abschluss zu wenig genau von den Davoser. Die Scheibe drum auch schon wieder raus. Julian Schmutz probiert da, dieser Scheibe nachzujagen. In der Mitte würde der Salzgeber dort hier warten. Der Eckenberger ist auch schon da. Jetzt ist man da gerade ein bisschen allzu rasch vorwärts. Es gibt dort Platz für einen Nussbaumer auf Davoser Seite. Wir haben heute Abend auf beiden Seiten so einen. Der Nussbaumer gewinnt dort die Scheibe auch. Räumt gleichzeitig auch der Noah Meyer weg. Der kann aber wieder aufstehen und die Scheibe rausbefinden. Ihr hört, das geht da hin und her, hin und her. Jetzt kommt der Chiba auch wieder in die Mitte. Ich meine, es gäbe unter Umständen eine gute Möglichkeit, das hat es aber nicht gegeben. Das Ganze hier geht noch um 10 Minuten in diesem Mitteldrittel Davos gegen Tigers 2-0.
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0: Bei Neo Ace nichts mit gemütlich ist an diesem Dienstagabend, wo die neue Hockey-Saison in der National League ist losgegangen. Da hat es schon toll Goal gegeben. Ambri führt auswärts bei Aschau mit 1-0. Freiburg führt mit 2-1 gegen Biel. Die Rapperswil-Jona-Lakers führen daheim gegen Kloten mit 3-1. Lausanne säckelt daheim einen 0-2 Rückstand gegen Zug nachher. Lugano führt 2-1 gegen Genf. Und der SCB führt auswärts gegen ZSC Lions mit 3-2. Sondern sind auch unsere SCL Tigers hinig im Einsatz zum Start in die neue Saison auswärts gegen Davos. Nach wie vor 0-2 hinger. Küsse aus Egital, oder ist zu sagen, in den letzten Sekunden etwas passiert?
1: Ja, es ist immer noch so, 35. Minute läuft im Moment. Die zwei Davoser Goal vom Weidacher und vom Jäger aus dem ersten Drittel sind die bis jetzt einzigen. Tigers haben es vorhin nicht Stand brummen, auch endlich anfangen zu schiessen. Der Männelanen hat eine gute Möglichkeit gehabt. Auf der Gegenseite kurz drauf nehmen, aber auch der Zadina. Darum braucht es da hier auch ein bisschen Nerven, so wie das Drittel hier läuft. Das ist wirklich eine kleine ungestüme Sache. Jetzt könnte es vielleicht auf das Mal eine, so eine Aktion geben vom Lemieux. Der ist jetzt einfach zweimal so richtig angegiftelt worden. Der hat hier gar nicht Freude an der Art und Weise. Davos ist da ein bisschen im Schönspielermodus. Ein bisschen im Probieren, ein bisschen im Schnellflügen und hin und her spielen. Weil sie haben schliesslich die Führung im Rücken. Und vorhin hat der Lemieux dort den Pulli auf einen bekommen. Mal schauen, wie es dort weitergeht. Jetzt ist Relbo auch wieder im Gesicht gewesen. Aber das provozieren natürlich die Tigers jetzt da. Oh gut, jetzt ist er gewechselt. Der Brandon Lemieux, das Enfant terrible vom HC Davos. Ganz ein wichtiger Spieler in den Playoffs. Während der Qualifikation kann er dem englischen Bärendienst erweisen. Vielleicht kann man ja den noch irgendwie anstacheln. Die Tigers müssen sich aber vor allem auf sich selber konzentrieren. Und dann ist es tatsächlich so weit, dass das ausgenutzt wird. Der Julian Schmutz ist es, der das erste Goal für die SCL Tigers in dieser Saison erzielt. Ja, wie ist es zustande gekommen? Der Scheibengewinn dort hinter dem Goal. Davos hat auch das ein bisschen locker genommen. Und nachher kommt die Scheibe via Pass vor das Goal. Der Julian Schmutz aus nachher Distanz hat er den nachher können rein tun. Und ich muss sagen, ja, der Tier ist es ein bisschen Glück, wie die Scheibe erkämpft wird. Und er ist es zuerst Reckenberger, näher der Salzgeber, der die Scheibe kann zum anstürmenden Julian Schmutz überlegen. Und der ist der Ashley Mabe gezwungen. Und der Moment ist gut. 5 Minuten und 5 Sekunden geht es noch. In diesem Mitteldrittel Tigers schiessen den Anschlusstreffer. Neu Davos 2, Tigers 1.
0: Endlich darf ich den mal spielen hier.
2: Goal für die SCL Tigers.
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0: Da haben wir hoffentlich nicht das letzte Mal gehört. Hopp der Tigers!

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1: 1-2, der neue Spielstand zwischen Davos und den SCL Tigers. Der Julian Schmutz hat den Anschlusstreffer können erzielen. Kusus Egitaler, haben die SCL Tigers dann noch auf einen Ausgleichstreffer gedrückt oder hat es wieder ein bisschen abgeflacht?
2: Ja, es ist vor allem ein bisschen hektischer geworden, aber jetzt geht der Emil Pettersson, hat vorhin Abschluss gehabt, schön angespielt worden, der vom Dahlen. Und dann hat er aus der Mitte können schiessen und der Schuss ist schon durchgekommen bis zum ersten Mal. Jetzt ist gleich der nächste Schuss bis dahin durchgekommen. Man merkt, dass es alles in allem ein bisschen ruppiger wird. Das ist auch richtig so. Es soll ja auch ein bisschen National League Feeling aufkommen. Vorher ein harter Check von Valentin Nussbaumer auf der einen Seite. Dann die Szene mit dem Lemieux haben wir vorhin erwähnt. Und ein Rencontre zwischen Ken Jäger und Dario Allensbach vorhin bei einem Bulli. Dort hier sind sie gar nicht gleicher Meinung gewesen. Und das hat sich dann auch während dem Spiel geschehen noch so weitergeführt, dass die zwei dort harte Fight hatten. Alles noch so rein mögen. Es wird sicher auch wichtig sein, dass man innerhalb von dieser Toleranz innen bleibt. Dass es eben da nicht unnötige Strafen gibt, nur weil man Emotionen reinbringen will. Das ist bis jetzt auf beiden Seiten sehr gut gelungen. Noch 2 Minuten 40, Tigers in der eigenen Zone. Dort hier ist es der Can Meyer, der heute Abend sehr ein gutes Debüt gibt. Kann die Scheibe dort weitergeben zum Jérôme Bachhofer. Dem wird allerdings die Scheibe wieder abgenommen vom Asplund und dann geht es wieder in die andere Richtung. Rifors auf der rechten Seite wird dort aber vom Lapinski-See angegriffen. Lapinski spielt unterdessen für Wagner in der Linie dort rund um Bachhofner und geht nicht mehr im Griff, wer dort schon noch ist. Tigers sind nämlich da in gemischter Formation auf dem Misch und das macht es jetzt eben auch ein bisschen schwierig, weil man ist wieder in der eigenen Zone eingeschnürt dort. Davoser sind da, man ist nicht mit diesen Leuten auf dem Misch, wie man sich das schon gewöhnt ist und darum braucht es jetzt dort Robin Meyer, aber er kann ihm nachsetzen und nachgreifen die Scheibe auch nicht nehmen. Er muss jetzt dort schauen, dass er wieder auf die Beine kommt. Die Scheibe kann kontrolliert werden vom Ricola. Der Ricola macht das ganz gut, wo der mit dem Emil Pettersson noch in Defensiv war. Er ist eben der, der jetzt da ein bisschen lang auf dem Eis war. Darum muss man schauen, dass man da irgendwie wieder in Rhythmus kommt. Der nächste Avoser Angriff kommt schon. Auf der rechten Seite ist es Valentin Nussbaumer. Er geht die Scheibe über, aber die kommt nicht an. Es ist der Salzgeber, der die Scheibe übernehmen kann. Via Männerlanden spielt er die raus. Hinter dem Goal ist es jetzt der Lehmann. Und der verwünscht der Tier tatsächlich sein Gegenspieler. Und darum kommt es zu einer Riesenmöglichkeit. Der Tier Foulpass. Und er sind Davoser gegen Brandheis gewesen. Sadina der vorderste Front. Aber auch der Allard aus der Defensive. Tigers sitzen wieder in Scheibenbesitz. Und dann läuft die letzte Minute. Tigers tun dann nochmal wechseln. Noch 1 Minute. Davos gegen Tigers. 2-1.
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Mit dem Ende vom Song Need Your Love von One Republic ist auch das zweite Drittel zwischen den SL Tigers und Davos zu Ende gegangen. Am Spielstand hat sich nichts mehr geändert. Die SL Tigers sind mit 1-2 hinger. Jetzt machen wir heute ein bisschen Pause. Die SL Tigers, wir aber auch. Wir hören ein bisschen neue Musik von Noah Kahn. Der Song heisst «Doors».

0: Gute Musik von Eminem, Without Me, hier bei Neo 1, 19 Minuten nach den 9 haben wir. Unterdessen ist die neue Hockeysaison schon zu gerechtem losiert. Bei den meisten Matchen sind schon 2/3 durch.
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0: Ja, und nach diesen 2/3 führt Davos gegen die SL Tigers mit 2-1. Langnauer konnte also den Anschlusstreffer erzielen in diesem 2/3. Es wird also nochmal richtig spannend in diesem letzten Drittel. Spannend ist es auch in den anderen Partien. Den meisten Orten Aschua Ambri nach wie vor unentschieden, allerdings mittlerweile 1-1. Auch zwischen Biel und Freiburg ist es unentschieden 2-2. Die Lakers führen daheim gegen Kloten mit 3-2. Lugano, Genf unentschieden 3-3 und ebenfalls 3-3 unentschieden ist zwischen den ZSC Lions und Bern. Ein bisschen deutlicher ist das Resultat nach 2/3 zwischen Lausanne und Zug. Zuger führen dort im Moment mit 3-0.
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0: So, jetzt geben wir noch mal ein bisschen Musik, bevor es dann losgeht mit dem letzten Drittel.
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0: Gerald King mit Shame hier bei NL1. 9:30 haben wir an diesem Dienstagabend. 1 Goal fällt die SCL Tigers noch zum Ausgleich auswärts gegen Davos. Und für das haben sie jetzt noch gut knapp 20 Minuten Zeit. Das letzte Drittel, das ist lanciert, Küssel Sigitaler, und zwar mit viel Schwung.
1: Ja, das ist lanciert, und zwar auch mit Coaching-Tricks, die hier der Thierry anwendet. Er hat als erstes die neue Linie Männelan, Dahlen und Peterson auf die Eis geschickt. Das ist erst die zweite Linie. Und er erst die Björninnen-Linie. Und als nächstes ist wieder die erst eingesetzte Linie gekommen. Also wir wollen jetzt hier mit den besten Kräften zu früh im Dritten schon den Ausgleich erzielen. Die sind jetzt auch noch auf dem Eis. Der Noah Meyer kann der Scheibe weitergeben. Der Männelan kann es aber nicht kontrollieren und der kann Davos befreien. Und sogar probieren, da auf den Zadina über zu spielen. Dort läuft aber der Noah Meyer gut rein. Die Tigers jetzt hier in der neutralen Zone in den Scheibenkampf verwickelt. Wir probiert natürlich jetzt eben alles, für da möglichst gut in das Spiel reinzukommen, wo man ja auch sonst eben immer besser reinkommen ist, auch was die Statistiken angeht. Wir haben nämlich unterdessen sogar mehr Goalschuss als Davos. Das aber schon auch, weil Davos einfach ein bisschen den Fuss vom Gaspedal genommen hat. Die Frage ist, können sie ihn dort auch wieder drauf tun nach Belieben? Das wird man dann eben auch herausfinden, wenn die Tigers da hier eben allenfalls mehr Druck entwickeln. Der Tiafein ist Davos eine Chance, die neben dem Goal durchgeht. Die Tigers, die da in der eigenen Zone jetzt wieder beschäftigt sind und hier mit einem Blockschuss sich wehren. Der Nussbaumer hat das sehr gut gemacht. Das ganze 2,5 Minuten alt. Im letzten Drittel Davos 2, Tigers 1.
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0: Peter Tress und Linda Ellis haben sich zusammen da, die zwei Schweizer MusikerInnen, für den Song «You» hör neu rausgekommen, gehört hier bei Neo 1 an diesem Dienstag Hockeyabend. Das Tigers spielen auswärts gegen Davos. 1-2 sind sie hinger und es schmeckt aktuell noch nicht wirklich nach einem Ausgleichstreffer, oder?
1: Ja, es war gerade der Sturmlauf in der ersten Minute von diesem letzten Drittel mit diesen Linienwechseln, wo man gerade die besten Kräfte hat forciert. Jetzt ist man da ja, in den nächsten etwa 3 Minuten, weil wir jetzt denken, wir sind noch in den ersten 5 Minuten, die da gespielt sind, ist man vor allem da in der eigenen Zone beschäftigt. Immer wieder aber oder Robin Meyer, der die Scheiben, die nicht wirklich gefährlich sind, kann haben. Aber es gibt viele Anspiele, die jetzt wieder vor ihm in der eigenen Zone. Tigers auch drum, weil sie immer noch die Genauigkeit bei den Pässen vermissen. Tigers jetzt dort der Egli, der sich durchsetzt. Die Tigers wieder am Wehren. Der Meyer weiss nicht, wo die Scheiben ist. Die Scheiben liegt dort irgendwo vor dem Goal. Jetzt hat am schnellsten reagiert Nick Lehmen. Er bringt die Scheiben aber auch nicht auf hier raus. Mit Unterstützung von seinen Kollegen gelingt jetzt das. Nützt aber auch, dass Davos sich wechseln. Bleibt jetzt dort auch wieder in neutralen Zonen hängen. Und darum ist der Angriff der Tigers verzögert, mit Offside jetzt auch unterbrochen, weil der Björn innen schon in der Zone drin war, bevor die Scheibe. Alles ein bisschen schwierig. Und gleichzeitig muss man da auch, eben die ersten 5 Minuten hat man jetzt schon durch. Muss ja auch immer wieder auf die Tour schauen, was man da macht. Irgendwie liegt das auch ein bisschen in der Luft, ein bisschen mehr Gereiztheit. Vorhin hat der Ken Jäger, der hier noch hat, etwas gar nach dem Unterbruch. Und der Faktor Strafe war ja bis jetzt ein Minime gewesen. Nur mal von der Jäger bei Davos und der Mattis bei den Tigers haben eine kleine Strafe gehabt und raus müssen. Das könnte auf das Mal auch noch entscheidend reinspielen in die Schlussphase. Weil das Spiel, das ist äußerst knapp und da kann auf das Mal alles noch in die Waagschale geworfen werden. 14 Minuten noch zu spielen in Davos. Davos 2, Tigers 1.

0: Geboren, Musik von die Fantastischen Vier. Und der Schwung von diesem Song, den hat die SCL Tigers jetzt hoffentlich auch gerade mit. Wir können das nächste Mal in Überzahl spielen, Küsse Segetaler.
1: Ja, der Sadina von Davos muss wegen einem hohen Stock für 2 Minuten auf die Strafbank. Und wenn das jetzt da noch zu Diskussionen führt, das hätte vor allem zuerst der Sadina überhaupt nicht so gesehen. Respektiv, der hat ein bisschen so da, als würde er hier nichts gemacht haben. Und unterdessen ist bekannt, warum. Da gibt es ein Video-Review. Also die Schiedsrichter schauen sich die Szenen an, ob die allenfalls sogar höher taxiert wird. Ob das irgendwie ein höherer Stock war, der mit mehr als diesen 2 Minuten bestraft wird. 5 Minuten im Moment ausgesprochen. Das braucht das Regelbuch. Oder sagt das Regelbuch, dass man das machen kann, braucht es die 5 Minuten, für das sie eben die Untersuchung einleiten können und das Videostudium angehen. Fakt ist, Tigers werden in Überzahl spielen, wobei das Fakt würde jetzt mal so in Anführungszeichen tun. Manchmal sieht man noch ganz spezielle Sachen auf dem Video und das wird jetzt da hinten für ein Jahr angeschaut. Und ich denke, bis wir dann da sind, bis wir dann das wissen, geben wir doch ein paar Takt Musik. Tigers brauchen ja das Powerplay-Go immer noch für Davos 2:1.

0: Benny Blanco, Halls und Khalid, Eastside hier bei Neo Ace. Jetzt geht es 20 vor 10 Uhr. Unterdessen ist dein zweiter Powerplay von der SCL Tigers losiert.
1: Ja, noch für 40 Sekunden. Es hat nur 2 Minuten Strafe gegen Sadina. Und das Powerplay sieht bis jetzt sehr gut aus. Tigers jetzt da wieder in die Zone. Ricola sucht den Schuss, der jetzt von Björninnen abgedenkt werden. Tigers jagen jetzt der Schieber der mit dem Bachhoffner im Ecken. Nachher der Björninnen. Davoser hat schon vorhin so eine Phase gehabt. Sie können den Schieber im Ecken blockieren. Sie kommt aber raus. Sie kommt zum Ricola. Der Ricola spielt über an. Peterson sucht dort hier den Abschluss, aber bringt Ruhe rein. Bringt Positions. Spiel kann wieder bezogen werden, noch 10 Sekunden. Der Pass kommt in die Mitte, der Bachhoffner bricht aber das Goal nicht. Und dann geht es wieder in die andere Richtung und in ein paar Sekunden ist eine Strafe durch. Davoser tragen die Scheibe da einfach ab, der Sadina ist wieder da. Davoser neue Scheibenbesitz kommen jetzt da, aber wieder neutral, müssen in die neutrale Zone zurück und dann können sie da noch die Linie komplett wechseln. Sadina ist auf dem Eis geblieben, probiert er den Trick. Der ist natürlich jetzt der hier angestachelt, weil da ist überprüft worden für den Hochstock und er ist dann gleich zu dick gewesen, dass es einfach ein normaler Hochstock war. Der will jetzt da auch noch etwas zeigen. Tigers mit der vierten Linie auf dem Eis. Dort hier ist der Julian Schmutz vor allem dabei. Das ist aber auch ein bisschen eine zusammengewürfelte Geschichte. Oder Flavio ist jetzt hier in dieser Phase, wo für mich noch ein bisschen Nachwirkungen von diesem Powerplay von vorhin. Der Valentin Nussbaumer hinter dem Goal von Robin Meyer probiert dort den Trick, aber der Julian Schmutz kann dort richtig eingreifen und die Scheibe kommt da mal zur Zone aus. Noch 9,5 Minuten sind die Spiele in Davos. Tigers brauchen da noch ein Goal, weil Davos führt gegen Tigers 2-1.
0: Zwischen Lugano und Genf steht es unentschieden 3-3. Aschua führt unterdessen gegen Ambri mit 2-1. Die ZSC Lions führen daheim gegen SC Bern mit 4-3. Zug spielt auswärts gegen Lausanne, führt er gerade mit 4-0. Ein bisschen enger ist das Spiel zwischen Bi und Freiburg. 2-2 steht es dort. Und auch zwischen der Apertura Lakers und dem EHC Kloten ist es unentschieden im Moment das 3-3.

0: Kaum habe ich zu Kürzus Egitaler gesagt, es soll mal etwas gehen, hat er gesagt, ja, jetzt, aber eben leider kein Gehen.
1: Ja, es war ein Distanzschuss, den der Aeschlimann dort hatte. Und das, was dann auch noch passiert ist, zeigt auch, dass es jetzt auch für Davos da um einiges geht. Die werden auch immer wie angespannter. 7 Minuten 44 vor Ende von diesem Spiel. Mit dieser knappen Führung, die zwei Goals im ersten Drittel, halt eine neue Führung. Darum hat es da vorhin auch gegeben, der Nico Gross und der Lemieux gegeben, die dort angegriffen haben, die dort eingegriffen haben, weil der Björn ihnen ein bisschen zu nahe war für ihren Geschmack. Und so ist es eben. Ja, okay, um das soll es ja auch gehen. Es gibt da, also da keine Gratis-Punkte geben. Die Tigers setzen da wirklich alles dran, für irgendwie noch zu diesem Goal zu kommen. Auch wenn man zwischen da viel Risiko eingeht. Und das hat es auch vorher gegeben, da mit ihren gefährlichen Pässen, die zum Teil auch hinten rauskommen oder quer über das Feld gespielt werden, wären sie auch immer wieder eben dann damit konfrontiert, dass Davos schnell in Scheibenbesitz kommt und mit viel Dampf auf sie zukommt. Das hat man bis jetzt aber irgendwie immer noch gerettet. Oder man bringt sich selber ein bisschen seich. Wie jetzt geht der Noah Meyer, der gegen Anstürmer Ken Jäger ein bisschen überfordert ist, überrascht ist an der Art und Weise, wie vehement er ist, vorchecken. Und dann haben die Davoser die Scheibe auch wieder gewonnen. Und man muss sich wieder wehren. Flavio Schmutz jetzt macht es sehr gut, kann den Sadina die Scheibe abnehmen. Er hat eben einen spitzen Winkel, ein Trickchen probiert. Flavio Schmutz hat das blitzschnell näher realisiert und die Scheibe geht mit noch. Jetzt kommt man auf die andere Seite über zum Can Meyer und die Scheibe wird vor dem Goal, wird abgelenkt, aber geht vom Bachhofner neben dem Goal durch. Die Tigers wollen jetzt hier noch einmal ein Feuerwerk zünden. Es ist der Tier der Flavio Schmutz, der immer noch auf dem Eis ist. Jetzt hat sich der Baudisberger dort auch vor eingeschlichen. Der Lapinski ist auf der rechten Seite, wo jetzt die Scheibe dort hier weitergeht. Der Bachhofner geht hier hinter das Goal geholt. Hat jetzt dort ein bisschen viel Verkehr, weil auch der Schiedsrichter noch dort ist gestanden. Das wird ihm jetzt auch nicht gefallen haben, dass er dort hier ein bisschen blockiert wurde. Da wo sie können mit Sveni Jung die Scheibe wieder übernehmen und kommen dann selber wieder ins dritte Wiener-Tempelini dort. Aber ein bisschen auf sich selber gestellt. 6 Minuten noch, Davos Tigers 2-1.
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0: ist neue Musik vom Baschi ausbauen ab seinem neuesten Album Bürgin. Haben wir euch vorgestellt, findet es auf neoeis.ch zum Nachhören. Ja, jetzt schaut man wieder raus auf Davos und zwar wegen schlechten Nachrichten. Küssen.
1: Ja, jetzt hat es eingeschlagen bei den Davoser. Jetzt hat er sein Goal gemacht, der Enzo Corvi, wo der von rechter Seite angespielt wird, überkommt er das Goal frei. Fast wie ganz am Anfang des Spiels, dann hat er das Goal noch verfehlt. Hier hat er es jetzt gebracht und macht da 4,5 Minuten vor Schluss von diesem letzten Drittel eben das 3:1 und legt so ja schon vorentscheidend vor. Die Tigers haben sich extrem schwer da mit dem Goalschiessen besitzen und da ist es ein bisschen unrealistisch, dass man da noch ein Wunderding kann erwarten kann. Ein Ausgleich schnuppern, oh, das ist durchaus möglich gewesen, aber das ist jetzt so ein Moment gewesen, wo der Tigers vielleicht auch ein bisschen Stecker gezogen hat. Wie wir es jetzt sehen, wie fest sich das Team noch einmal aufbäumt. Er ist gerade wieder in der eigenen Zone. Das ist der Nussbaumer von der Davoser, der dort aber die Scheibe nicht sauber kann spielen kann zum Jung. Und der Jung kann sich dort nur mit Mühe und Not noch davor retten, dass ihm sogar zu überlaufen passiert. Bei Dahlen hat er die Scheibe nicht rechtzeitig können nehmen. Darum kommt es jetzt da zu einem Anspiel in der neutralen Zone. In einer Phase, wo man jetzt dort muss schauen, wie das es für die Tigers hier weitergeht. Das Anspiel in der neutralen Zone wird von Flavio Schmutz bestritten. Man ist dort mit dem Lapinski und mit dem Bachhofer auf dem Eis. Der Riffors auf der anderen Seite. Das Bulli geht zugunsten von der Davoser aus. Man geht dort in die eigene Zone. Der Lapinski stimmt dort voran. Und jetzt kommt ein weiter Pass und der Riffors kann der wieder Druck entwickeln auf das Goal. Kommt er die blaue Linie hinter das Goal. Lemieux kann der Scheibe nicht übernehmen. Bachhofer gewinnt sie für Tigers zurück. Jetzt via Noah Meyer geht es jetzt weiter in die andere Richtung. Und das ist der Flavio Schmutz, der hinter dem Goal der Scheibe kann übernehmen. Aber dort hier kommen die Davoser auch wieder und checken sie weg. Nochmal Bachhofer der mit einem Verlegenheitsschuss. Die Scheibe kommt irgendwie noch vor Banden zurück. Es ist jetzt dort ein bisschen unübersichtlich. Die Tigers haben die Scheibe an der Bande vor dem Goal noch das Gefühl. Jetzt wird schon der Goalie rausgenommen. 3 Minuten vor Schluss ist der Meier schon auf dem Weg für auf die Spielerbank. Der sechste Spieler kommt da auf die Eis dazu. Und der Davoser Abschlussversuch geht aber neben dem Goal durch. Und darum gibt es den unerlaubten Befreiungsschlag. Ja, da muss noch einiges passieren. 3 Minuten geht es noch. Davos führt mit 2 Längen gegen Tigers mit 3:1.

0: wir unterbrechen Marin leider wieder für schlechte Nachrichten können.
1: Ja, der Rifors hat es ausgenutzt, dass Tigers den Goalie rausgenommen haben. 2 Minuten 40 vor Schluss, neues Resultat, Davos 4, Tigers 1.

0: Gut, 2 Minuten sind noch zu spielen im Spiel zwischen Davos und den SCL Tigers. 2 Minuten. Ja, Kösow, wenn man ehrlich ist, man muss sagen, glaubt, dass man da jetzt nicht mehr machen kann bei einem 1-4 Rückstand.
1: Nein, das kann man nicht mehr machen, das merkt die 4258. Weil die sowieso für dieses Team wären, die Tigers-Fans, die stehen immer schon, und alle anderen, die ich jetzt gesagt habe, die nicht ganz 4300 sind jetzt aufgestanden und feiern da die letzten 100 Sekunden von der Heimmannschaft, wo das Spiel jetzt da ja, am Heimtun ist. Und wir essen, tun sich jetzt da noch die eine oder andere Emotionen entladen. Der Jung Lars Steiner hat vorhin mit dem Jérôme Bachhoffer, der noch Franco der Kader an der blauen Linie kurz vor dem Wechseln. Und auch vorher ist es da noch ein bisschen hitziger zu hergegangen. Ja, es ist die eine oder die andere eine kleine Rechnung offen, aber allzu dramatisch ist es nicht, weil es ist ja jetzt auch viel zu deutlich für noch etwas so irgendwie da noch weiterzuziehen. Und gleich der Ken Jäger oder Björn, die sind sich manchmal im Bulli gegenüber gestanden und die haben auch die Heu nicht auf der gleichen Bühne, aber das wird wohl in den letzten Sekunden da nicht irgendwie noch etwas passieren, wo nicht sollte jetzt noch Eising geben von den SCL Tigers, ein unerlaubter Befreiungsschlag, das heisst, das Spielgeschehen kommt nochmal auf die Seite nachher, dann müssen die Linienrichter eher gut schauen, dass sie die Spieler eben auseinander haben, die sich da hier ein bisschen weniger gern haben. Ja, die Davoser haben sich noch nicht ganz meisterlich gezeigt, die haben zwar ja, letztes Mal bis ins Spiel 7 geschafft vor der Meisterschaft, sind knapp nicht Meister geworden. Das Ziel ist für das Jahr ausgerufen und gestartet. Sie sind furios heute. Hey, die 2 ersten Goal im 1., 3. Macht Tigers haben aber über eine weite Strecke, ich sage jetzt mal, in einem typischen September-Spiel, würde ich dem sagen, gut können mithalten. Und er am Schluss hat Gorvi Goal da, 5 Minuten vor Schluss zum 3-1. Natürlich die Hoffnungen begraben mit Arf. Dass der auch schon auch festhalten, das 4. Davoser Goal hat es gegeben. Und der Robin Meyer war das für einen zusätzlichen Feldspieler. Der sieht eben, dass das Resultat viel, viel deutlicher ist, als dass es tatsächlich ist. Weil man ist da wirklich bis 5 Minuten vor Schluss hat man an diesem Ausgleich geschnuppert, hat im 1. Drittel auch noch Pfostenschüsse gehabt, wo man sogar ja, dann hat können zu diesem Zeitpunkt 1-1 erzielen. Ja, aber mehr als nach dran war, ist man dann eben am Schluss nicht. Es war der erwartete Schwerstart, der jetzt hier ja, in die letzte Minute geht, wo man da in Davos hat, müssen über die Bühne bringen. Das hat man gewusst. Und gleichzeitig ja, sind so Spiele auch immer Möglichkeiten, eben einerseits einfach mal die Linie unter richtigen Bedingungen zu testen. Und das hat man, glaube ich, auch herausgefunden, da funktioniert das eine oder das andere gut. Und gleichzeitig haben der Dahlen und der Peterson, der Emil Peterson, auch heute noch ein bisschen gemerkt, wie das, das richtig läuft, das eben zählt in dieser Liga. Der nächste Böckiwurf dort, wir bestreiten der Weidacher gegen Flavio Schmutz. Der Flavio Schmutz heute im Flammenhelm gespielt hat, er wird den können abgeben. Der Julian Schmutz wird den übernehmen, da in den letzten 40 Sekunden nicht noch irgendetwas passiert. Der Topscorer hält immer beim ersten Spiel auf dem Kopf vom Captain und er eben beim produktivsten Scorer. Und das ist der Julian Schmutz mit seinem Goal, der leicht höher gewichtet wird, in dieser Wertung zumindest, als die 2 Vorlagen vom Salzgeber und vom Eckenberger. Darum wird der Helm dann wechseln, wenn dann der ZSC kommt. Dritte, aber noch ist es nicht ganz fertig, die letzten 20 Sekunden. Der Tier tanzt noch einmal. Davos ins Dritte rein, der Gross probiert dort, aber kein Abschluss mehr. Spielt hinter das Goal, der Ken Jäger. Der ist eine grosse Bereicherung für den HC Davos. Der wird noch Menge Gegner zum Verzweifeln bringen. Noch einmal kommt Schieber dort an die blaue Linie, neben dem Goal durch. Und jetzt kommt die Sirene. Tigers verlieren hier in Davos gegen HCD. Am Schluss klar mit 1-4.
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0: Ja, leider 0 Punkte zum Start in die neue Saison für die SCL Tigers. Was Spieler dazu sagen, das geht durch Kösow Siegenthaler jetzt rausfinden, geht auf Stimmenfang. Wir sagen unterdessen, die Saison, die ist ja zum Glück noch lang. Und lass jetzt auf Eis ein bisschen Musik.

0: Jennifer Lopez mit «Let's Get Loud» hier bei NL1. Ja, und laut Wort ist es definitiv auch zu Davos oben hin.
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0: Ja, es war zwar lang ein ausgeglichenes, respektive enges Spiel zwischen Davos und unseren SCL Tigers. Am Schluss zählt Davos aber eben nicht mehr anbrennen und schlägt Demmitaler mit 4-1. Auch weitere Partien sind schon fertig an diesem heutigen Abend. ZSC Lions schlägt der SC Bern mit 5-3. Zug schlägt Lausanne auswärts gerade mit 5-0. Biel gewinnt 4-2 gegen amtierenden Schweizer Meister Freiburg Gottero. Und zwischen Rapperswil, Jona, Lakers und Kloten ist es in die Verlängerung. Dort schießt am Schluss Kloten zu 4-3. Dann sind noch Partien am Laufen, und zwar die Partie zwischen Lugano und Servette. Die sind noch im letzten Drittel. Lugano führt dort mit 5-3. Und dann ist es zwischen Aschua und Ambri nach der regulären Spielzeit 2-2 unentschieden gewesen. Die Partie ist darum jetzt ebenfalls noch gerade in der Verlängerung. Wir halten euch da natürlich auf dem Laufenden, wie die Spiele, die jetzt dann am Laufen sind, ausgehen. Und es gibt dann auch noch den Matchbericht, inklusive Spielerinterview von den SCL Tigers.
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0: Shine a Light, der Bryan Adams hier bei NOAs. Und jetzt ist es soweit. Jetzt haben wir den Matchbericht von unserem Hockey-Kommentator Küsus Sigitaler parat.
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2: Beim Vizemeister haben die Tigers heute gestartet und verlieren das Spiel schlussendlich mit 1-4. Ein Spiel über weite Strecken war offen gewesen. Und gleich hat Davos dem Spiel am Anfang schon den Stempel aufgedrückt. In der 11. Minute durch einen Weidacher können in Führung gehen und in der 18. Minute durch einen Ken Jäger sogar ausbauen. Ich habe mit dem Phil Baltisberger können reden am Match. Ich habe unter anderem auf diese Szene angesprochen, weil die war ein bisschen kurios gewesen. Die Tigers hätten fast den Ausgleich gemacht. Und nachher macht eben Davos 2-0, was der Phil dazu gesagt hat und was sie sich für heute Abend vorgenommen hat, gehört er im Interview.
3: Ja, also wir müssen sicher da hochkommen zum Spiel gewinnen, zum Punkten. Ist uns ja, leider nicht gelungen. Ich glaube, ja, wir sind das erste Drittel sind wir ein blöd gestartet mit dem 2-0. Und ja, nach dem zweiten Drittel war es besser gewesen. Wir hatten auch keine Chancen gehabt. Wir haben es auch nicht irgendwie reingebracht und hinten haben wir es dann rein auch. Ja, die Goals sind ein bisschen einfach und dann ja, wird es schwierig da oben.
2: Es hat so Schlüsselmomente gegeben beim Stang von 1-0 für Davos. Macht man, gibt es einen Pfostenschuss und dann im Gegenzug kommt der Ken Jäger von der Strafbank zurück und macht ihn. Oder auch 5 Minuten vor Schluss, wo der Korviner das dritte Davoser Goal macht. Das waren so ein bisschen Nackenschläge gewesen. Wie steckt man jetzt die möglichst schnell weg? Weil es geht ja Schlag auf Schlag in dieser Meisterschaft. Es geht wieder, wie wir es gewöhnt sind, Spiel für Spiel.
3: Ja, jetzt müssen wir schnell aus diesen Situationen lernen. Ich glaube, sie müssen sich anschauen, was ist dort nicht gut war. Und ja, eben, du sagst, ein Pfostenschuss nachher hineinfressen wir sie, das ist nie gut. Aber ich glaube, sie müssen nicht schwarz malen, müssen es gut anschauen, mit besprechen und am Freitag besser machen.
2: Ja, ich glaube, wir können Phil Baltisberger beim Wort nehmen. Es ist nicht alles schlecht gewesen heute Abend, auch wenn das Resultat nachher deutlich ist. Der Julian Schmutz, der einzige Goalschütz für die SCA Tigers im Mitteldrittel. Und nachher haben eben der Gorvi und der Rifors das letzte noch ins leere Goal die Sache klarer gemacht, als sie eben optisch oft ausgesehen hat. Gleich heute Abend keine Punkte für die SCA Tigers. Für Neo 1 heute in Davos dabei gewesen, der Küsus Sigetaler.
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0: bringt das Glück heim? Fragen sich Zürich West an diesem Dienstagabend hier bei Neo 1.
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0: Es war eine schwierige Aufgabe für die SCL Tigers zum Start in die neue Saison. Sie haben auswärts gegen Vizemeister Davos gespielt. So lang war das Spiel auch eng, bis 10 Minuten vor Schluss sind dann mit Thaler mit 1-2 hinger. Am Schluss mussten sie sich aber mit 1-4 geschlagen geben. Auch viele andere Partien von dieser Vollrunde waren eng und spannend. Die beiden letztjährigen Tabellenletzten, Aschua und Ambri, haben in ihrem Duell heute sogar erst im Penaltyschiessen den Sieger ausgemacht. Der heisst am Schluss Ambri. Tessiner gewinnen mit 3-2. Auch im Spiel Rappi gegen Kloten hat es nach der regulären Spielzeit noch keinen Sieger gegeben. Kloten hat aber der Verlängerung zum entscheidenden Goal zum 4-3 geschossen. Zwei Drittel lang auch eng war das Spiel zwischen Biel und dem amtierenden Schweizer Meister Fribourg Gotteron. Biel hat dank 2 Goal im letzten Drittel dann mit 4-2 gewonnen. Auch dank 2 Goal im letzten Drittel schlägt ZSC Lions der SC Bern das mit 5-3. Und auch das Spiel Lugano gegen Genf ist erst im letzten Drittel entschieden worden. Das Heimteam vom Tessin ist auf 6-3 Schlussresultat davon gezogen. Nur eine Partie hinten war von Anfang an bis zum Schluss klar und deutlich gewesen. Zug macht mit Lausanne auswärts kurzen Prozess und gewinnt gerade mit 5-0. Somit ist auch klar, dass Lausanne nach der ersten Runde der neuen Saison vor die Tabellenspitze grüßt, weil die SCL Tigers müssen sich währenddessen mit dem 13. und somit zweitletzten Platz begnügen. Aber eben, die Saison, die geht zum Glück noch ganz lang.
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1: Beim Vizemeister haben die Tigers heute gestartet und verlieren das Spiel schlussendlich mit 1-4. Ein Spiel über weite Strecken war offen gewesen. Und gleich hat Davos dem Spiel am Anfang schon den Stempel aufgedrückt. In der 11. Minute durch einen Weidacher können in Führung gehen und in der 18. Minute durch einen Ken Jäger sogar ausbauen. Ich habe mit dem Phil Baltisberger können reden am Match. Ich habe unter anderem auf diese Szene angesprochen, weil die war etwas kurios gewesen. Die Tigers hatten fast den Ausgleich gemacht. Und nachher macht eben Davos 2-0. Was der Phil dazu gesagt hat und was sie sich für heute Abend vorgenommen hat, gehört er im Interview.
2: Ja, sie müssen sicher hier hochkommen zum Spiel gewinnen, zum Punkten. Ist uns ja, leider nicht gelungen. Ich glaube, das erste Drittel sind wir ein bisschen blöd gestartet mit dem 2-0. Und nach dem zweiten Drittel war es besser gewesen. Wir hatten keine Chancen gehabt. Wir haben es auch nicht irgendwie reingebracht und hinten haben wir es dann auch. Ja, die Goals sind ein bisschen einfach und dann wird es schwierig da oben.
1: Es hat so Schlüsselmomente gegeben beim Stang von 1-0 für Davos. Macht man, gibt es einen Pfostenschuss und dann im Gegenzug kommt der Ken Jäger von der Strafbank zurück und macht ihn. Oder auch 5 Minuten vor Schluss, wo der Corwin das dritte Davoser Goal macht. Das waren so ein bisschen Nackenschläge gewesen. Wie steckt man jetzt die möglichst schnell weg? Weil es geht ja Schlag auf Schlag in dieser Meisterschaft. Es geht wieder, wie wir es gewöhnt sind, Spiel für Spiel.
2: Ja, jetzt müssen wir schnell aus diesen Situationen lernen. Ich glaube, sie müssen sich anschauen, was ist dort nicht gut war. Und du sagst, ein Pfostenschuss nachher hineinfressen müssen, das ist nie gut. Aber ich glaube, sie müssen nicht schwarz malen. Wir müssen es gut anschauen, mit besprechen und am Freitag besser machen.
1: Ja, ich glaube, wir können Phil Baltisberger beim Wort nehmen. Es war nicht alles schlecht gewesen heute Abend, auch wenn das Resultat nachher deutlich ist. Der Julian Schmutz, der einzige Goalschütz für die SCL Tigers im Mitteldrittel. Und nachher haben eben der Gorvi und der Rifors das letzte noch ins leere Goal die Sache klarer gemacht, als sie eben optisch oft ausgesehen hat. Gleich heute Abend keiner Punkte für die SCL Tigers. Für Neo 1 heute in Davos dabei gewesen, der Kösu Siegenthaler.
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1: Es war eine schwierige Aufgabe für die SCL Tigers zum Start in die neue Saison. Sie haben auswärts gegen Vizemeister Davos gespielt. So lang war das Spiel auch eng, bis 10 Minuten vor Schluss sind dann mit Thaler mit 1-2 hinter. Am Schluss mussten sie sich aber mit 1-4 geschlagen geben. Und viele andere Partien von dieser sind dann mit Thaler mit 1-2 hinter. Am Schluss mussten sie sich aber mit 1-4 geschlagen geben. Und viele andere Partien von dieser Vollrunde hinten waren eng und spannend.

0: Entschieden worden. Das Heimteam vom Tessin ist dann auf 6-3 Schlussresultat davon gezogen. Nur eine Partie hinten ist von Anfang an bis zum Schluss klar und deutlich gewesen. Zug macht mit Lausanne auswärts kurzen Prozess und gewinnt gerade mit 5-0. Somit ist auch klar, dass Lausanne nach der ersten Runde der neuen Saison vor die Tabellenspitze grüßt. Unsere SCL Tigers müssen sich währenddessen mit dem 13. und somit zweitletzten Platz begnügen. Aber eben, die Saison, die geht ja zum Glück noch ganz lang.
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1: Beim Vizemeister haben die Tigers heute gestartet und verlieren das Spiel schlussendlich mit 1-4. Ein Spiel über weite Strecken war offen gewesen. Und gleich hat Davos dem Spiel am Anfang schon den Stempel aufgedrückt. In der 11. Minute durch einen Weidacher können in Führung gehen und in der 18. Minute durch einen Ken Jäger sogar ausbauen. Ich habe mit dem Phil Baltisberger können reden am Match. Ich habe unter anderem auf diese Szene angesprochen, weil die war etwas kurios. Die Tigers hätten fast den Ausgleich gemacht. Und nachher macht eben Davos 2-0. Was der Phil dazu gesagt hat und was sie sich für heute Abend vorgenommen hat, gehört er im Interview.
2: Ja, also wir müssen sicher da hochkommen zum Spiel gewinnen, zum Punkten. Ist uns ja, leider nicht gelungen. Ich glaube, ja, wir sind das erste Drittel sind wir ein blöd gestartet mit dem 2-0. Und ja, nach dem zweiten Drittel war es besser gewesen. Wir hatten auch keine Chancen gehabt. Wir haben es auch nicht irgendwie reingebracht und hin haben es dann rein auch. Ja, die Goals sind ein bisschen einfach und dann ja, wird es schwierig da oben.
1: Es hat so Schlüsselmomente gegeben. Beim Stang von 1-0 für Davos macht man, gibt es einen Pfostenschuss und dann im Gegenzug kommt der Ken Jäger von der Strafbank zurück und macht ihn. Oder auch 5 Minuten vor Schluss, wo der Gorwiner das dritte Davoser Goal macht. Das waren so ein bisschen Nackenschläge gewesen. Wie steckt man jetzt die möglichst schnell weg? Weil es geht ja Schlag auf Schlag in dieser Meisterschaft. Es geht wieder, wie wir es gewöhnt sind, Spiel für Spiel.
2: Ja, jetzt müssen wir schnell aus diesen Situationen lernen. Ich glaube, sie müssen sich anschauen, was ist dort nicht gut war. Und ja, eben, du sagst, ein Pfostenschuss nachher hineinfressen, wir sind, das ist nie gut. Aber ich glaube, sie müssen nicht schwarz malen, müssen es gut anschauen, mit besprechen und am Freitag besser machen.
1: Ja, ich glaube, wir können Phil Baltisberger beim Wort nehmen. Es ist nicht alles schlecht gewesen heute Abend, auch wenn das Resultat nachher deutlich ist. Der Julian Schmutz, der einzige Goalschütz für die SCL Tigers im Mitteldrittel. Und nachher haben eben der Gorvi und der Rifors das letzte noch ins leere Goal die Sache klarer gemacht, als sie eben optisch oft ausgesehen hat. Gleich heute Abend keine Punkte für die SCL Tigers. Für Neo 1 heute in Davos dabei gewesen, der Kösu Siegenthaler.
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1: Es war eine schwierige Aufgabe für die SCL Tigers zum Start in die neue Saison. Sie haben auswärts gegen Vizemeister Davos gespielt. So lang war das Spiel auch eng, bis 10 Minuten vor Schluss sind die Thaler mit 1-2 hinger. Am Schluss mussten sie sich aber mit 1-4 geschlagen geben. Auch viele andere Partien von dieser Vollrunde waren eng und spannend. Die beiden letztjährigen Tabellenletzten, Aschua und Ambri, haben in ihrem Duell heute sogar erst im Penaltyschiessen den Sieger ausgemacht. Der heisst am Schluss Ambri. Tessiner gewinnen mit 3-2. Auch im Spiel Rappi gegen Kloten hat es nach der regulären Spielzeit noch keinen Sieger gegeben. Kloten hat aber der Verlängerung zum entscheidenden Goal zum 4-3 geschossen. Zwei Drittel lang auch eng war das Spiel zwischen Biel und dem amtierenden Schweizer Meister Fribourg Gottero. Biel hat dank 2 Goal im letzten Drittel mit 4-2 gewonnen. Auch dank 2 Goal im letzten Drittel schlägt ZSC Lions der SC Bern das mit 5-3. Und auch das Spiel Lugano gegen Genf ist erst im letzten Drittel entschieden worden. Das Heimteam vom Tessin ist auf 6-3 Schlussresultat davon gezogen. Nur eine Partie hinten war von Anfang an bis zum Schluss klar und deutlich gewesen. Zug macht mit Lausanne auswärts kurzen Prozess und gewinnt gerade mit 5-0. Somit ist auch klar, dass Lausanne nach der ersten Runde der neuen Saison vor die Tabellenspitze grüßt. Unsere SCL Tigers müssen sich währenddessen mit dem 13. und somit zweitletzten Platz begnügen. Aber eben, die Saison, die geht ja zum Glück noch ganz, ganz, ganz lang.
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